0: Atelier gehabt und auch eine super Wohnung, ganz modern eingerichtet und so weiter. Aber ich muss ehrlich sagen, ich bin mit dem Zürich Unterland nicht zu Gang gekommen. Das ist mir wie fremd gewesen. Was mir immer gefallen hat, ist wirklich in dem Atelier und in meiner Wohnung. Aber sonst ist es einfach nicht mein Ding gewesen. Und dann bin ich manchmal mit dem Velo wieder Richtung Wieland gefahren und da hat mir einfach gefallen. Da ist meine Gegend eigentlich wie meine Heimat. Ich bin noch nicht in Schaffhausen, ich komme ja von Dachsen, ich bin noch nicht in Schaffhausen ganz angekommen. Ich bin erst 4 Monate da, aber ich bin schwer am Entdecken und es gefällt mir und bin immer wieder erstaunt, was alles gibt. Man sieht es auch mit anderen Augen natürlich und da sind ja 30 Jahre dazwischen, was alles läuft, was passiert, kulturell, sonst zum Umschauen. Ich bin also überrascht und ich freue mich, da zu sein.
1: Was hast du denn so neu entdeckt? Gibt es etwas, was du erzählen kannst?
0: Ja, das ganze Bild irgendwie habe ich wie neu, wenn ich durch die Stadt gehe. Viele kleine, junge, neue Sachen, die man ja, wo ich anschaue und denke, wow, das ist jetzt aber etwas Tolles. Und natürlich etwas, was mir gut gefällt, ist die Eibade.
1: Gehst du auch schwimmen?
0: Ich früher eigentlich, gehe ich auch schwimmen, ja. Ist schön am Morgen früh. Mhm. Und ich finde es auch toll, wie das alles bepflanzt ist mit diesen wunderbaren Buggies, jetzt auch im Herbst.
1: Du blickst ja auf eine jahrzehntelange Karriere in der Schweizer Modewelt zurück und auch international hast du dir einen Namen gemacht. Wenn du jetzt deine letzten 3-4 Jahrzehnte zur Revue passieren lässt, was sind die Highlights von deiner Karriere gewesen?
0: Ich glaube, das ist einfach der ganze Weg, muss ich sagen. Ich habe mich entschieden, mit 27 habe ich angefangen, habe ich gesagt, so ist, tue ich das, was ich vorher alles gelernt habe oder bei anderen Firmen geschafft habe. Ich glaube, ich will das selber probieren und habe den Mut zusammengenommen und habe angefangen, wirklich mit 3 Stoffrollen, habe eine Kollektion gemacht und das hat dann eigentlich von Anfang an gefallen und dann hat man gesagt, haben wir den nächsten Schritt und wieder den nächsten Schritt und den Schritt auf New York und so. Das sind immer total spannende Erlebnisse gewesen. Einfach, dass immer wieder ein bisschen vorwärts gehen und etwas Neues probieren, das ist das, was mir immer gefallen hat.
1: Hat es auch Tiefpunkte gegeben?
0: Tiefpunkte nicht, aber es gibt natürlich dann in dem immer vorwärts gehen, wieder, soll ich sagen, Rückschläge oder etwas, was nicht funktioniert, was mühsam ist, wo man sich dann mal eingestehen, nein, komm jetzt, das ist vielleicht falsch, wir machen eine andere Kurve. Und auch mit den Entscheidungen einfach selber also zu finden und sagen, komm, es ist jetzt so, mach es anders, das sind damit einfach schwierige Situationen.
1: Du hast ja in deiner Karriere vor allem auf 3 Sachen gesetzt. Nachhaltigkeit, klare Linien und so ein bisschen dezente Verspieltheit in deinem Design und ein sehr persönliches Setting für deine Kundinnen und Kunden. Salon Privé hast du das unter anderem genannt, also eine Verkaufslocation, wo ein privater Rahmen für die Beratung bietet. Warum ist dir das so wichtig?
0: Also nachhaltig, das muss ich sagen, ich habe das gar nicht in dem Sinn, so wie das jetzt heute proklamiert wird, mir ausdenkt. Das ist also für mich immer gut gewesen, weil ich gerne schöne, qualitativ hochwertige Stoffe verwendet habe oder mir auch Spass gemacht hat, die anzulangen, an den Stoffmessen und rauszusuchen. Ich habe immer in die Türsten nie gelangen, muss ich jetzt sagen, aber sind auch einfach die schönsten gewesen, dass im Gesamten von dem, dass man eine Kollektion zusammengestellt hat, dass es so können zu arbeiten, das hat mir auch Freude gemacht. Es ist immer beides, es muss mir Freude machen und am Schluss auch der Kundschaft. Und in der Schweiz habe ich immer Nein lassen, da haben wir von Anfang an bis jetzt bei der gleichen Firma geneigt und geschafft. Das war halt auch eine Geschichte von einem kurzen Weg. Man konnte immer miteinander reden. In 2 Stunden war ich in der Ostschweiz und konnte etwas entscheiden, anschauen oder ändern. Und mit dem Salon Privé, das ist eigentlich daraus rausgekommen. Ich habe immer allen diesen Stoff an diesen Messen teilgenommen. Seit New York hatte ich eigene Showroom oder in Mailand und überall. Aber irgendwann habe ich das wirklich gesehen, muss ich sagen. Es war dann immer so der gleiche Ablauf gewesen. Und ich habe dann aber auch gemerkt beim Verkaufen, dass wenn ich noch selber bei der Kundin bin und kann beraten, dass das beidseitig ein gutes Vertrauensverhältnis gibt. Und das hat mich auch immer wieder gefreut, natürlich. Und auch so immer wieder etwas Neues, anderes herausfinden. Ich habe ja dann auch immer die Orte, wo ich die persönlichen Verkäufe gemacht habe, wieder können neu wählen, eben eine neue, wie du gesagt hast, ein neues Setting zusammenstellen und so präsentieren. Und alles hat immer wieder einen neuen Rahmen gegeben.
1: Du hast gern Neues, das spürt man. Darum hast du auch im April...
0: Ich bin neugierig.
1: Du bist ja Neugierig, genau. Darum hast du gedacht, jetzt teste ich mal einen Pop-up-Laden an der Webergasse Schaffhausen. Ist das auch eine spontane Idee gewesen?
0: Ja, das ist spontan. Nein, das ist eigentlich keine Idee. Ich habe ja gezügelt. Ich habe auch mein Atelier verschoben und habe gesehen, da habe ich viele Modelle, die ich quasi als Archivmuster da behalten habe. Um wieder vielleicht zu schauen, wie ich mit denen weitergehen kann. Und ich habe gemerkt, die brauche ich einfach nicht mehr. Sind aber immer noch alles wunderbare Teile. Und dann bin ich vom Emmersberg aber in die Stadt gelaufen, durch die Webergasse, und habe den wunderbaren Laden gesehen und habe gedacht, oh, du könntest ja diese Sachen vielleicht anbieten. Mhm. Vielleicht haben alle die Leute Freude. Mhm. Und es ist ja schade, so etwas einfach zu entsorgen. Und so ist das entstanden.
1: Und der
0: ich hatte noch Glück gehabt, als ich den auch bekommen habe.
1: Gut, wo du gekommen bist und gesagt hast, ich bin tot, den Vogel, könnte ich den Laden übernehmen, haben die wahrscheinlich in die Hände geklatscht?
0: Das kann ich mir vorstellen, weil ich die Sachen, die ich gemacht habe, das sind ja schöne Teile, also hat es auch sicher einen optischen, guten Look gegeben für das Geschäft.
1: Und den Pop-up, den hast du dann über den Sommer geschlossen. Jetzt machst du ihn aber wieder auf mit einem neuen Konzept. Kannst du ein bisschen erzählen, was du jetzt in diesem Laden drin machst?
0: Ja, mir hat es einfach gefallen in dieser Webergasse, weil auch immer etwas läuft. Und so. Und jetzt ist es eine Art, wie soll ich das sagen, ein Atelier, vielleicht gleich noch mit einer gewissen Art von Laden, wo man kann kommen kann. Bis vorher habe ich ja auch Stoff verkauft, hatte viele Kundinnen gehabt, die Stoff gekauft haben und gesagt haben, ich habe so gerne Stoff, aber ich weiss gar nicht, wann ich das so davor soll machen. Ich tue ihn jetzt mal kaufen. Dass man bei mir vorbeikommen kann, vielleicht eben mit so Anliegen. Ich weiss nicht, wann ich soll machen aus dem Stoff. Passen die und die Stoffe zusammen? Wäre die Form gut aus diesen Material und so weiter. Ich sage dem Gutür Consulting, ich berate einfach alles rundherum, was mit Nähen und Kleidern zu tun hat. Vielleicht auch, wie man kann umändern und so weiter, hier helfen abstecken oder auch mit jemandem etwas Neues zuschneiden. Man kann auch die Basis nehmen von meinen Schnittmustern, die stehen auch zur Verfügung. Es tue eigentlich da, wenn ich jetzt 40 Jahre lang oder wo einfach meine Berufung und mein Allerliebstes ist, was ich gemacht habe, versuche ich weiterzugeben.
1: Man kann einen Arbeitstag mit dir buchen, von 10 bis 6 für 250 Franken. Das ist eigentlich ein moderater Preis. Was hat dich dazu bewogen, das Angebot für Hobbyschneiderinnen zu lancieren?
0: Ich glaube, es ist einfach der Trend da oder auch die Freude von vielen Frauen, sage ich jetzt, wieder handwerkliche Tätigkeiten auszuführen. Da habe ich einfach gemerkt und da gesehen, das ist überall, ist das einfach im Trend und nicht nur so eine Art Trend. Es gibt einem einfach auch ein gutes Gefühl, wenn man etwas selber hätte können machen von A bis Z und sieht, das habe ich geschafft, das habe ich erreicht oder man kann dann nachher auch das anlegen.
1: Kommen wir noch ein bisschen zu dir selber. Kleidest du dich eigentlich immer topmodisch oder gibt es bei dir auch so einen Trainerhosentag?
0: Nein, Trainerhosentag habe ich nicht, aber ich habe einfach meine Uniform. Ich glaube, ich jetzt persönlich, wenn man immer mit diesen Modellen und Kleidern und Formen und so zu tun hat, ist das wie, wenn man ein Bild malen würde. Das ist etwas von mir, von gegen raus. Das hat mit mir selber nichts zu tun. Und ich muss mich zurücknehmen, dass ich rauslassen kann, aus mir raus.
1: Das heisst, du bist dann schlicht angelegt und eigentlich nicht nach deinem Motto «Le Freak, c'est chic».
0: Doch, das ist schon mein Motto. Also «Le Freak, c'est chic». Ich tue mich vielleicht ein bisschen speziell kombinieren. Aber das heisst nicht, dass ich wie ein bunter Paradiesvogel umeinander laufe. Das habe ich nie. Also das war ja nie mein Motto für meine sonstigen Entwürfe. Ich kann nicht wollen, ich will Frauen einfach schön anlegen, dass sie ein gutes Selbstbewusstsein haben, ein gutes Gefühl mit sich selber, aber nicht, dass ich verkleide.
1: Jetzt bist du auf den Emmersberg gezogen. Was machst du, wenn du nicht Kleider entwirfst oder gerade am Morgen um den Monat herum joggst?
0: Bin ich immer irgendetwas am Machen.
1: Also du bist ein Besteller.
0: Ich bin ein neugieriger Mensch, da habe ich ja gesagt, ich tue vielleicht lesen, sehe andere Sachen, habe mein Notizheft, wo ich Sachen aufgeschrieben habe, die ich verfolgen will. Dann bin ich so unterwegs. Und was mir natürlich gefällt, ist auch wieder vielleicht auf Mailand zu fahren. Ich bin gerne unterwegs.
1: Also du verlässt Schaffhausen auch immer mal wieder zum Reisen. Aber sonst, Basel, ja. Wie siehst du jetzt die Destination Schaffhausen? Ist das nur ein weiterer Abschnitt, ein weiteres Abenteuer oder bist du gekommen, um zu bleiben?
0: Ich glaube, so weit habe ich mir nicht überlegt, muss ich ehrlich sagen. Es war einfach ein guter Entscheid gewesen. Es ist ein wunderbarer Ort und ich fühle mich wohl.
1: Dorothee, wir hoffen, dass du noch ein bisschen bei uns in Schaffhausen bleibst. Wir sind gespannt auf die Kreationen, die in deinem Gutür Consulting an der Webergasse entstehen und wünschen dir einen guten Start mit dem ab dem 20. September. Merci vielmals für das Gespräch.
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1: Eine neue Woche, neues Glück. Herzlich willkommen zu einer neuen Folge vom Box-to-Box-Podcast. Danilo, my man, wir sind da. Gehen wir rein.
2: Gehen wir Vollgas rein.
1: Hallo miteinander. Wie geht's?
2: Ja, gut, danke. Selber.
1: Kann ich klagen. Aber super. Es schießt mich ein bisschen an. Das letzte richtige Fußballwochenende vor der Nazi-Pause vorbei.
2: Ja, das ist so.
1: Da bin ich fast schon im Loch.
2: Das ja, ich bin im Max im Loch.
1: Vor allem, wie so lange ist jetzt? Wir haben 3-4 Wochen ja, ohne Fußball in Anführungsstrich. Weil Nazi, es gibt mir. Wenn nicht ein Turnier ist, dann gibt es mir nichts. Nations League gibt mir
2: verstehe
1: auch nichts.
2: Verstehe nicht.
1: Nations League einfach ja, bessere Testspiele.
2: Mir gibt es ehrlich gesagt auch nichts, aber am Schluss, wenn es mal. Ja, hast du trotzdem noch ein bisschen vom Fußball. Irgendetwas.
1: Die Deutschen, wir kommen vielleicht noch zu ihnen, wenn wir Zeit haben. Dort bin ich ein gespannt jetzt. Das ist so ein bisschen Spannung, weißt du, so, wie ja. Neustart und so.
2: Viele neue Spieler.
1: Ja, genau. 44, also nicht alle neu, aber ja, viele Spieler. Abseits vom Fußballplatz, wir müssen ja ein bisschen ohne Fußball auskommen. Richtiger Fußball, hast du ein sportliches Highlight am Wochenende, etwas, was du verfolgt hast?
2: Oh, niedige.
1: Niedige. Ich bin auch voll eingespannt gewesen, eben zwei Spiele, dann machst du einmal nicht mehr viel. Bist auch im Auto, bist am Kommentieren, aber ach, via Familie so. Habe ich da mitbekommen. Marlene Reusser, kennst du die?
2: Ja, nein, ich sehe es amigs.
1: Hast du aber gesehen,
2: ja. Weißt, der Feed kommt amigs.
1: Ja, darf mir gratulieren, Frauen. Okay. Weltmeistertitel verteidigt bei der Strassen-WM im Zeitfahren am Geburtstag. Ich glaube, da gibt es nicht viel Schöneres. Ja. Also da ist eine schöne Auszeichnung.
2: Schönes Geburtstagsgeschenk.
1: Am Sonntag, genau. Ja, dann würde ich sagen, solange wir den Fußball noch haben, geniessen wir einen guten euren Fußball, geht ja weiter. FCS bleibt uns erhalten, eure Meisterschaft läuft. Und ihr habt 2-2 gewonnen gegen die U21 vom FC Lugano. Ein Sieg, wo, ja, wenn ich jetzt alles so ein bisschen in Betracht ziehe, was ich gehört habe, was ich gesehen habe, was ich gelesen habe, für mich so ein bisschen mein Eindruck, trotz grosser Dominanz zu knapp ausfällt.
2: Ja, jetzt freuen sich wahrscheinlich schon alle auf genau den Part von heute.
1: Ich glaube, da sind ein paar Leute gespannt.
2: Ja, du hast es eigentlich richtig gut, also gut gesagt. Es war eine klare Dominanz, wo man am Schluss gegen einen sehr tiefen Block und es ist mir auch gleich, ob sie 14, 12 oder 13 sind, die können alle outshooten, haben sie sich überraschenderweise, ehrlich gesagt, weil eigentlich eine Juniorenmannschaft oder U21 kommt immer Vollgas pressen, haben sie nicht gemacht. Sie haben, sind im Block gestanden, sind sehr tief gestanden. Ja, und wir haben eigentlich wenig Zuspielfehler gehabt. Wir haben sehr viel Druck gemacht. Uns 1-2 Chancen in der ersten Phase erarbeitet, hat nicht wollen. Und dann mit dem Druck haben wir eigentlich einen Penalty können erzwingen. Ja, aber im Großen und Ganzen haben wir sehr viele Chancen erarbeitet und der Sieg ist sicher knapp ausgefallen.
1: Muss man vielleicht den Leuten mal noch erklären, oder? Wieso kommt Bayern so viel Penalty über? Nicht, weil sie Schiri-Bonus haben, nein, sondern weil sie so viel Strafraumpräsenz haben, weil sie den Gegner in die eigene Box einpressen, weil sie dann halt dort auch die 1-gegen-1-Spieler haben, klar, aber ohne Möglichkeiten, ohne dass du dort vorne präsent bist, gibt es kein Penalty im Fußball. Oder seltenst, weißt du? Also da ist so ein bisschen. Es ist einfach ein Penalty. Ein Penalty-Goal ist auch eine Chance.
2: Ja, also für da haben wir ja auch ein bisschen die Boxpräsenz irgendwo durch. Du probierst ja irgendetwas rauszuholen, du probierst dich zu befreien und wenn der Gegner dich mit unfairen Mitteln stoppt, dann, ja, dann gibt es halt einfach auch Penalty. Und das ist schon auch ein Zeichen. Klar, wir haben. Wir sind nicht zufrieden gewesen, aber einfach mit der Ausbeute von der Goal. Und schlussendlich sind wir uns 1-2 Mal auch selber im Weg gestanden. Also wir haben die erste Chance haben wir uns selber abgeschossen. Dann haben sie 3-4 Mal ja, souverän verteidigt, in dem Sinne reingerätscht, Schiss blockt etc. Und dann ist klar, sind wir halt einfach noch nicht so weit, dass, ja, dass so eine knappe Führung irgendwo auch langt. Weil wir haben zwei Torschüsse. Zugelassen einen Standard, wo dann noch gefährlich geworden ist, aber mehr haben sie dann nicht gehabt, bis aufs Goal dann vom Leon Rüger.
1: Sonntagsschuss, muss man auch
2: ganz
1: sagen.
2: Klar war, das ist ja wieder eine Fußballgeschichte, ist ja irgendwo durch auch schön.
1: Aber on a personal note muss ich sagen, freut es mich für ihn. Ich habe im Cleverfield oft mit ihm geredet, ja, weil er halt eben mit dem Kollegen von mir, mit dem Manu Iseli, ja auch verwandt ist, also Halbbrüder und sehr ein anständiger junger Mann. Hat mich gefreut für ihn, dass er das Goal machen konnte. Ich glaube auch ein bisschen am Aufblühen in Lugano. Ich glaube, gibt es Schlechteres, als dort ein bisschen Leben zu shooten.
2: Ich glaube, das Leben ist sicher angenehm.
1: Genau. Und da freut mich für ihn, das Goal. Auch wenn es gegen die FCS war. Es freut mich vor allem eben persönlich für ihn. Und es hat auch keine Punkte gekostet, von dem Win-Win. Also alles
2: ja,
1: gut.
2: Ja, nein, er macht. Also ich meine, er ist jetzt auch, wenn es mich nicht täuscht, einer von den. älter gewesen auf dem Platz, also für seinen Jahrgang. Und es tut ihm sicher gut, dass er mal eine andere Sichtweise hat vom Fußball, eine gewisse Verantwortung muss übernehmen.
1: Zum Spielen kommt.
2: Zum Spielen kommt, das ist das Allerwichtigste. Aber er ist ein guter Junge. Und ja, mich nervt, ehrlich gesagt. Also klar, freut es mich für ihn, aber mich hat es trotzdem genervt, weil wir es am Schluss dann wieder ein bisschen spannend gemacht haben. Aber im Großen und Ganzen mit der fußballerischen Leistung, weil es hat wenig Fehlpässe gegeben. Ich sage es jetzt bewusst, weil wir haben an dem müssen arbeiten. Wenig Fehlpässe, wenig Zuspielfehler, viel Druck erzeugt. Und ja, mir ist lieber, dass wir Chancen kreieren und die haben wir gehabt. Und auch wenn ich jetzt persönlich ein bisschen gehe.
1: Ganz kurz, da finde ich immer spannend, weißt du, man sagt, wir haben an dem geschafft. Wie schaffst du daran, Fehlpässe minimieren? Ist das eine Konzentrationssache? Ist das eine Techniksache, die man in der Woche im Training anschaut? Sind das Abläufe? Weißt du, wie schafft man also
2: etwas? Ja, es ist ein Mix von allem. Wir machen jetzt so viele Passübungen, am Schluss auch viel Pass im Spielaufbau. Und dort ist einfach sicher ein Anfordern. Mal auch ein paar Scheißpass spielen, wo der andere muss können verarbeiten, sich fordern, immer konzentriert sein. Und das ist schon ein Punkt, wo du nachher ins Spiel mitnimmst. Und dann wenn wir... Vorher war etwas anderes ein Problem gewesen. Jetzt probierst du das Problem zu lösen. Man findet immer irgendetwas. Am Schluss ist es ein Prozess und wir sind mit 3 Punkten aus dem Spiel raus, was am Schluss zählt. Weil in einem halben Jahr glaube ich nicht, dass uns jemand fragt, ja, ihr habt dort ja nur so und so gewonnen. Das interessiert mich ehrlich gesagt auch gar nicht, weil wir haben ein Ziel und am Schluss, ich glaube, haben alle ein Lachen im Gesicht, wenn man auch jeden Match noch 1-0 gewinnen
1: würde. Also schau, und da kann ich jetzt aus meinem Sport reden, da sind dann alle Leute gekommen, oder? Ja, und wie bist du wieder mit dem Wettkampf? Und dann habe ich gesagt, ja, das und das bist nicht gut gewesen. Ja, aber du hast ja gewonnen. Ja, aber trotzdem gibt es Sachen, die kannst du besser machen. Also weißt du, wenn du den Wettkampf für dich drin hast, dann willst du immer besser werden. Dann siehst du auch immer so Punkte.
2: Ja, da muss ja, also das ist ja eigentlich genau, für die Außenwelt zählt das Resultat. Und wenn das Resultat knapp ausfällt, nur weil es eine U21-Mannschaft ist, und sich dann die Leute anmassen, wieder irgendwelche fachliche Begriff zu benutzen oder weiß Gott, was den Match kommentieren, ist auch ihr gutes Recht. Aber es ist meistens nicht ganz so.
1: Nicht so fundiert, finde ich.
2: Ja.
1: Gehen wir schnell da rein, weil ich hatte das jetzt vor der Aufnahme auch schon gesagt, weil mich hat es Wunder genommen, oder? Für mich stehen so die Kommentare auf Social Media ein bisschen gegenteilig zu dem, was ich von dem Match wahrgenommen habe. Ich bin dann auch gespannt auf den Bericht von der SN, wie es die überbringen. Ich finde, der SN ist ja manchmal auch kritisch, zu Recht. Ich glaube, wir sind auch letztes Jahr, wo es nicht gelaufen ist, auch kritisch gewesen. Das können wir uns, glaube ich, schon auf die Fahne schreiben. Und die zeichnet auch ein Bild, eben, das ich wahrgenommen habe, nämlich Chancen kreiert, vielleicht der letzte Pass aber nicht gekommen, aber Chancen da gewesen. Und in den sozialen Medien ließ ich wieder kein Stürmer, zu wenig Offensive. Wie kommt die Diskrepanz zustande?
2: Ich weiß nicht.
1: Erwartungshaltung?
2: Also, nein, ja, einfach mangelnde... mangelndes Wissen an Fußball, es tut mir leid. Mhm. Ich tue es jetzt so direkt ansprechen, weil ja, wenn du Goal machst, dafür hinten bekommst, brauchst du einen anständigen Innenverteidiger. Wenn du vorne zu wenig machst, brauchst du einen Stürmer. Es braucht immer jeden Stürmer, es braucht immer jeden die Offensive. Da läuft nichts, dort läuft nichts. Eben nur schon jetzt in so einem Spiel, wenn jetzt ein 0-0-Spiel gewesen wäre mit harzigen Mittelfeld, Pässe und nie irgendwelche 16er-Szenen oder Box-Szenen, dann würde ich das irgendwo durch noch ein bisschen verstehen. Aber du hast auf einer Seite 15 Torschüsse, auf der anderen 2. Also von deinem Club 15, notabene. Dann weiss ich nicht, wie wahrheitsgetreu das ist, dass nach vorne nicht läuft.
1: Und da muss ich auch einschieben vom Sonntag beispielsweise, oder wo ich in Vaduz war, bei Vaduz gegen Thun. Ich glaube, dort sind zur Pause irgendwie 15 bis 18 Torschüsse in der Statistik gestanden. Aber es war kein Chancenfestival gewesen, weil einfach der Match hat vielleicht mal eine Chance gehabt. Aber Fußball ist einfach Chance und dann teilweise 10 Minuten Leerlauf. Es ist nicht 90 Minuten Unterhaltung. Und ich habe das Gefühl, das ist das, was ich so ein bisschen rausziehe. Die Leute wollen 90 Minuten von euch im Zirkus unterhalten werden. Mm. Und wenn es einmal Phasen gibt, eben, wo man dem Gegner den Ball überlässt, etc., was Fußball ist, dann ist gerade Alarm. Wirklich Alarm, Alarm. Und ich weiss auch nicht, eben alle da außen. Der FC ist auf Platz 3. Man ist vorne mit dabei. Mal einen Gang runterfahren, wirklich. Kann ich nur ein bisschen, ich bin nicht so nah dran, aber ein bisschen aus der Distanz muss ich das auch mal ein bisschen einfordern, weil ja, ein bisschen mehr Positivität würde, glaube ich, der ganzen Sache gut tun. Da kommen wir gerade mal auf die Fan-Thematik. Du hast ja ein kleines Rencontre nach dem Match. Hast gesagt, du bist in die Fankurve gegangen. Und dann hat es, glaube ich, so ein bisschen Spezi gegeben, wo der Match durch schon die ganze Zeit rumgebrüllt hat. Und ja, wie gehst du mit so etwas um?
2: Ganz easy. Also wirklich, ich meine, man versteht die Fans ja. Also man versteht den Supporter, der am Schluss ist egal, ob es gut läuft oder schlecht läuft, sie sind immer da. Weißt du, da darf man auch ein bisschen Respekt holen. Und ich weiss ja selber, wie es ist, ein Fußballfan zu sein. Mir ist nur ein bisschen näher gegangen, jetzt nicht wegen mir, sondern weil am Schluss ist so ein bisschen Thematik aufgekommen, ja, wieso sollen wir jetzt, wir haben die Distanz, also nicht die Distanz, wir haben die Nähe aufgebaut und jetzt kommen wieder ein, zwei Sprüche raus, wo du halt dann eben einzeln hörst. Das ist eben mehr das Problem. Wir haben es vorhin kurz angesprochen mit dem Peter Zeidler, wo dann einfach, ja, für Unruhe oder einfach, wie kann man dem sagen, für Unmut sorgt.
1: Ja, definitiv.
2: Es ist ja frech auch. Ich wollte das einfach ansprechen, weil ich halte viel von ihnen. Ich halte viel von ihnen. Ich meine, sie sind immer da, sind auch in dieser Zeit da gewesen, wo ich nicht da war, wo das Ganze ja schon recht bergab gegangen ist. Und genau aus dem Grund bin ich dann amigs oder möchte ich einfach die Nähe so nutzen, die wir haben, wo wir wirklich, ich meine, wir haben einen guten Austausch. Dass man so Sachen auch anspricht. Am Schluss haben wir eben, in dem Moment hat es vielleicht sich angefühlt, als hätten wir schlecht gespielt oder zu wenig Goal gemacht oder es war zu knapp gewesen. Aber irgendwo durch sind wir dominant gewesen, haben 3 Punkte eingefahren, was ich am Schluss
1: ja, also, das geht
2: im Fußball.
1: Ja.
2: Und dann verstehe ich es halt eben in dem Moment nicht. Weil das ist dann für mich ein Punkt, wo ich sage, Jungs, auch wenn man mal schlecht spielt, eben, auch wenn es nicht so genau so war, aber wenn man mal schlecht spielt, kann man auch mal darüber hinwegschauen. Hätte man den Match verloren, hätte ich wahrscheinlich nichts gesagt.
1: Ja, du gehst natürlich mit einer ganz anderen Erwartungshaltung in die Kurve. Also klar, du weißt auch, 2, es ist nicht 5-0, es geht nicht darum, dass man dich abfeiert, aber du gehst mit einer anderen Erwartungshaltung, als wenn gerade 4-0 kassiert hast bei strömendem Regen. Dort wirst du die Sprüche erwarten.
2: Yeah.
1: Und dann noch ein paar andere, zwei Welten aufeinander. Genau, oder? Dann ist ja okay, solange es nicht zu hart unter die Gürtellinie geht. Und du hast vorhin gesagt, du weißt, wie es ein Fußballfan sein ist. Ja, aber ich glaube, du weißt eben nicht, wie es ein Fußballfan ist oder sie ist mit 2 Promille. Ich glaube, da ist noch. Ja, das ist dann nochmal eine Stufe. Ja. Selbstverschuldet. Nein, also ich meine, es ja, geht niemand zum Bier lernen, gell?
2: Nein, aber trotzdem, ich finde, das gehört zum Beispiel dazu. Ich finde das etwas geil. Okay. Ich finde es auch immer geil, wenn ich die Jungs sehe, weil es einfach, weil ich weiß, die haben nicht so gute Zeit dort und du probierst natürlich alles geben, um denen etwas zurückzugeben, weil am Schluss, ob jetzt mit 2 Promille oder 0 Promille, ja, und Freude haben sie ja trotzdem, wenn dann der Match gewonnen ist.
1: Und du hast es gut übergebracht und ich kann es auch nochmal sagen, 99% davon geben ja Gas, oder? Und es sind die einzelnen Stimmen, die einem dann einfach leider nerven, wie sonst auch in der Gesellschaft, oder? Es sind immer wenige, die für ja, blöde Stimmung sorgen und die muss man einfach mal ein bisschen ignorieren. Ist das ein Thema, weißt du, so innerhalb von der Mannschaft eigentlich so ein bisschen, auch ein bisschen belächelnd, oder das Social-Media-Zeug, oder? Oder gibt es so Leute, die das wirklich richtig trifft auch noch?
2: Nein, trifft nicht, aber wir haben jetzt schon auch 1-2, wo das immer wieder gehen, anschauen und es werden ja bin ja nicht nur ich, wo da amigs erwähnt wird, aber mein, eben, ich habe da schon mal gesagt, ich gehe dort nicht mehr durch. Ich weiß wirklich nicht mehr, was so geschrieben wird, aber
1: hat so Most Wanted Plakat in der Kabine mit dem Facebook-Profil.
2: Jetzt ist eigentlich eine lustige Geschichte, weil ich lasse jetzt mal so stehen, aber es ist darum gegangen, dass man einen Spieler kritisiert hat, wo man kann rauchen und hat am Wochenende dann ein Goal geschossen und so kommen dann auch mal die lustigen Gespräche zustande oder eben im Spiel. Ich meine, wenn einer das Goal schießt, da sagst du trotzdem noch einen Spruch. Und da habe ich dann auch mal einen Spruch rausgelassen, wo er sie gemacht hat. Da habe ich ihm gesagt, ja, dich kann man rauchen.
1: Es gibt so einen, ich weiß nicht, ob die Leute alle kennen, aber ich, also der Tom Brady kennt wahrscheinlich jeder. Und je älter er geworden ist, desto mehr sind ja jedes Jahr jetzt geheißen, okay, jetzt kommt jetzt keiner vom Cliff quasi. Also jetzt ist fertig. Und dann auch gibt es so eine geile Szene, ich glaube im Super Bowl, wo der Julian Edelman seinen Kollegen anschreit, you're too old! Weißt du, so, ja, genau so sollte es auch sein. So eine kleine Motivationsspritze. Ich glaube, die brauchen da nicht dann, wenn es gegen Bühl geht, direkt ein Konkurrent, ein Platz vor dem FCS, ein Punkt auch vor dem FCS. Abgesehen von einem unerwarteten Taucher gegen Babua ohne Niederlage, was erwartest du für einen Gegner?
2: Ja, sehr ekelhaft. Ekelhaft, aber spielerisch sehr gut oder wo mitspielt. Und ich glaube, das kommt uns schon angelegen. Es wird ein schwieriger Match, ein sehr schwieriger. Wir müssen uns wieder zu 100% auf alles fokussiert sein. Eine gute Restverteidigung, am Schluss Chancenverwertung. Wir werden sicher weniger Chancen haben, wir werden diese Chancen können kreieren. Und am Schluss ist es irgendwo durch einen Spitzenkampf. Und wir haben jetzt gegen Brühl schon ein Gradmesser gehabt, irgendwo durch, weil Brühl schreibt man nicht ab. Sag ich ehrlich, und wir haben dort sehr gut performt. Wir müssten auch als Sieger vom Platz gehen. Und ich habe das Gefühl, dass langsam, aber sicher so ein bisschen das Gehen kommt, in so einem Match eben können zu realisieren.
1: Drücken wir am FCS den Daumen. Ich hoffe, wir haben jetzt alle Bedürfnisse gestillt, eine gute Viertelstunde über den FCS geredet und gehen jetzt weiter in die Super League. Jetzt ist, ich würde sagen, über ein Viertel von der regulären Saison gespielt. 9 Runden, so eine erste Phase, erste Zäsur, so die Nazi-Pause. Wenn wir die Tabelle mal kurz durchgehen, von 1 bis 12. Wir haben Lugano, dann IB, Sion, Basel, St. Gallen, Luzern, FCZ, Servet, Thun, GC, Vaduz und Lausanne. Und ganz ehrlich, wenn ich die Tabelle so anschaue, klar, kleine Verschiebungen und es ist ja gerade im Mittelbau alles sehr nah zusammen, aber das ist eine Tabelle, die ich auch am Schluss in dieser Region so könnte unterschreiben eigentlich.
2: Ja,
1: Servet auf Platz 8, glaube ich, macht noch etwas vorwärts. Lausanne hätte ich nicht so schlecht erwartet.
2: Ja.
1: Aber sonst, so ein bisschen, wenn man jetzt mal sagt Championship Group und Relegation Group, könnte ich es mir ja genau in dem Stil vorstellen.
2: Ja.
1: Wie die Platzierungen innerhalb sind, ja, wird sich zeigen, aber mal schauen, wie es, wir kommen dann mal darauf zurück nach Treulis.
2: Ist aber auch trotzdem alles noch so eng.
1: Ich weiß nicht,
2: aber ehrlich, jetzt, eigentlich müsste ich mal die Frage stellen, ist Liga schlecht?
1: Also, außer Lugano hat bis jetzt ja niemand eine Top-Phase gehabt. Ich würde sagen, außer Lugano und Sion, weil Sion hat vielleicht am Anfang zweimal reingeschaut, wo sie noch nicht so eingespielt sind und wo sie die Doppelbelastung haben, die ungewohnte. Ich glaube, alle anderen sind nicht ganz zufrieden. IB, auch wenn sie umgeschlagen sind mit 19 Punkten, werden nicht ganz zufrieden sein. Wir gehen gerade mal in den IB-Match 3. IB-Match sind, ich habe Glück diese Saison, ich habe es schon ein paar Mal gehabt, IB ist einfach Spektakel. Nach 0-2, noch 3-2 gegen Servet. Meine erste Frage an dich. Ein Samé 2019-20, 32 Goal in 32 Spielen. Knackt der Samuel Essende den Goalrekord? 10 Goal in 9 Spielen bis jetzt. Ja, mit dieser Offensive?
2: Ja, ist sicher möglich.
1: Also ich sehe es im Fall schon,
2: dass das geht. Ja.
1: Ich also sehe das schon.
2: Jetzt da sagen, was knackt oder nicht, aber ist sicher möglich.
1: Zweite Frage. Schafft es IB, um die Defensive zu stopfen, die Löcher zu stopfen in der Abwehr über die Nazi-Pause? Ist ja unglaublich. Ich meine, IB hat 18 gegen Goal, also Vaduz hat 3 mehr, weißt du so?
2: Ja.
1: Oder? Lausanne hat weniger.
2: Ja, das wird ein Schlüsselpunkt sein, um dann am Schluss eben entweder ganz oben stehen oder als Zweiter. Obwohl, da muss ich schon sagen, ich weiss nicht, sind einfach immer wieder einzelne Situationen, wo einfach richtig schlecht verteidigt sind. Also ich meine, der Eckball.
1: Und dann
2: okay, den kannst du mal verlieren, sag ehrlich, da passiert mal. Aber der lange Ball, wo du nicht kannst ablesen von einem Lauper, würde ich das jetzt mal ein bisschen, also schon verlangen, dass der Ball richtig kannst einschätzen. Ich meine, er hat ihn einfach durchlassen. Ich weiß nicht, was seine Idee war. So.
1: Also Lauper wird, wenn es normal läuft, auf Innenverteidigung keine Minute mehr spielen diese Saison. Keine Minute mehr. Weil, Benito ist aber auch nur Nummer 4, sage ich, oder Nummer 3. Wenn es normal läuft, Cesiger und Moritz Jens, die beiden nach der Nazi-Pause zurück, wenn die fit bleiben und es ein bisschen funktioniert, dann werden die spielen. Fertig.
2: Ja.
1: Also wir haben eigentlich das IB-Innenverteidiger-Duo noch nicht gesehen.
2: Ja.
1: Und ich meine, Sandro Lauper ist, ich muss sagen im Kommentar, persönlich hat es mir leid, ich habe cool gefunden, dass er nach Lugano angestanden ist und gesagt hat, das 2-2 muss ich auf meine Kappe nehmen. Aber ja, nachher beim Ecken verliert er das Kopfballduell. der lange Ball lässt er auch. Also weißt du, so, es einfach nicht sicher und es ist einfach nicht seine Position. Er ist einfach kein Innenverteidiger, weil im defensiven Mittelfeld kannst du so einen Fehler mal machen und dann hinterher bügelt es noch aus. Ja, hat nicht den besten Tag gehabt. Meine Prognose ist, dass Servet noch an der Championship Group anklopft, weil die Mannschaft findet sich langsam. Sehr viel Neuzugänge. Also die halbe Mannschaft ist etwa nach Saisonstart gekommen.
2: Ja, da braucht immer Zeit. Das ist einfach so. Die Zeit hast du aber im Fußball aber leider nicht.
1: Nein, das stimmt.
2: Das ist im heutzutage, wir haben es ja jetzt auch ein bisschen wieder gesehen. Zeit ist.
1: Ja, ein zu kostbares Gut im Fußball. Also. Nicht umsonst werden Trainer nach 3 Spielen oder teilweise, ich meine, weißt du, letztes Jahr Bayern Leverkusen 2 Spiele entlassen. Also, nein, Zeit hast du einfach nicht. Je nach Clubsituation hast du die nicht. Ein Randthema, wie weh tut so eine aus? Also, ich meine, Bukinac. Nach 25 Minuten. Ich habe gesehen, okay, nach etwa Viertelstunde hat sich angefangen, den Schmidt einwärmen. Dann habe ich gedacht, ja, vielleicht eine Verletzung, weißt du, Blum, Bukinac, Ausverteidiger. Aber der ist nicht verletzt gewesen. Und jetzt musst du noch vor der Nazi-Pause musst du nach 25 Minuten raus, verabschiedest dich nachher, der ist bei der U21 von Serbien, bist nicht mehr dort. Boah, da kommst du schon mit einem ganz, ganz blöden Gefühl.
2: Ja, ich finde das sowieso, wenn es jetzt nicht ultra notwendig ist, müsste das jetzt wirklich nicht sein. Ja, ich finde 45 in der Halbzeit raus ist schon, aber da kannst du noch mehr verkaufen.
1: Und er ist jetzt nicht so rausgestochen als Fehlerquelle, habe ich jetzt gefunden. Vielleicht hat er irgendeinen Plan nicht umgesetzt vom Jerry Seoane. Der ist ab der ersten Minute lang am Verzweifeln an der Seitenlinie. Aber am Schluss seine Mannschaft mit dieser gnadenlosen Offensivpower den Match knockiert. Der zweite Match am Samstag, wo wir ein bisschen genauer oder einfach ansprechen wollen. Auch Offensivpower und zwar von Luzern. Schützenfest 5-1. Luzern hat aus den ersten 3 Spielen keinen Sieg geholt, 3-8 Goal und das Goalie-Problem. Seither nur noch ein Spiel verloren aus 7 und in dieser Phase ein Punkt weniger geholt hat ihr WIB. Es sind jetzt 4 Statistiker gewesen, soll aber einfach sagen, Luzern auf dem Vormarsch. Für dich ein Team, das am Schluss in den Top 6 landet?
2: Boah, keine Ahnung. Luzern ist auch immer so eine Wundertüte. Sie haben immer gute Phasen, dann haben sie wieder mal eine schlechtere Phase. Sie werden sicher um Platz 6, 5, 7, 8, so dort rum sind.
1: Ja, die Region,
2: Die Region, meiner Meinung nach, aber sind ganz interessante Spieler. Also ich find das auch eine richtig interessante Truppe. Wo am Schluss jetzt gegen GC trifft. Und ich sage, wo die Wahrheit einfach wieder auf dem Platz ist.
1: Einer von den interessanten Spielern, bevor wir zu

0: wenn Luzern so ein Standalone-Spiel hat, aber sonst, ja, Matteo Di Giusto immer noch zu wenig gewertschätzt.
1: Ja, ich könnte mir jetzt auch gut vorstellen, dass dort vielleicht einfach auch Körpergröße ein Thema ist.
0: Da redest
1: Es ist einfach Fakt. Also, es ist nicht, es ist jetzt nicht so gemeint, so quasi, ja, ich bin auch ein bisschen gar nicht, überhaupt nicht. Es ist einfach im kompletten Fußball mittlerweile so, dass die Athletik und die Physis, die Größe vor allem, einfach auch eine größere Rolle spielt, wenn es dann noch weiter rauf sollte.
0: Gewisse Messwerte, die du musst knacken. GC hast du angesprochen, GC Herrlichkeit ist vorbei. Man hat 3 Spiele lang gute Falle gemacht, 7 Punkte geholt gegen St. Gallen, FCZ und Thun. Und ja, wir haben es vorher miteinander diskutiert. Ein Derby hätte man sogar gewinnen können. Also jetzt können Maximalpunktzahl holen. Die Punkte haben GC aus dem Tabellenkeller rausgeholt. Aber jetzt hart auf dem Boden der Tatsache gelandet. Also Sion schenkt 5 Goli, Luzern schenkt jetzt wieder 5 Rämen ein. 10 Gegengoal in 4 Tagen, stabil.
1: Ja, bitter. Ganz, ganz, ganz
0: bitter. Hast du gesagt, Top 6, oder? Du hast gesagt, GC war dein Überraschungsteam, oder?
1: Ja, ich bin mal gegen den Sturm geschwommen. Ja, ich bin sicher, dass das... Ja, ist mein Team. Das stimmt.
0: Ich habe noch ein, zwei Statistiken. Ja, zwischenzeitlich. Also, GC nach 9 Spielen 9 Punkte. Letztes Jahr waren es 8 gewesen. Okay, einer mehr. Das Problem ist aber, letztes Jahr hast du nach 9 Spielen, oder sorry, nach 9 Spielen 13 Gegengol bekommen und jetzt 24.
1: Ja, ist
0: klar, gefärbt du die 2x5, aber weißt du, wer nach der Nazi-Pause wartet? Ja, kannst du einmal, wer denkst, gegen wer spielt?
1: IBE. Ich habe jetzt das Programm gar nicht angeschaut.
0: Nein, macht er nicht, aber
1: ja, IBE wartet. Wenn du so fragst, dann IBE.
0: Typisch, oder?
1: Oh.
0: Ja, wird vielleicht hart.
1: Aber sie haben ja gute Erinnerungen. Also,
0: das stimmt. Der Luke Plasch.
1: Der hat auch schon 4 eingeschenkt.
0: Breakout-Spiel dort. Ja. 6-2.
1: Ich habe nie mehr wieder gesehen.
0: Er hat sehr gut geschossen.
1: Ja, ich weiß. Aber es ist so, es hat sich so angespielt.
0: Brutal gewesen, das stimmt. Kurz noch, Sion FCZ 1-1. Ja, Sion lange in Unterzahl, zweite Hälfte zum Einschlafen. Ich glaube, der grösste Aufreger war dort. Die FCZ-Fans am Bahnhof Bern. Ich bin ja am gleichen Tag in Bern gewesen. Aber ich muss sagen, der Kluge fährt nicht im Zuge. Nee. Ich wollte eigentlich nicht mehr an dem Bahnhof vorbei. Ja, schau, ich verstehe es, kein SBB-Sonderzug. Aber für den Fußball wieder mal kein geiles Bild, wo die FCZ-Fans abgehen. Es tut mir echt leid. Weil jeder, der nichts mit Fußball zu tun hat, denkt einfach, auf Deutsch gesagt, die Huren dubbeln wieder dort. Ich sag dir einfach.
1: Ja,
0: weißt du, wir können noch ein bisschen Verständnis aufbringen, aber die Leute, die mit Fußball nichts am Hut haben, direkt auf. Und das können wir vielleicht nicht nachvollziehen. Ich meine, wenn jemand kommt und sagt...
1: Ich glaube, wir müssen mal Vollgas einlaufen lassen und dann... Und dann einfach mal in den Kurven hocken. Und dann mal schauen, ob es uns auch so.
0: Ob es uns auch trifft, ja. Nein, ich sage eben, innerhalb des Fußballs kann man es irgendwie verstehen, aber gut, ich weiß nicht, was bei dir ist, wenn jemand triffst und dann sagt er so, vor allem als Mann, sagt er so, ja, ich bin kein Fußballfan, gerade Hände waschen. Und nachher gerade Hände waschen.
1: Ja, doch, so ist bei mir im Fall auch. Ich finde das, mega.
0: Ist schon komisch,
1: ja. Ist mega komische Situation. es klingt so, blöd, jetzt überspitzt gesagt,
0: ja,
1: dem denke ich, der kommt auch mit kurzen Gedanken, nein, mit dem wollte ich nichts tun.
0: Wenn einer wirklich so Fußball kategorisch ablehnt, ist schon
1: weird. Es nervt mich auch. Weißt du, es ist so, obwohl du darfst eigentlich gar nicht urteilen, aber es nervt mich so, wenn einer kommt und sagt, ja, mich interessiert Fußball eigentlich
0: gar nicht.
1: Dann ist es so hure komisch. Ich kann dich nicht interessieren. Sport Nummer 1.
0: So, dann lasst ihr uns halt auch nicht. Dann geht es gerade doppelt nicht. Nein, gerade doppelt nicht. Gut, also, Sonntag bin ich auf Vaduz gereist. Vaduz hat Thun empfangen. Du hast den Match geschaut. Ich habe es ein mega komisches Spiel gefunden, weil Thun hat immer dann getroffen, wenn Vaduz eine gute Möglichkeit hatte. Einfach so in die stärksten Phasen. Beide Teams eine miserable Chancenwertung. Der Nils Reichmuth, notabene chilenischer Nationalspieler. Geile Sicht, gerade jetzt habe ich mit Chile Länderspiel. Der hätte allein 3 Bude machen können, hat er nach dem Match bei mir vor dem Mikrofon dann auch gesagt. Komisch gewesen, oder? Also komisch zum Greifen. Oder?
1: Ja, ist ein ganz komischer Match gewesen, aber ich finde, irgendwo durch einen verdienten Sieger.
0: Nicht gestohlen,
1: ja. Weil das Mal habe ich es von Vaduz wirklich nicht so gut gefunden. So wie es eigentlich die letzten Matches auftreten sind. Und ja, eiskalt zugeschlagen.
0: Aber als Vaduz, gell, wenn du dann 2 Minuten vor Schluss das leere Goal nicht triffst, ja, dann gehst du gleich raus und sagst, einen Punkt hätten wir müssen haben. Und ich verstehe die Argumentation dann auch. Aber ja, der Marc Schneider gegen seine alte Liebe, kann man sagen, gegen den FC Thun.
1: Das war steinhässig,

0: Kann ich dir jetzt schon sagen.
1: Da glaube ich, ja. Er war schon vor dem Match angespannt gewesen. Ich habe jetzt schon ein paar Mal getroffen und die Anspannung steigt. Ich merke es ihm an.
0: Gegen Thun ist immer so ein bisschen...
1: Ja, ist ja besonders. Er hat seine Spielerkarriere dort angefangen und beendet. Gell? Hat den Trainer dort gestartet, auch so richtig. Ja, da. Und auf der anderen Seite hast du gemerkt, beim Gianluca Privitelli, was dort abgefallen ist. Da siehst du einfach, Fußball ist so ein krasser Druck und... wie so Ketten, die abfallen nach so einem Spiel.
0: Ja, vor allem was so ein Resultat immer kann bewirken.
1: Also ein Match. Ich meine, Thun kann jetzt sagen, ja, ich schaue jetzt immer wieder so ein bisschen im Mittelfeld. Der Mittelfeld fängt auf Platz 9 an, wo Thun ist, 10 Punkte. Geht eigentlich bis zum FCB auf Platz 4 mit 13. Also ja, ist alles wahnsinnig eng. Und Vaduz und Lausanne im Tabellenkeller. Es hat ja noch so ein Thema gegeben, du hast das letzte Mal angesprochen gehabt. Am Montag, nachdem der Podcast von uns aufgenommen worden ist, ist dann bekannt worden, Vaduz spickt den Fitnesstrainer. Aufgrund von ja, unterschiedlichen Auffassungen, hast du eine genaue Idee, wieso?
0: Also wahrscheinlich müsste man das schon mal revidieren, die Aussage spickt. Ich weiss auch ganz genau, dass er nicht gespickt worden ist.
1: Okay.
0: Also es ist klar am Schluss. Ich habe schon den direkten Kontakt irgendwo durchgehabt, aber es ist so mehr, ja, er hat sich nicht mehr wohlgefühlt. Mhm. Die Auffassungen sind ein bisschen anders, das stimmt. Ich weiss aber auch, dass ja, seine Arbeit dann auch recht eingeschränkt worden ist, aus irgendwelchen Gründen, weil, ja, es ist, ich bin auch ein bisschen gespalten. Ich bin eigentlich auch ein Fan davon, wenn es viel um Athletik geht, aber halt dann eben im richtigen Ausmaß. Und die Athletiktrainer heutzutage haben schon viel Hand, also Überhand, was Trainingssteuerung betrifft. Und dann ist es amix, es geht halt schon ein bisschen in die Richtung, so, ja, es gibt fast keine Pausen mehr. Also, okay. Es gibt wenig Erholung. Ich finde, einen guten Mix muss man schon finden. Und da ist dann wahrscheinlich, ja, am Trainer irgendwann nicht mehr gegeben oder für den Trainer nicht mehr gegeben und er hat dann ihn so ein bisschen wahrscheinlich aus dem Verkehr gezogen.
1: Und du hast das Gefühl, das hat dann schon damit zu tun, dass sie athletisch zu wenig parat sind, dass sie vor der Pause und in den letzten Minuten dann einfach die Goal bekommen. Also hat dann quasi, ist dann gleich am Schluss zu wenig gewesen sogar. Also hätte man ein bisschen mehr müssen in dem Bereich schaffen. So,
0: für den, ja, eben, darum sage ich ja, der gute Mix. Am Schluss hat das wahrscheinlich alles gestoppt und ihm eigentlich gar nicht mehr zutraut und das Vertrauen ist wahrscheinlich schon dort ein bisschen. Ich meine, schon in der Aufstiegssaison ist eher ein bisschen gebrochen gewesen. Ich habe ihn ja selber miterlebt. Er ist eigentlich ein ganz guter, wo du auch mit ihm kannst reden über gewisse Sachen. Er hat seine Linie.
1: Der Marc Schneider jetzt? Oder der Fabio Scali?
0: Nein, der Fabio Scali. Ja. Und ja, ihm ist halt alles gestrichen worden. Und das finde ich jetzt eben auch nicht gut. Ich meine, ich habe auch mit ihm ein paar Mal in der Zeit, wo ich bei Vaduz war, darüber diskutiert. Mein Fabio, ich bin jetzt müde und hängen mal eine Runde. Aber eben, das ist dann das, der gute Mix, den du finden musst. Wo die Athletiktrainer eben dann schon heutzutage nicht mehr so haben.
1: Wir haben jetzt über Athletiktrainer geredet. Trotzdem würde mich noch wundern, wer sind so deine grössten Schleifer gewesen? Weißt du, was so Trainer angegangen ist? Wer hat vielleicht eben seinem Athletiktrainer auch freie Hand gegeben? Oder wer hat selber sehr auf ja, sehr viel Kondition, Ausdauer, Athletik gesetzt?
0: Einer, den wir da hatten.
1: Der Uli.
0: Der Uli hat sehr oft das, also wirklich die Vorbereitung ist sehr, sehr streng gewesen. Aber was ich beim Uli wirklich gut gesehen habe, ist immer in der Woche durch ist Vollgas um den Samstag gegangen. Also du hast dich top dort können darauf vorbereiten, aber Vorbereitung, der hat uns schon geschliffen. Sonst...
1: Murat Yakin würde mich wundern, dort mehr spielerischer Ansatz vielleicht?
0: Am Anfang ist er... Als er gekommen ist, war er ohne Kunditrainer da gewesen. Und dann kam der Harun Gülen. Und für mich der Harun Gülen, er war auch in der Barrage-Saison dabei gewesen. Wirklich
1: ja, peak, glaub, top. Der Weg, den er gemacht hat, spricht für sich.
0: Ja, top Typ auch. Mit einem Wissen, oder mit einem Fachwissen, das enorm gross ist. Wo er uns diese Saison eigentlich begleitet hat, dass wir in jedem Match frisch waren, spritzig waren und dort haben die Trainings auch ein bisschen anders ausgesehen. Und vor allem hat es dort eben den genau perfekten Mix gehabt, oder? Und der Muri hat ihn dort eigentlich mitgenommen oder hat ihn irgendwann dann dazustossen lassen und er ist dann auch relativ lang geblieben, was uns zugute gekommen ist.
1: Also kann man sagen, eben, der Staff, das sind nicht einfach nur Gesichter auf der Homepage, sondern die haben schon einen markanten Anteil am Erfolg. Oder vielleicht auch am Misserfolg.
0: Ja, eben, nicht weißt, für mich ist das ein bisschen zu einfach, ja, am Schluss lange es nicht mehr. Aber ja, das ist, also weißt, Goals bekommen die Spieler immer noch selber.
1: Klar.
0: Aber,
1: eine gewisse Balance muss halt schon stimmen.
0: Ja, es ist schon ein Zeichen, wenn du jedes Mal einen Match aus der Hand gibst, und vielleicht in der zweiten Hälfte nicht mehr so an die erste kannst anknüpfen.
1: Oder genauso wie es auch ein Zeichen ist, wenn ihr die dein Team Verletzungssorgen habt und es sind nur Muskelverletzungen.
0: Ja.
1: Ich meine, da muss man sich auch hinterfragen, oder was da vielleicht in der Trainingssteuerung falsch läuft. Absolut. Super League, dass wir noch international werden, schliessen wir ab. Ja, FCB gegen St. Gallen, ich habe es doch gesagt, man hätte darauf wetten, dass der FCB den Match verliert. Basel im Fall daheim.
0: Ja,
1: ein Sieg aus 5 Spielen, also das ist wirklich bodenlos. Nur Lausanne und Thun, die haben daheim noch gar nicht gewonnen, sind dadurch schlechter. Ich glaube, Fazit ist, der neue FCB-Trainer, egal wer kommt, hat brutal viel Arbeit vor sich. Ja. Also, und ein Shaqiri-Thema.
0: Ja, vor allem nimmt sich wirklich Wunder, wer das macht. Und sie sind schon an dem Punkt angekommen, wo es nicht mehr ist, ja, ich kann zum FCB. Ja. Weil es ist jetzt schon der Status, ich könnte jetzt nicht sagen GC-Status, aber es ist schon der Status, wo ein Ort, wo du vielleicht eher mal Nein sagst und sagst, ich warte noch auf etwas anderes.
1: Es ist nicht für jede Karriereplanung das Richtige.
0: Ja.
1: Also du kannst deine Karriere dort auch ein bisschen ins Sand setzen, definitiv. Gar nichts ins Sand setzt Lugano, 4-0 gegen Lausanne-Sport. Kein Spiel, das in Geschichtsbücher eingeht, außer für den Hannes Delcroix. Also ich sage mal, ein Hattrick als Innenverteidiger in 17 Minuten. Ja, darf man mal machen. Also, mit Haiti an der WM gesehen und ich glaube, das ist jetzt aber sein nächste grosse Highlight. Einfach 3 Räume zwischen Minuten 35 und 52.
0: Ja, brutal. Eigentlich wollte ich jetzt etwas fragen.
1: Ja.
0: Aber ich weiss den Vornamen nicht von dem Spieler. Es hat einen gegeben, der das auch mal geschafft hat.
1: Auch ein Innenverteidiger?
0: Ein Verteidiger,
1: oder? Also in der Super League?
0: Ja. 2006.
1: Boah.
0: Ich weiss,
1: wo hat er gespielt?
0: Bei GC. Ich erwähne es jetzt nur, weil es gegen den FC Schaffhausen war.
1: Ja, nein, da bin ich überfragt.
0: Schwegler.
1: Ja, es hat mal einen. Der Pirmin Schwegler ist aber
0: nein,
1: der ist nicht innenverteidiger.
0: Ist ein anderes.
1: Ich weiß aber wählen. Ein grosser Blonde. Ich weiß genau wählen. Ja,
0: der Anschein, da habe ich.
1: Schwegler.
0: Da habe ich von. Ich meine Journalisten.
1: Hast du ChatGPT gefunden?
0: Nein, gar nicht. Ich kann es einfach. Es ist mir zu hoch.
1: Geil. Gut, also das wäre es in der Super League Lugano. Eben, nach 9 Runden. Das ist noch keine Meisterschaft, aber 6 Punkte vorne. Meiste Punkte bis zu Goffen ist jemals in der Clubgeschichte zu dem Zeitpunkt im Tessin unten läuft. Wir schauen noch ganz kurz international auf unsere Nationalteams aus sportlicher Sicht. Die Schweizer Nazi trifft in der Nations League auf Nordmazedonien, Schottland und Slowenien. 4 Spiele stehen dort an. Aber man ist wieder nicht ohne Zwischengeräusche eingeguckt, weil es ist heute publik geworden, der Granit Xhaka. Der fehlt. Und zwar den ganzen Zusammenzug lang, weil er sein Covid-Zertifikat gefälscht hat. Und ja, jetzt gibt es halt wieder Puff. Wie stehst du zu dem?
0: Keine Aussage.
1: Gut, also look, ich gebe eine Aussage. Es ist jetzt so lange her.
0: Es ist halt einfach wieder.
1: Weißt du, so,
0: Clickbait, was soll ich da sagen? Das
1: es ist halt, ich meine, klar, wenn halt einer von der Grössenordnung Xhaka einen Fehler macht, ich liebe halt aber auch die Statements dann immer, wo zwar gar nicht Xhaka drunter steht, aber er hat keine Sekunde über das Statement nachgedacht oder geschrieben, da ist alles wieder vorgefertigt, wo er wieder kommt, ja, ich bereue meine Entscheidung aus der Vergangenheit und ich will heute alles anders machen und ich bin falsch informiert gewesen und alles. Komm, ganz ehrlich, der hockt daheim und denkt, okay, Sturm noch nicht an mir vorbeiziehen und nachher ist wieder easy und ich kann es ihm auch nicht verübeln.
0: Ja, das Einzige, was mir ein bisschen Sorgen macht, sagt er ehrlich, das sage ich jetzt trotzdem noch.
1: Ja.
0: Am Schluss hat es einen Fall Fischer gegeben, im Eishockey-Verband.
1: Hey, du wolltest doch nicht wissen, wie viele Leute das noch sonst gemacht
0: haben. Ja, 100%. Also, schau, ich sage dir ehrlich, ich
1: kann interessiert es halt niemand.
0: Ja, ich kann dir jetzt garantieren, Mehrheit.
1: Ist so.
0: Hat das so gemacht. Aber ich würd mehr damit sagen,
1: also, was machst du jetzt? Also wir sind geimpft. Ja, also,
0: was machst du jetzt als SFV?
1: Ja, ist auch wieder kommunikativ. Darum eben, kommt da gar nicht erst. Dann kannst du vielleicht, weißt du, das kann auch ein bisschen von dir fernhalten. Ich mache mir mehr Sorgen, weil es uns einfach sportlich schwächt. Also sportlich finde ich es halt nicht so cool. Auch da wieder ein Captain, der eine gewisse Vorbildsfunktion hat, die sie leider nicht wahrnimmt. Ich glaube, das kann man kritisieren. Menschlich muss ich auch da wieder sagen, jeder macht Fehler. Jeder hat in seiner Vergangenheit Zeug gemacht, wo er nicht stolz drauf ist. Das gehört jetzt bei ihm sicher dazu. ja, irgendwann das Thema zumachen. Weil eben, wie gesagt, ich wollte nicht wissen, wie viel, was weiß ich, Politiker, weitere Sportler, sonst Personen für die Öffentlichkeit. Ich glaube, wenn du würdest graben, jeder würdest bis so viel etwas finden. Come on, Mann, einfach, ja, ist doch gut. Nazi-Aufgebot, für mich eigentlich ziemlich okay. Ich habe ein Fragezeichen gehabt beim Adrian Bayrami und beim Cedric Itten. Bin dann aber mal auf die Suche gegangen und muss sagen, wir haben gar nicht viel besser. Das ist halt wirklich schlimm.
0: Ja.
1: Also bei Rami, bei Braga, in der Liga das erste Mal 90 Minuten gespielt am Wochenende. Cedric Itten am Wochenende nicht einmal gespielt. Vorher 3 Teileinsätze bei Werder, der ist überhaupt nicht drin. Aber ich habe geschaut, auf Transfermarkt so ein bisschen gestöbert. Wir haben gar keinen anderen Stürmer, der trifft, wo man kann mitnehmen kann. Der Vogt trifft auch nicht in der zweiten Bundesliga, also der ist auch nicht irgendeine Option. Von dem man muss halt den Itten mitnehmen, der eh auf der Bank sitzt, aber... Ja, das ist eigentlich dort unsere Tiefe, Kadertiefe. Ja. Alvin Sanchez ist natürlich geil.
0: Ja.
1: Vinci Botelli. Und dein nächster Kollege Atekame, auch zurück. Jetzt bei Olympique Lyon. Von dem her.
0: Macht eine gute Figur.
1: Ich würde auch sagen, verdient das Aufgebot. Und Sanchez ist natürlich, eben, Sanchez, Botelli, du musst einfach einbauen. Ist mir egal, was dort für Hackordnung, Rangordnung gibt, weg, raus. Rein mit denen, Mansambi, die drei
0: ja,
1: alle
0: am Schluss kannst du auch mal einen Botelli fahren. Also, hast ja den.
1: Imbolo kommt erst später. Also, den musst du gerade aufstellen. Der töpft auch gerade. Der töpft auch gerade. Wirklich vorne die drei Wilden. Mansambi,
0: ich muss sagen,
1: Sanchez.
0: Sehr interessante Offensive, ja, die Schweizer Fahrer
1: für Zukunft sind wir. Ja, wir kommen. Ja, ich würde sagen, wir machen den Abschluss. Die Folge neigt sich am Ende zu. Mein Löwe von der Woche, den habe ich schon gesagt. Ich meine, sie ist mega spießig, aber wenn ein Verteidiger einen Hattrick bucht, das schafft nicht einmal jeder Stürmer in seiner Karriere. Also, der muss genannt werden, Hannes Delcroix, mein Löwe von der Woche.
0: Super. Meine ist der ist Scherhand.
1: Der ist Scherhand. Das ist einfach ein geiler Name, gell?
0: Ist auch ein richtig geiler Name. Nein, aber ich habe jetzt 3 Wochen gewartet auf sein Goal und jetzt hat er noch das Nazi-Aufgebot bekommen. Richtig guter Spieler.
1: Alle mal reinschauen, SC Freiburg macht generell ziemlich Freude. Ja. Also, dann sind wir gespannt, wie unsere Nazi performt. Wir haben genug Zeit, um in dieser Nazi-Pause über die Nazi zu reden. Findet aber sonst sicher auch noch genug Inhalt und freut uns, wenn ihr nächste Woche wieder reinschaltet. Macht's gut, ciao
0: miteinander. Tschüss zusammen.
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0: Guten Morgen, es ist 17:30 Uhr. Jetzt gibt es Kurznachrichten aus der Region. Im Studio ist der Jimmy Salto. Keine Baubewilligung für die Neugestaltung der Schifflände in Stein am Rhein. Der Schaffhauser Regierungsrat hat einen Rekurs gegen die Baubewilligung gut geheissen. Das heisst, der Stadtrat von Stein am Rhein muss das Verfahren entweder neu aufgleisen oder er tut den Entscheid vom Regierungsrat anfechten. Weniger Steuereinnahmen von internationalen Firmen. Nicht nur die Stadt Schaffhausen, auch der Kanton rechnet in Zukunft damit, dass die Einnahmen aus den Unternehmenssteuern nicht mehr so sprudeln wie in den vergangenen Jahren. Der Grund dafür sei, dass sich die USA nicht an die internationale OECD-Mindeststeuer halten. Unter anderem darum erwartet der Kanton Schaffhausen im nächsten Jahr rote Zahlen. Und die Gemeinde Beringen soll eine neue Internetseite bekommen. Das hat der Einwohnerrat gestern entschieden. Auf der neuen Webseite sollen in Zukunft mehr Dienstleistungen angeboten werden. Das Projekt kostet 80'000 Franken.
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0: Heute Mittwoch sollte Schaffhausen den ganzen Tag lang trocken sein. Am Morgen kann es noch ab und zu ein paar Wolken am Himmel haben. Am Nachmittag sollte es dann sehr sonnig sein. Bei den Temperaturen können wir heute Nachmittag etwa 22 Grad erwarten. Momentan da ist es noch einiges kühler. Zurzeit haben wir in Schaffhausen 8 Grad. So viel von Wetter und News aus der Region Schaffhausen für den Moment. Jetzt gibt es noch

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1: Am Mikrofon ist Patricia Nagelin. Guten Morgen. Erwin Speerisen hat beim Europäischen Gerichtshof für Menschenrechte eine Beschwerde gegen die Schweiz eingereicht. Er wirft der Schweizer Justiz Rechtsverweigerung vor, dass ein Verfahren seit über 14 Jahren andauert und das Bundesgericht seit 20 Monaten nicht entscheidet. Speerisen ist ehemaliger Polizeichef von Guatemala und wurde vor 2 Jahren von der Genfer Staatsanwaltschaft zu 14 Jahren Haft verurteilt. Seine Beschwerde am Bundesgericht ist laut seinen Anwälten seit mehr als 20 Monaten hängig. Der Fall Speerisen war zuvor mehrfach von nationalen und internationalen Gerichten verhandelt worden. Erstmals seit Monaten sind Vertreter der Kriegsparteien USA und Iran wieder zu Verhandlungen zusammengekommen. Der Austausch hat am Rande der UNO-Generalversammlung in New York stattgefunden. Getroffen haben sich unter anderem der Unterhändler von Donald Trump, Steve Witkoff, und der iranische Außenminister. Gemäß Berichten der New York Times haben Pakistan und Katar als Vermittler die Gesprächsrunde geleitet. Konkrete Ergebnisse der Verhandlungen wurden zunächst nicht bekannt. Die USA prüfen, ob sie vorerst keinen Diesel mehr exportieren werden. Das sagte Präsident Donald Trump am Rande der UNO-Generalversammlung in New York. Die Spritpreise in den USA sind zuletzt stark angestiegen. Die USA produzieren viel Diesel und eine Unterbrechung der Exporte könnte einen kleinen Effekt auf die Preise im eigenen Land haben, so Trump. Die Regierung prüfe derzeit die Machbarkeit eines solchen Schritts. Die Folgen könnten auch für Europa spürbar sein. Die USA waren in den vergangenen Jahren nach dem Nahen Osten der wichtigste Lieferant von Diesel. Zum Sport Eishockey. In der National League gewinnt der amtierende Schweizer Meister Freiburg-Gottero gegen den Vize-Schweizer Meister Davos im Auswärtsspiel mit 2:1 nach Penaltyschießen. Die ZSC Lions schlagen Aschua mit 4:2, Ambrì Piotta setzt sich in Biel mit 4:3 durch, Genf bezwingt Rapperswil-Jona mit 4:2, Bern setzt sich in Kloten mit 4:1 durch, Lausanne gewinnt in Langnau mit 5:3 und Lugano sichert sich einen 3:2-Sieg nach Verlängerung gegen Zug.
2: Fast 3 Minuten nach 6 Uhr, die News aus der Region gibt es jetzt in der Kurzfassung von Jimmys Auto.
3: In Beringen soll ein neues Gesundheitszentrum gebaut werden. Und die Gemeinde Beringen soll sich an dem Gesundheitszentrum mit etwas mehr als 2 Millionen Franken beteiligen. Das hat der Beringer Einwohnerrat gestern entschieden. Bevor das Gesundheitszentrum gebaut werden kann, kommt es aber noch zu einer Volksabstimmung. Denn der Schaffhauser Stadtrat hat sich zu Recht in Abstimmungskampf rund um die Verkehrsflussinitiative eingeschaltet. Dieser Meinung ist der Regierungsrat. Der Stadtrat hat in einer Medienmitteilung der Stimmbevölkerung empfohlen, die Verkehrsflussinitiative abzulehnen. Dagegen haben die Befürworter der Initiative eine Beschwerde eingereicht. Die ist jetzt vom Regierungsrat abgelehnt worden. Und der Kanton Schaffhausen rechnet in Zukunft damit, dass die Einnahmen aus den Unternehmenssteuern nicht mehr so sprudeln wie in den vergangenen Jahren. Der Grund dafür sei, dass sich die USA nicht an die internationale OECD-Mindeststeuer halten. Unter anderem darum erwartet der Kanton Schaffhausen im nächsten Jahr rote Zahlen.
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5: In der Region Schaffhausen starten wir mit frischen Temperaturen von um die 8 Grad und einem recht klaren Himmel im Tag hinein. Im Verlauf sollte sich die Sonne dann recht gut zeigen und so können Temperaturen ansteigen auf etwa 22 Grad. Ein Blick auf den Radio Monat Verkehrsradar. Da haben wir aktuell gerade eine Meldung vorliegen, die zwar ein bisschen weiter weg ist zwischen Wülflingen und Döss. Auf der A4 St. Gallen Richtung Zürich hat es einen Unfall gegeben und dort ist der linke Fahrstreifen gesperrt. Kann also dort zu Stau kommen. Ansonsten solltet ihr auf der Strasse gut vorwärts kommen. Wünsche allen unterwegs gutes und sicheres Ankommen.
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5: Oder Bronze gewonnen. So war das Motto gestern an der WM im Velofahren zu Montreal. Die Mixed-Staffel rund ums Sextett von Swiss Cycling fährt auf den dritten Platz, gewinnt also die Bronzemedaille. Dass sie nicht so oberst oben gelandet sind, liegt an einem technischen Defekt, den sie hatten. Nach den nächsten zwei Songs schauen wir hier noch mal kurz zurück auf den Erfolg und auch, was die Beteiligten dazu zu sagen haben. Mit euch aufstehenden Tag in der Stadt, dort Soraya Weber. Schön, sind ihr heute Morgen mit dabei. Wünsche ein gutes Aufstehen.

0: Energie vom Luca Haini mit dem Song «She Got Me» am 12 ab 6 in der Radio Monat Morgenshow. Und gestern war, glaube ich, einfach so ein Tag für die Mixed-Staffel vom Velofahren vom Schweizer Team an der WM in Montreal, wo es einfach nicht hätte sein wollen. Gestern ist nämlich das Zeitfahren von der Mixed-Staffel über die Bühne gegangen. Für das Schweizer Sextett hat es dann schlussendlich die Bronzemedaille gegeben, weil sie wie schon die Jahre vorher einfach Pech hatten und einen Defekt hatten bei den Männern. Gefällt hätten für Gold jede gleich etwa 20 Sekunden. Getroffen beim Defekt hat es der Stefan Küng und er zeigt sich im Interview mit dem SRF nach dem Rennen sichtlich enttäuscht.
1: Ja, es ist so ein bisschen die Frustration, die überwiegt, weil wenn man weiss, ja, 20 Sekunden hätten, wären wir ganz sicher schneller gefahren, wenn man das Dritte ist als Zweite auf so einem Parcours. Und darum fühlt sich halt, bin ich mitschuldig am Ganzen, obwohl ich eigentlich weiss, logischerweise, ich habe nichts dafür.
0: Er sagt es richtig, bei einem technischen Defekt kann er nicht gross was verhindern, aber eben er hat dann seine zwei Mitfahrer selber weiterfahren lassen. Und so hat es dann eben für die Bronzemedaille gelangt. Was bei den Männern nicht ganz reibungslos gelaufen ist, da haben die Frauen nicht so ganz mitbekommen oder es ist nicht so ganz angekommen, wie nämlich Noemi Rüeg erzählt.
2: Ich glaube, wir haben das eigentlich recht gut gehandelt, weil wir sind sehr fokussiert auf unser eigenes Rennen. Und ja, wir haben gesehen, dass etwas war, aber ich habe nicht genau gewusst, was passiert ist und wann es passiert ist und was der Rückstand ist. Darum sind wir fokussiert geblieben und wir haben gewusst, an unserem Plan ändert sich nichts. Wir müssen einfach Vollgas geben, egal was vorher passiert ist. Und ich glaube, wir haben das recht gut können umsetzen.
0: Dieser Meinung war auch Teamleaderin Marlene Reusser. Im Interview mit dem SRF lobt sie also ihre zwei Mitfahrerinnen zurecht.
3: Es ist ein Team mit irgendwie x Leuten und es ist egal, wer wie lange fährt, es ist das Wichtigste, dass alle gleich ins Leiden kommen. Jeder gibt sein Maximum. Und ich glaube, das haben wir wieder mega gut gemacht. Es ist wie aufgegangen. Die Jasmin hat alles gemacht. Die Jasmin hat hölle gut geholfen in der Fläche. Das Noemi war das Ziel, wirklich auch bis zum Schluss da durchzukommen. Und wir haben das mega gut gemacht und das ist eine Freude, ja.
0: So hat es also an der Rad-WM in Montreal für die Mixed-Staffel im Zeitfahren wiederholt wegen einem technischen Defekt in Anführungs- und Schlusszeichen nur die Bronzemedaille gegeben.

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0: neue Musik von Take That und Michael Patrick Kelly auf Radio Monat in der Morgenshow. Und das Wetter, das bewegt sich wirklich immer mehr Richtung Herbst. Am Morgen ist es sehr frisch. Jacken oder so wären empfehlenswert. Die, die auf dem Velo unterwegs sind, vielleicht auch schon fast Händchen an. Wie es da der Tag weitergeht, heute und die nächsten Tage, schauen wir jetzt gerade zusammen an.
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0: Frische 6 bis 8 Grad in der Region Schaffhausen zum Start. Im Mittwoch innen dazu ein sehr klarer Himmel. Fabian Umbrich vom Meteotest, was erwartet uns denn den Tag durch für Wetter?
2: Jetzt geht es im gleichen Stil weiter. Also der Himmel, der bleibt heute den ganzen Tag klar. Das kommt die Sonne vor und die Sonne heizt sich doch ein bisschen auf. Die Temperaturen recht angenehm am Nachmittag mit Höchstwert um die 20 Grad herum. Auch die Eise, die man gestern gespürt hat, die ist heute nur noch schwach. Also von dem her heute sehr angenehm und vor allem eben auch ein sehr sonniger Tag.
0: Sommerliches, sonniges Wetter, also schon fast mit ein bisschen Herbstflair, könnte man dem sagen. Wie geht es denn morgen weiter?
2: Es geht sich im gleichen Stil weiter, wobei morgen so ein bisschen eine Zäsur ist in dieser Woche. Es kommt nämlich im Laufe des Tages so eine ganz schwache Front daher. Da haben wir dann am Nachmittag vor allem ein bisschen mehr Wolkenfelder. Die Sonne kann mal verdeckt werden. Aber sonst ist das schon alles von der Front. Also Niederschlag oder Regen, da muss man auch morgen nicht erwarten. Es bleibt trocken bei Höchstwert von weiterhin 20 Grad. Und auch die Sonne sieht man morgen ein bisschen, aber halt mehr am Vormittag als am Nachmittag.
0: Und nach dem Donnerstag, da startet dann schon der Freitag und auch das Wochenende vor der Tür. Mit welchem Wetter kann man da rechnen und auch vielleicht planen?
2: Ja, es geht sich im gleichen Stil weiter. Der Wetterwechsel ist bis Ende des Wochenendes eigentlich nicht zu erwarten. Es geht sehr sonnig weiter, trocken weiter und die Temperaturen steigen sogar noch ein bisschen auf das Wochenende. Zum Sonntag könnte es bis zu 23 Grad geben. Der Himmel, der bleibt meistens klar. Die Nacht dementsprechend auch klar und dementsprechend am Morgen ist es doch noch recht frisch. Tagsüber aber, wie gesagt, weiterhin sehr mild.
0: Fabian Umbricht vom Wintertest mit den Wetteraussichten für heute und die kommenden Tage in der Region Schaffhausen, passend auch zum heutigen kalendarischen Herbstanfang.
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0: Musik von der britischen Band Manfred Mann bei uns am Morgen in der Radio Monat Morgenshow. Die Uhr zeigt 6:30, heisst, es ist wieder Zeit für ein News-Update aus der Region. Und das gibt es jetzt vom Jimmy Sauter.
1: Der Beringer Gemeinderat ist erfreut über die deutliche Zustimmung des Einwohnerrats zum geplanten Gesundheitszentrum Klettgau. Das sagt Gemeindepräsident Roger Bayer im Interview mit Radio Monat.
2: Das ist sehr erfreulich und ein grosses Zeichen. Die 2,2 Millionen sind ein wichtiger Meilenstein. Jetzt muss natürlich aber auch zuerst noch das Volk dazu Ja sagen und das wird es Ende November hoffentlich machen.
1: Alle 12 Mitglieder des Beringer Einwohnerrats stimmten der Beteiligung der Gemeinde an der geplanten Trägeraktiengesellschaft zu. Beringen soll sich mit 2,2 Millionen Franken beteiligen und die benötigten Grundstücke im Baurecht zur Verfügung stellen. Das Gesundheitszentrum soll die medizinische Grundversorgung im Klettgau langfristig sichern. Interesse von möglichen Ärztinnen, Ärzten und weiteren Gesundheitsanbietern sei bereits vorhanden, so Bayer weiter. Der Schaffhaus-Regierungsrat hat den Rekurs gegen die Baubewilligung für die Neugestaltung der Schifflände in Stein am Rhein gut geheißen. Das teilt der Regierungsrat mit. Im vergangenen Dezember hatte der Steiner Stadtrat die Baubewilligung für die Neugestaltung erteilt. Dagegen erhoben Einwohner von Stein am Rhein Rekurs. Beanstandet wurde unter anderem, dass sein Verkehrskonzept als wesentlicher Bestandteil des Projekts zwingend zusammen mit dem Baugesuch hätte aufgelegt werden müssen. Laut dem Regierungsrat handelt es sich beim Schifflandi-Projekt rechtlich gesehen um ein Straßenbauvorhaben. Der Stadtrat habe das Projekt aber fälschlicherweise nach dem Baugesetz statt nach dem Straßengesetz behandelt. Die Baubewilligung ist daher aufgehoben worden. Die Stadt Stein am Rhein muss nun einen neuen Anlauf nehmen. Nicht nur die Stadt Schaffhausen, auch der Kanton erwartet tiefere Einnahmen aus den Unternehmenssteuern. Das zeigt das Budget 2027 des Kantons, das gestern den Medien präsentiert wurde. Der Hauptgrund dafür sei das Verhalten der USA. Die USA würden sich nicht mehr an die Mindeststeuer für internationale Firmen halten, die von den OECD-Ländern beschlossen wurde. Das habe negative Folgen für die ganze Schweiz. Das sagt die Schaffhauser Finanzdirektorin Cornelia Stammhorter im Interview mit Radio Monat.
3: Der Standort Schweiz allgemein hat die Attraktivität verloren. Wir haben

0: Ein Ansturm von Neuansiedlungen. Im Moment läuft da gar nichts mehr, aber das ist eine Tendenz, die sich in der ganzen Schweiz manifestiert.
1: Die sinkenden Einnahmen aus den Unternehmenssteuern machen sich im Budget 2027 des Kantons bemerkbar. Dieses sieht ein Defizit von 65 Millionen Franken vor. Die Schaffhauser Nachrichten lancieren eine neue App. Am 21. Oktober soll sie verfügbar sein. Gestern Abend ist die App an einem Anlass im Haberhaus vorgestellt worden. Wie die SN heute berichten, soll die neue App mehr Audio- und Videomaterial beinhalten. Zudem soll es möglich sein, dass sich Leserinnen und Leser mit der Redaktion austauschen können. Schließlich ist auch noch geplant, dass Push-Nachrichten selektiver ausgewählt werden können.
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3: In der Region Schaffhausen haben wir nach einer klaren Nacht frische 8 Grad zum Start in den Tag hinein. Während dem Tag kann es weiterhin recht klar bleiben und somit auch viel Sonnenschein geben. Temperaturen können somit ansteigen auf rund 22 Grad. Die Bisse, die uns gestern begleitet hat, die sollte heute immer schwächer werden. Ein Blick auf den Radiomonat Verkehrsradar. Da haben wir aktuell zwei Meldungen vorliegen. Zum einen auf der A4 Schaffhausen Richtung Winterthur zwischen Adliken und Henkert hat es stockenden Verkehr. Und Stau hat es auf der H4 Zürcher Strasse Schaffhausen Richtung Zürich zwischen Seglingen und dem Abzweig nach Glattfelden. Ich wünsche allen unterwegs eine gute und vor allem sichere Fahrt an ins Ziel.
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3: 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In der Schweiz wird über die schönste Frau, den schönsten Mann, Musik oder andere Sachen abgestimmt, was nicht mit der Politik zu tun hat. In Alaska da kann man darüber abstimmen, welcher Bär sich über den Sommer das grösste Fettpolster für den Winterschlaf angefressen hat. Diese Woche läuft nämlich die jährlich sogenannte Fat Beer Week und da kann man sogar aus der Schweiz aus abstimmen, was hinter dieser Woche steckt und welches vielleicht mögliche Kandidaten sind für den Titel. Das ist gerade Thema als nächstes in unserer Morgenshow und für euch im Studio ist Soraya Weber. Ich wünsche gutes Aufstehen.

0: Venomous. Schweizer Musik aus der Innerschweiz von Damian Lin auf Radio Monat am 19. Jetzt dann 18 Minuten vor 7 Uhr in der Morgenshow. Der Bär stirbt im Katmai-Nationalpark in Alaska. 16 Bären, die sich über den Sommer fleissig dicke Fettreserven angefressen haben, kämpfen jetzt darum, zum fettesten Bär gekrönt zu werden. Zum Start der Fat Beer Week erklärt mir euch, was es denn mit dem Wettkampf auf sich hat und stellt euch auch die diesjährigen Favoriten vor. Inlandredaktorin Mia Schirmer, wieso veranstaltet der Nationalpark den Wettkampf überhaupt?
1: Die Fat Bear Week ist ein jährlich stattfindender Wettkampf, wo der Erfolg der Braunbären bei der Vorbereitung auf den Winterschlaf gefeiert wird. Mit der Aktion will der Nationalpark in Alaska auf die Bedeutung von einem gesunden Ökosystem und den Schutz von Braunbären aufmerksam machen.
0: Wie finden wir denn aus, welcher Bär der stärkste Teilnehmer ist?
1: Im Katmai-Nationalpark sind mehrere Live-Kameras installiert. Zuschauer können den Bären in ihrem natürlichen Lebensraum beim Fischfangen, Rammeln oder Schlafen zuschauen. Zudem sind auf der offiziellen Voting-Webseite vorher nachher Fotos von den 16 Bären aufgeladen, die das Jahr Fat Bear Champion werden könnten. So kann man vergleichen, wie der Bär gerade nach dem Winterschlaf ausgesehen hat und wie viel er sich den Sommer durch angefressen hat.
0: Und für welchen Bär sollte man denn jetzt am ehesten abstimmen?
1: Alle Augen sind auf den Bär mit dem Spitznamen Chunk, auf Deutsch Klotz, gerichtet. Er ist der Titelträger von der Fat Bear Week im letzten Jahr. Es sind insgesamt 6 Männli und 10 Weibli, die am Wettkampf teilnehmen und der Chunk könnte vom Thron stossen. Das blonde Weibli Marshmallow hat ihre Jugend damit verbracht, ihre Fischfangkünste weiterzuentwickeln und scheint das Jahr fetter denn je zu sein. Ein anderer Teilnehmer, der am Chunk auf der Ferse ist, heisst Backpack. Er hat seinen Spitznamen verdient, weil er früher immer wieder dabei beobachtet worden ist, wie er seine Mami auf den Rücken gehockt ist, währenddem sie schwimmt.
0: Die Inlandredaktorin Mia Schirmer mit den Hintergründen und den Kandidaten oder den Favoriten von der diesjährigen Fat Bear Week. Wer also Lust hat, zum einem Bär zu seinem Titel als fettesten Bär zu verhelfen, aus dem man kann von der Schweiz aus auch mit machen und nämlich das übers Internet, indem man Fat Beer Week eingibt und somit dann gerade auf der Webseite landet von Ihnen und dort kann mitstimmen. Also vielleicht mal eine andere Art von Abstimmung für euch.

0: Schweizer Musik aus dem Wallis begleitet uns auf den letzten Meter vor dem 7. durch die Radio Monat Morgenshow. Und für den Start in Tag rein, in dritten Tag dieser Woche gibt es jetzt auch noch eine Portion gute Gedanken. Heute kommen die von der Judith Schad. Sie ist Predikantin bei der Kirchgemeinde Trasadingen.
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2: Guten Morgen. In meiner Weiterbildung haben wir das Thema plötzlich Besuch behandelt und darüber diskutiert. Wir haben uns gefragt, wie sieht das aus, wenn plötzlich unangemeldeter Besuch vor der Tür steht. Wir haben erfahren, dass das früher noch ganz normal war, dass man an die Tür geklopft hat und dann eingeschaut hat. Wenn das nicht gepasst hat, ist man später halt nur mal gekommen. Und wenn die Vordertür verschlossen war, hat man es einfach an der Hintertür probiert. Plötzliche und unerwartete Begegnungen sind heute selten geworden, weil nicht nur unsere Verpflichtungen und Aufgaben, sondern auch unsere privaten Treffen wenn geplant sein. Dafür in unserem Terminkalender zuerst eine Lücke finden, ist schwierig. Wer unangemeldet vor der Tür steht, bringt das erste Mal unseren sorgsam ausbalancierten Plan durcheinander. Aber genau diese Augenblicke zeigen uns, dass wir in unserem Leben viel mehr brauchen, als jeden Tag nach Plan leben. Plötzlich Besuch ist immer eine stille und kritische Frage an mich und an meine Offenheit, an meine Woche- und Lebensplanung. Ist da noch Raum für Begegnungen? Im Hebräerbrief an seiner Stelle zu unerwartetem Besuch. Vergesst die Gastfreundschaft nicht, denn durch sie haben einige ohne ihr Wissen Engel beherbergt.
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3: Am Mikrofon ist Patricia Nagelin. Die Europäische Union hebt ihre Sanktionen gegen zwei russische Milliardäre auf. Gemäß einem EU-Diplomaten hätten für einzelne Mitgliedstaaten eine Totalblockade gedroht. Gleichzeitig beschlossen die EU-Staaten, die übrigen Russland-Sanktionen um 3 Jahre zu verlängern. Die Ukraine kritisiert den Entscheid der EU. Wie der Außenminister auf X schreibt, habe Russland sein Ziel erreicht und die EU gedemütigt. Erwin Spehriesen hat beim Europäischen Gerichtshof für Menschenrechte eine Beschwerde gegen die Schweiz eingereicht. Er wirft der Schweizer Justiz Rechtsverweigerung vor, dass ein Verfahren seit über 14 Jahren andauert und das Bundesgericht seit 20 Monaten nicht entscheidet. Spehriesen ist ehemaliger Polizeichef von Guatemala und wurde vor 2 Jahren von der Genfer Staatsanwaltschaft zu 14 Jahren Haft verurteilt. Seine Beschwerde am Bundesgericht ist laut seinen Anwälten seit mehr als 20 Monaten hängig. Der Fall Spehriesen war zuvor mehrfach von nationalen und internationalen Gerichten verhandelt worden. Die USA prüfen, ob sie vorerst keinen Diesel mehr exportieren werden. Das sagte Präsident Donald Trump am Rande der UNO-Generalversammlung in New York. Die Spritpreise in den USA sind zuletzt stark angestiegen. Die USA produzieren viel Diesel und eine Unterbrechung der Exporte könnte einen kleinen Effekt auf die Preise im eigenen Land haben, so Trump. Die Regierung prüfe derzeit die Machbarkeit eines solchen Schritts. Die Folgen könnten auch für Europa spürbar sein. Die USA waren in den vergangenen Jahren nach dem Nahen Osten der wichtigste Lieferant von Diesel. Zum Sport Eishockey. In der National League gewinnt der amtierende Schweizer Meister Freiburg-Gottorau gegen den Vize-Schweizer Meister Davos im Auswärtsspiel mit 2:1 nach Penaltyschießen. Die ZSC Lions schlagen Aschua mit 4:2. Ambrì Piotta setzt sich in Biel mit 4:3 durch. Genf bezwingt Rapperswil-Jona mit 4:2. Bern setzt sich in Kloten mit 4:1 durch. Lausanne gewinnt in Langnau mit 5:3. Und Lugano sichert sich einen 3:2 Sieg nach Verlängerung gegen Zug.
4: 2,5 Minuten nach dem 7 Uhr News aus der Region. 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
5: Keine Baubewilligung für die Neugestaltung der Schifflände in Stein am Rhein. Der Schaffhauser Regierungsrat hat den Rekurs gegen die Baubewilligung gut geheissen. Das heisst, der Stadtrat von Stein am Rhein muss das Verfahren entweder neu aufgleisen oder er tut den Entscheid vom Regierungsrat anfechten. Weniger Steuereinnahmen von internationalen Firmen. Nicht nur die Stadt Schaffhausen, auch der Kanton rechnet in Zukunft damit, dass die Einnahmen aus den Unternehmenssteuern nicht mehr so sprudeln wie in den vergangenen Jahren. Der Grund dafür ist, dass sich die USA nicht an die internationale OECD-Mindeststeuer halten. Unter anderem darum erwartet der Kanton Schaffhausen im nächsten Jahr rote Zahlen. Und die Schaffhauser Nachrichten lancieren eine neue App. Am 21. Oktober soll sie rauskommen. Gestern Abend ist sie im Haberhaus das erste Mal öffentlich präsentiert worden. Unter anderem sollen zu Artikeln Diskussionen zwischen Leserinnen und Leser und der Redaktion von der SN möglich sein.
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7: In der Region Schaffhausen ist es so langsam am Hellwerden und da macht sich dann auch schon bald der schöne Sonnenaufgang sichtbar. Wir haben in der Region mehrheitlich einen wolkenlosen Himmel und um die frischen 8 Grad aktuell. Im Verlauf des Tages dürfte es hier mit der Sonne rund 22 Grad geben und auch sehr wahrscheinlich weiterhin wolkenlos bleiben. Ein Blick auf die Strassen vom Radio Monat Sendegebiet. Hier haben wir nebst dem Morgenverkehr, wo es vielleicht hier oder dort kann stocken, noch zwei Meldungen vorliegen von Stau. Das zum einen auf der A4, Schaffhausen Richtung Winterthur zwischen Adliken und Henggott, und auf der H4, Schaffhausen Richtung Zürich auf der Zürcher Strasse zwischen Siglingen und dem Abzweiger Glattfelden. Ich wünsche gute und sichere Fahrt allen unterwegs.
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7: Über zwei Vorlagen vom Gemeinderat hat der Behringer Einwohnerrat an seiner Sitzung gestern Abend abgestimmt und zweimal hat er sie einstimmig angenommen. Diskussionen hat es vor allem jeweils über die Kosten gegeben. So beispielsweise beim geplanten neuen Gesundheitszentrum fürs Kleggi. Mit der Vorlage komplett einverstanden ist unter anderem die parteilose Einwohnerrätin Lisa Elmiger von der SP-GLP-Fraktion gewesen.
8: Wir befürworten das Projekt, sind froh, ist es endlich da vom Tisch, weil Gesundheit geht uns alle etwas an und ich bin überzeugt, es ist der richtige Schritt in die richtige Richtung und darum ja, sind wir happy, ist die Vorlage da gewesen, so wie sie da gewesen ist. Mehr hat es dem nicht hinzuzufügen gegeben.
7: Was bei den Kosten der geplanten 2,2 Millionen Franken Beteiligung an einer Trägeraktiengesellschaft zu Diskussionen geführt hat, das gehört da unter anderem nach den nächsten zwei Songs in unserer Morgenshow. Und mit euch aufstehen und in den Tag starten tut Soraya Weber. Hoffen, es sind gut rausgekommen.

0: Stanisca, ja, von Oasis, She's Electric, heisst der Song, gehört am 13. ab 7. in der Radio Monat Morgenshow. Beringen soll es ein neues Gesundheitszentrum fürs Klecki geben. Dieser Meinung war der Beringer Einwohnerrat gestern an seiner Sitzung und hat eine Vorlage vom Gemeinderat einstimmig angenommen. Laut dieser soll eine Trägeraktiengesellschaft gegründet werden, die ein Gebäude erstellt und finanziert. Der Nicolas Valero fasst Debatten im Einwohnerrat zusammen.
1: Am Schluss sind alle 12 Mitglieder aus dem Beringer Einwohnerrat für die Beteiligung der Gemeinde Beringen an der geplanten Träger-18-Gesellschaft und einem neuen Gesundheitszentrum fürs Klecki gewesen. Das Land dazu sollte im Baurecht der Gemeinde abgegeben werden. Die Gemeinde Beringen soll sich mit 2,2 Millionen Franken, also rund 400 Franken pro Einwohnerin oder Einwohner, an dieser Gesellschaft beteiligen. Insgesamt bräuchte es mindestens 7 Millionen Franken Eigenkapital, damit die Trägergesellschaft und damit auch das Gesundheitszentrum kann entstehen kann. Dazu sollen sich auch der Kanton Schaffhausen und andere Kleckauer Gemeinden mit Beiträgen finanziell beteiligen. Die Höhe des Betrags hat zu ein paar wenigen Diskussionen im Beringer Einwohnerrat geführt. Der SVP-Einwohnerrat Jörg Schwanninger sagt:
2: Ich hätte mir gewünscht, dass es einen gesamtheitlichen Schlüssel gibt, wo zum Beispiel die Linie 21 betrifft. Das sind Gemeinden Löningen, Simlingen, Schlatt und Beckingen. Das ist nicht passiert. Die anderen Gemeinden werden ihren Beitrag hoffentlich auch sprechen. Und ich hoffe sehr, da wird auch um die 400 Franken pro Person sein.
1: Als erste Gemeinde hat Wilchingen schon eine Beteiligung als geplantes Gesundheitszentrum zu Beringen beschlossen. Es sind rund 90'000 Franken, also 50 Franken pro Kopf. Jede Gemeinde soll das Recht haben, selber zu entscheiden, wie viel Geld sie beisteuern wollen, sagt der Beringer Gemeindepräsident Roger Bayard von der FDP.
3: Wir haben allen Gemeinderäten das Projekt vorgestellt und gesagt, dass etwas ganz Wichtiges ist. Und dass wir froh sind, wenn sie sich da auch beteiligen im Sinne von einer Investition. Aber der Entscheid, ob und mit wie viel Franken pro Einwohner sich eine Gemeinde beteiligt, ist einzig und allein Sache von diesen Gemeinden und geht uns da eigentlich nicht ab. Die Frage ist, gelangt es für das ganze Projekt oder nicht? Da obliegt der Entscheid der Gemeinde.
1: Außer der SVP und der Gemeinderat hat sonst niemand aus dem Einwohnerrat bei der Diskussion wegen der Beträge etwas dazu gesagt. Die Vorlage sei vom Gemeinderat Süferli ausgearbeitet worden, sagt die parteilose Lisa Elmiger aus der SP-GLB-Fraktion. Dass über die Höhe von der Beteiligung diskutiert worden ist, sei nachvollziehbar.
4: Wie auch der Gemeinderat gesagt hat, ist es auch sicher legitim, kann jede Gemeinde selber mitbestimmen, was sie da wollen, dafür zahlen oder ist ihnen da wert. Und es ist ein hoher Betrag, den wir uns da sicher leisten als Gemeinde, aber ein wichtiger, wie vorher gesagt.
1: Das neue Gesundheitszentrum zu Beringen soll für das Klecki langfristig die medizinische Grundversorgung sicherstellen. Geplant ist, dass Arztpraxen, aber auch andere Gesundheitsangebote sich dann einmieten tun. Da besteht schon ein Interesse von solchen Anbietern aus der Region, sagt Roger Bayard.
3: Wir haben 10 sogenannte Letter of Intent von Gesundheitsanbieter, die interessiert sind, um in das Gesundheitszentrum einziehen. Wir werden jetzt, also wir sind dran, mit diesen Gesundheitsanbietern ein Gespräch zu suchen und versuchen, das zu konkretisieren. Natürlich hängt es dann auch davon ab, wie gross das Miete wird sein. Also es ist noch kein Entscheid von diesen Anbietern, aber mindestens ein grosses Interesse ist signalisiert.
1: Über die 2,2 Millionen Franken Beteiligung an der geplanten Trägeraktiengesellschaft und der Baurechtsabgabe von den Grundstücken für 571 Franken pro Quadratmeter hat noch die Beringer Stimmbevölkerung das letzte Wort. Die Abstimmung dazu ist voraussichtlich Ende November.
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0: Norwegische Musik von der Sängerin Maria Mina. Bei uns auf Radio Monat am 8 Minuten vor dem 7:30, wo wir zusammen einen Blick auf den Wetterradar werfen.
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0: Frische 6 bis 8 Grad in der Region Schaffhausen zum Start. Im Mittwoch innen dazu ein sehr klarer Himmel. Fabian Umbrich vom Meteortest, was erwartet uns denn den Tag durch für Wetter?
2: Es geht dann im gleichen Stil weiter. Also der Himmel, der bleibt heute den ganzen Tag klar. Der Tag kommt die Sonne vor und die Sonne heizt doch ein bisschen auf. Die Temperaturen recht angenehm am Nachmittag mit Höchstwert um die 20 Grad herum. Auch die Eise, die man gestern gespürt hat, die ist heute nur noch schwach. Also von dem her heute sehr angenehm und vor allem auch ein sehr sonniger Tag.
0: Sommerliches, sonniges Wetter mit ein bisschen Herbstflair, könnte man dem sagen. Wie geht es denn morgen weiter?
2: Ja, es geht sich im gleichen Stil weiter, wobei morgen so ein bisschen eine Zäsur ist in dieser Woche. Es kommt nämlich im Laufe des Tages so eine ganz schwache Front daher. Da haben wir am Nachmittag vor allem ein bisschen mehr Wolkenfelder, die Sonne kann mal verdeckt werden. Aber sonst ist das schon alles von der Front, also Niederschlag oder Regen, da muss man auch morgen nicht erwarten. Es bleibt trocken bei Höchstwert von weiterhin 20 Grad. Und auch die Sonne sieht man morgen ein bisschen, aber halt mehr am Vormittag als am Nachmittag.
0: Und nach dem Donnerstag, da startet dann schon der Freitag und das Wochenende vor der Tür. Mit welchem Wetter kann man da rechnen und auch vielleicht planen?
2: Ja, es geht so im gleichen Stil weiter. Der Wetterwechsel ist bis Ende des Wochenendes eigentlich nicht zu erwarten. Es geht sehr sonnig weiter, trocken weiter und die Temperaturen steigen sogar noch ein bisschen auf das Wochenende. Zum Sonntag könnte es bis zu 23 Grad geben. Der Himmel, der bleibt meistens klar. Die Nacht dementsprechend auch klar und dementsprechend am Morgen ist es doch noch recht frisch. Tagsüber aber, wie gesagt, weiterhin sehr mild.
0: Fabian Umbricht vom Wettertest mit den Wetteraussichten für heute und die kommenden Tage in der Region Schaffhausen, passend auch zum heutigen kalendarischen Herbstanfang.
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0: All About the Best von Meghan Trainor am Morgen auf Radio Mulot in der Morgenshow. Die Uhrzeit, die zeigt 7:30. Die heisst, es ist wieder Zeit für ein regionales News Update. Und das gibt's vom Jimmy Sauter.
1: Der Schaffhauser Regierungsrat hat die Abstimmungsbeschwerde gegen die Stellungnahme des Stadtrats zur kantonalen Verkehrsflussinitiative abgewiesen. Das teilt die Regierung mit. 3 Stimmberechtigte hatten geltend gemacht, der Stadtrat habe sich unzulässig in den kantonalen Abstimmungskampf eingemischt. Der Regierungsrat kommt jedoch zum Schluss, dass die Stadt Schaffhausen von der Vorlage besonders betroffen ist. Grund dafür seien unter anderem die zahlreichen Kantonsstraßen auf Stadtgebiet sowie das hohe Verkehrsaufkommen. Im Gegensatz zu Kantonsstraßen in anderen Gemeinden befinden sich die Kantonsstraßen auf Stadtgebiet weiterhin im Eigentum der Stadt Schaffhausen. Die Stellungnahme des Stadtrats verletze deshalb die Abstimmungsfreiheit nicht. Die Abstimmung über die Verkehrsflussinitiative und den Gegenvorschlag wird am kommenden Sonntag wie geplant durchgeführt. Der Beringer Einwohnerrat hat an seiner gestrigen Sitzung die Modernisierung der Gemeindewebseite einstimmig genehmigt. Er hat einen Kredit von 80.000 Franken bewilligt. Die heutige Webseite stammt aus dem Jahr 2016 und soll technisch sowie inhaltlich auf den neuesten Stand gebracht werden. Geplant sind unter anderem ein Login für Bürgerinnen und Bürger, mehr Online-Dienstleistungen, eine KI-unterstützte Suche und Verbesserungen bei der Barrierefreiheit. Die Arbeiten sollen noch in diesem Jahr beginnen und bis Ende März 2027 abgeschlossen sein. EVP-Einwohnerrat Reto Weber hätte sich allerdings gewünscht, dass mit dem Projekt noch zugewartet wird. Wie Weber gegenüber Radio Monat sagt, werden neue Internetseiten dank künstlicher Intelligenz künftig günstiger.
2: Gerade im letzten Jahr ist bei der KI sehr viel gegangen und die entlastet uns Programmierer ungemein. Das hat einen grossen Einfluss, wie schnell wir sind und darum auch, wie teuer so ein Projekt kann sein.
1: Dennoch stimmte Weber dem Projekt zu. Zu den einmaligen Kosten von 80.000 Franken kommen jährliche Betriebskosten. Diese betragen rund 16.000 Franken. Seit rund 2 Wochen läuft in Stein am Rhein der Ausverkauf des Freizeitparks Tichiland. Das berichten heute die Schaffhauser Nachrichten. Der Freizeitpark musste aus finanziellen Gründen schließen. Nun wird das Inventar verkauft. Dazu gehören Tische, Bänke und sogar Kochtöpfe. Am ersten Verkaufswochenende wurden 24.000 Franken eingenommen. Nachdem der Thurgauer Regierungsrat am Montag das Budget 2027 präsentiert hat, gibt es Kritik von links und rechts. Das zeigt eine Umfrage der Thurgauer Zeitung bei den Fraktionen. Die SVP fordert zum Beispiel, dass auf die Anschaffung eines neuen Blitzers verzichtet wird. Mit einem zusätzlichen Blitzer will der Regierungsrat die Einnahmen aus Bußen erhöhen. Derweil fordern die Grünen eine

0: Steuererhöhung. Zudem kritisieren sie einen großen Teil der geplanten Sparmaßnahmen. Diese würden vor allem betagte Studierende und den Klimaschutz betreffen. Das Thurgauer Kantonsparlament wird noch über das Budget 2027 des Kantons Thurgau diskutieren.
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2: Klar, frisch und stillweise. Schon die ersten Sonnenstrahlen, mit dem geht es durch. In der Region Schaffhausen durch den Morgen durch. Im Verlauf des Tages sollte es recht wolkenlos bleiben und somit auch die Sonne sich recht gut können zeigen. Und die Temperaturen, die steigen auf etwa 22 Grad. Die Beise, die man gestern ein bisschen gespürt hat, die sollte immer mehr verschwinden in der Region Schaffhausen. Ein Blick auf die Strassen vom Radio Mund und Sendegebiet. Da haben wir aktuell 3 Meldungen vorliegen von Stau. Das zum einen auf der A4 Schaffhausen Richtung Winterthur zwischen Adliken und Henkert. Dann auf der H4 Schaffhausen Richtung Zürich auf der Zürcher Strasse zwischen Seglingen und dem Abzweig nach Glattfelden. Und im Bezirk Winterthur auf der H7 zwischen der Döss-Almenstrasse und Wülflingen. Und es kann auch sein, dass er sonst in der Region da oder dort im Morgenverkehr einen Moment länger braucht. Falls ihr irgendwo steht und da nicht gehört habt, dass wir das durchgeben, könnt ihr uns das gerne mitteilen auf die Nummer 0800 91 5 und 3x0. Das ist unsere gratis Verkehrshotline. Ich wünsche allen unterwegs eine gute Fahrt.
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2: Für euer Mikrofon heute Morgen ist Soraya Weber. Wünsche ganz einen schönen guten Morgen und gutes Aufstehen. Und wahrscheinlich habt ihr in eurem Leben auch schon Kontakt gehabt mit dem Spielkartenhersteller Nintendo. Der ist von einer kleinen japanischen Firma zu einer der bekanntesten Marken weltweit in der Videospielbranche geworden. Gestartet hat alles heute vor 137 Jahren. In den nächsten 10 Minuten da reisen wir kurz zurück und schauen, wie sich die Entwicklung eben so tun hat. Jetzt gibt es aber zuerst Musik von Michael Patrick Kelly und Ray Garvey. 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
3: Der Song, der erinnert mich immer an meine Trainingseinheiten zuhause.
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3: 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Und den wünsche ich einfach, weil unser Sohn dort mitspielt.

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1: Regionale Musik von Boye, der Song «Strassenbahn», der Song of my life, wo sich der Sturzi ausgesucht hat. Gerade gehört am 17 Minuten vor dem 8. in der Radio Monat. Morgen schon, wo wir jetzt den Reis zurück in die Vergangenheit machen.
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1: Egal ob Magic oder Pokémon, es gibt mittlerweile ganzen Haufen Sammelkartenspiel. Also Kartenspiel, wo es nicht wie beim Yassa einfach 36 Karten gibt, sondern es gibt ganz einen Haufen verschiedene, wo man dann gegeneinander kann spielen mit denen. Und so ist vor 137 Jahren auch Geschichte losgegangen von einem der erfolgreichsten und einflussreichsten Unternehmen in der Videospielbranche. Nintendo. Der Samuel Peter schaut mit uns zurück.
7: Lege das Glück in die Hände des Himmels, heisst übersetzt die Abkürzung Nintendo. Mit traditionellen Hanafuda-Karten, auf Deutsch Blumenkarten, geht die Geschichte von Nintendo los am 23. September 1889. Über 70 Jahre lang verkaufen sie die Spielkarten, bevor sie Interesse irgendwann nachlässt. Ab dem Jahr 1969 fängt Nintendo dann an, elektronische Spielsachen zu machen, wie zum Beispiel einen Liebestester. Ab den 70er Jahren fokussiert sich Nintendo dann auf den Videospielmarkt. Im 1980 bringen sie mit Game & Watch kleine Videospielkonsolen zum Mitnehmen raus, in Japan ein riesen Erfolg, bevor im 83er dann die Konsole Famicom erscheint. Bei uns besser bekannt als Nintendo, das NES, das Nintendo Entertainment System. Für den grossen Durchbruch mitverantwortlich ist ein junger Herr gewesen, der damals als Grafiker angestellt worden ist. Und heute gilt er als Steven Spielberg von der Videospielszene, der Shigeru Miyamoto. Er hat die legendären Spielreihen Donkey Kong und Super Mario erfunden. Ihm sei damals der Erfolgsdruck überhaupt nicht klar gewesen. In seiner Arbeit hat er einfach einen Schritt nach dem anderen gemacht. Sagte Shigeru Miyamoto in einer ZDF-Doku. Eigentlich hätte er Popeye der Seemann Spiel machen wollen. Weil sie aber die Rechte dafür nicht bekommen haben, ist er auf die Idee von Donkey Kong eines der bis heute meistverkauften Arcade-Games. Dazu wird der kleine Spielcomputer Game Boy im 89er Riesenhit auf der ganzen Welt, aber auch Konsolen wie Nintendo 64, Nintendo Wii oder die neueste Nintendo Switch werden ein Erfolg. Nintendo verkauft über 870 Millionen Konsolen, über 6 Milliarden Videospiele und gehört darum zu den wirtschaftlich erfolgreichsten und einflussreichsten Unternehmen von der Videospielbranche. Etwas, das heute vor genau 137 Jahren losgegangen ist mit der Gründung von der damaligen Spielkartenproduktion von Nintendo.

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0: Like a Virgin, Musik von der Madonna aus den 80er Jahren als Begleitung für durch den Mittwochmorgen. Und heute am 23. September, da haben den Tag vielleicht einige von euch markiert im Kalender. Es ist nämlich der kalendarische Herbstanfang. Der meteorologische, den haben wir schon am 1. September gehabt. Also kann man jetzt wirklich sagen, tschüss Sommer. Und mit dem kalendarischen Herbstanfang, da taucht immer wieder auch ein bisschen die Frage auf, Grippeimpfung machen oder nicht? Der Herbst ist da und schon sind die ersten im Büro auch wieder am Umhusten oder am Umpfnüsseln. Ist ja irgendwie auch nicht verwunderlich, wenn man sagt, ja sehr gern, Herbst ist auch eine Erkältungszeit. Dagegen gibt es gegen eine Erkältung keine Impfung. Dafür gibt es Grippe oder auch eben Covid-Impfung. Sollte man sich also impfen lassen? Der Infektologe Clemens Wendtner vom LMU-Klinikum in München berichtet oder mehr mit dem Gerät. Und die erste Frage, man hört ja oft, dass sich Menschen ab 60 oder über 60 sollten impfen lassen. Für ihn, für wen empfiehlt sich denn eine Impfung wirklich?
1: Wir haben natürlich auch medizinisches Personal, was geimpft werden muss. Schwangere sollten sich impfen, aber auch Personen, die beruflich in Einrichtungen mit umfangreichem Publikumsverkehr arbeiten. Also das kann irgendwo bei der Bahn sein, im Flughafen etc., nur um Beispiele zu nennen.
0: Kann man denn gerade beide Impfungen miteinander machen, also Grippe und vielleicht auch Covid-Impfung?
1: Das wäre sinnvoll, das ist auch die offizielle Empfehlung der STIKO. Es war natürlich der Wunsch, dass man einen kombinierten Impfstoff auch entwickelt. Der ist auch entwickelt worden von einer Firma, durch die EMA zugelassen, aber leider ist er in Deutschland für diese Saison noch nicht verfügbar. Das heißt, man würde auch heute und jetzt eine Impfung Covid-Influenza, rechter, linker Arm, an einem Tag gut durchführen können.
0: Kann ich mich auch impfen lassen, wenn ich dann leicht am Kränkeln bin oder muss ich vollständig gesund sein?
1: Ja, da würde ich, sage ich mal, wenn man das Gefühl hat, da kommt irgendwas, irgendein Atemwegsinfekt, dann sollte man ein paar Tage Ruhe geben und die Impfung erst dann machen, wenn man sich wirklich fit genug dafür fühlt. Umgekehrt, wenn man nach der Impfung, das sage ich immer explizit, ein bisschen Schüttelfrost etc. entwickelt, leichtes Fieber, da darf man ruhig mit einem Fiebersenkenmedikament draufgehen. Das schwächt nicht die Impfwirkung ab. Das ist auch noch ganz wichtig.
0: Wie schnell wirkt denn der Impfschutz? Kann ich mich kurz nach dem Impfen dann auch schon wieder anstecken oder bin ich da wirklich gerade direkt geschützt?
1: Ja, so schnell geht's leider nicht. Es müssen ja erstmal Antikörper gebildet werden gegen die Grippeviren, gegen die Covid-Viren, also gegen SARS-CoV-2. Das dauert in der Regel 2 Wochen. Also dann hat man eigentlich schon einen sicheren Schutz. Aber ist eben kein Effekt, der unmittelbar nach Impfung am nächsten Tag schon eintritt.
0: Einige Menschen haben auch Angst einmal vor so Impfungen, gerade wegen irgendwelchen Nebenwirkungen oder auch Risiken, die es geben kann. Was sind das bei diesen Impfungen für die?
1: Das ist sehr systematisch untersucht worden. Der Hauptrisikofaktor ist eine Lymphknotenschwellung im Impfarm und ein bisschen Fieber vielleicht. Das ist es aber auch. Der Nutzen einer Impfung ist sehr viel höher, wenn wir mal reflektieren, dass auch durch eine Influenza, es gab durchaus Jahre, wo wir 25.000 Todesfälle allein durch eine Grippewelle hatten.
0: Der Infektiologe Clemens Wendtner vom LMU-Klinikum in München über Grippe und Covid-Impfung, wo man vielleicht ein oder anderes machen sollte, jetzt gerade, wenn es auf den Herbst zugeht.

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3: Am Mikrofon ist Patricia Nägelin. Bundespräsident Guy Parmelin hat in seiner Rede an der UNO-Generalversammlung zu mehr Zusammenarbeit aufgerufen. Die Schweiz könne zum Ort der Begegnung werden, bot Parmelin in New York an. Das Vertrauen zwischen den Ländern schwinde. Dies betreffe nicht nur die Sicherheit, sondern auch die Weltwirtschaft. Die neutrale Schweiz werde weiterhin ihre guten Dienste anbieten und Raum für den Austausch schaffen, so Parmelin weiter. Genf sei ein solcher Ort und solle als solcher für alle Staaten zugänglich und inklusiv bleiben. Die Europäische Union hebt ihre Sanktionen gegen zwei russische Milliardäre auf. Gemäß einem EU-Diplomaten hätten für einzelne Mitgliedstaaten eine Totalblockade gedroht. Gleichzeitig beschlossen die EU-Staaten, die übrigen Russland-Sanktionen um 3 Jahre zu verlängern. Die Ukraine kritisiert den Entscheid der EU. Wie der Außenminister auf X schreibt, habe Russland sein Ziel erreicht und die EU gedemütigt. Nach einem mehrjährigen Prozess um die Bombenanschläge am Ostersonntag im Jahr 2019 in Sri Lanka sind 15 Personen verurteilt worden. Laut Medienberichten waren die Verurteilten an den Anschlägen beteiligt, bei denen hunderte Menschen gestorben sind und verletzt wurden. Die Richter haben sie zu 200 bis 260 Jahren Haft verurteilt. Zudem würden die Besitztümer der Verurteilten sofort beschlagnahmt. Am Ostersonntag vor 7 Jahren hatten mehrere Selbstmordattentäter Anschläge unter anderem auf 3 Kirchen und 3 Luxushotels in Sri Lanka verübt. Nach Angaben der Regierung standen die Attentäter in Verbindung zur Terrormiliz Islamischer Staat IS. Die USA prüfen, ob sie vorerst keinen Diesel mehr exportieren werden. Das sagte Präsident Donald Trump am Rande der UNO-Generalversammlung in New York. Die Spritpreise in den USA sind zuletzt stark angestiegen. Die USA produzieren viel Diesel und eine Unterbrechung der Exporte könnte einen kleinen Effekt auf die Preise im eigenen Land haben, so Trump. Die Regierung prüfe derzeit die Machbarkeit eines solchen Schritts. Die Folgen könnten auch für Europa spürbar sein. Die USA waren in den vergangenen Jahren nach dem Nahen Osten der wichtigste Lieferant von Diesel.
4: Fast 3 Minuten nach Macht, die News aus der Region, die gibt es in der Kurzfassung von Jimmy Sauter.
5: In Beringen soll ein neues Gesundheitszentrum gebaut werden. Und die Gemeinde Beringen soll sich an dem Gesundheitszentrum mit etwas mehr als 2 Millionen Franken beteiligen. Das hat der Beringer Einwohnerrat gestorben entschieden. Bevor das Gesundheitszentrum gebaut werden kann, kommt es aber noch zu einer Volksabstimmung. Der Schaffhauser Stadtrat hat sich zu Recht in Abstimmungskampf rund um die Verkehrsflussinitiative eingeschaltet. Dieser Meinung ist der Schaffhauser Regierungsrat. Der Stadtrat hat in einer Medienmitteilung der Stimmbevölkerung empfohlen, die Verkehrsflussinitiative abzulehnen. Dagegen haben die Befürworter der Initiative eine Beschwerde eingereicht. Die ist jetzt vom Regierungsrat abgelehnt worden. Und der Kanton Schaffhausen rechnet in Zukunft damit, dass die Einnahmen aus den Unternehmenssteuern nicht mehr so sprudeln wie in den vergangenen Jahren. Der Grund dafür sagt, dass sich die USA nicht an die internationale OECD-Mindeststeuer halten. Unter anderem darum erwartet der Kanton Schaffhausen im nächsten Jahr rote Zahlen.
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4: Mit Sonne und frischen 7 Grad gehen wir durch den Morgen durch in der Region Schaffhausen. Der Himmel der sollte mehrheitlich wolkenlos bleiben während dem Tag. Und mit der Sonne kann es rund 22 Grad geben am Nachmittag. Dazu sollte die Bisse von gestern immer weniger werden. Ein Blick auf die Strasse vom Radio Monat Sendegebiet. Da haben wir immer noch 3 Meldungen, die uns beschäftigen. Es staut nämlich auf der A4 Schaffhausen Richtung Winterthur zwischen Adliken und Henkert.

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3: Es gibt Länder, wo das Mitnehmen von Muscheln vom Strand streng verboten ist, weil die Muscheln als ein wichtiger Bestandteil vom Ökosystem gelten. Im Rietschaffhausen gibt es auch einen Haufen weiss Muscheln. Da sieht die Situation aber ein bisschen anders aus. Es hat so viele Muscheln, dass sogar ein Projekt gestartet wird, um die abgestorbenen Muschelschalen der Quagga-Muscheln irgendwie zu verwerten. So der Kantonsingenieur im Tiefbau, der Dino Giuliani.
4: Insgesamt ist es schon aus Interesse, dass man eben die doch grossen Volumen nicht langfristig einfach abdriften lässt, sondern versucht eigentlich, das aus dem Rhein zu nehmen und möglichst sinnvolle Wege zu finden, wie man das Material verwerten kann.
3: Was genau die Idee von dem neuen Projekt ist, das gehört ihr nach den nächsten zwei Songs in unserer Morgenshow. Und für euch hinter dem Mikrofon ist Soraya Weber. Ich wünsche weiterhin ganz einen schönen Mittwochmorgen.

0: Noemi Wesa mit «You'll find me there» am 12.08 Uhr in der Radio Monat Morgenshow. Viele Seen von der Schweiz haben ein Problem mit Quagga-Muschelschalen, die sich ansiedeln. Die Schaffhausen haben wir das Problem auch im Rhein, weil viel Material vom Untersee mitgeschwemmt wird und sich dann ablagert. Jetzt wird ein Versuch gestartet, um die abgestorbenen Muschelschalen zu verwerten. Der Jonas Mielsch hat noch gefragt, Eva Petretscher berichtet.
1: Schon seit einiger Zeit kämpfen die Kantone Schaffhausen und Thurgau mit Quagga-Muschelschalen, die sich im Rhein ablagern und dann die Schifffahrt gefährdet. Bisher hat es keine langfristige Lösungen für das Problem gegeben. Mit neuer Erkenntnis sind sie jetzt aber an einer eventuellen Lösung dran, sagt der Kantonsingenieur im Tiefbau Dino Giuliani.
2: Wir wissen jetzt mittlerweile, dass ungefähr 3.000 bis 4.000 Kubikmeter abgestorbenes Muschelmaterial, das sind Schalen, entstehen pro Jahr. Und die können mitgeschwemmt werden oder werden mitgeschwemmt mit der natürlichen Strömung vom Fluss. Ist ein bisschen abhängig, wie stark das die Strömung ist. Und die lagern sich an zwei Orten, insbesondere unterhalb von Stein am Rhein im Bereich Zose, wo wir um 2024 schon mal Aufschwemmungen hatten, und oberhalb von der Hemisau.
1: Genau diese zwei Orte sind problematisch für die Schifffahrt. Deswegen ist zusammen mit dem Kanton Thurgau ein Weg gesucht worden, um das Material zu entfernen.
2: Insgesamt ist es schon aus Interesse, dass man eben die doch grossen Volumen nicht langfristig einfach abdriften lässt, sondern versucht eigentlich, das aus dem Rhein zu nehmen und möglichst sinnvolle Wege zu finden, wie man das Material verwerten kann.
1: Konkret soll versucht werden, ob das abgelagerte Material in der Zementindustrie verwertet werden kann. Die Idee ist gekommen, nachdem herausgefunden worden ist, dass die Zusammensetzung der Muscheln sehr ähnlich zu reinem Kalkstein ist.
2: Wir haben das Material, also die Muscheln, ja untersucht, chemisch, wie die Zusammensetzung ist. Und die Zusammensetzung ist 90% ist Kalkstein, also CaCO3. Und dann hat es noch ein bisschen Siliziumdioxid hat's noch ein bisschen drin. Und das Material ist eigentlich in der Zusammensetzung sehr, sehr ähnlich wie reiner Kalkstein, den man eben in der Produktion von Zement braucht.
1: Allerdings gibt es auch Herausforderungen mit dem Einstieg in die Zementindustrie. Das Material von der Quagga-Muschelschale fällt nicht regelmäßig an und deswegen kann nicht kontinuierlich Material rausgeholt und in die Industrie geführt werden.
2: Wir müssen damit rechnen, dass das eben periodisch sich wieder aufschwemmt im Rhein und damit müssen wir auch wahrscheinlich periodisch größere Volumen rausnehmen zukünftig. Und darum brauchen wir auch Absetzkanäle, die auch fähig sind, zum größeren Volumen entgegennehmen und auch können im Prozess zu integrieren. Und da ist die Zementindustrie natürlich prädestiniert, so ein grosses Zement wird produziert sehr viel, sehr grosse Tonnage.
1: Das sagt der Kantonsingenieur im Tiefbau Dino Giuliani. Jetzt dann werden rund 100 Kubikmeter Muschelsediment aus dem Rhein geholt für einen Industrieversuch in einem Zementwerk im Kanton Aargau. Wenn das funktioniert, muss die Politik ihres Okay noch geben.
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0: Schweizer Musik vom DJ Bobo, wo hoffentlich am einen oder anderen, wo noch ein bisschen im Morgenloch steckt, ein bisschen Energie gebraucht hat, damit er gut durch den Tag durchkommt. Und wir schauen jetzt zusammen, wie es denn wettertechnisch weitergeht, weil wir haben hier bei unserem Wetterexperten nachgefragt.
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0: Frisch, klar und so richtig herbstlich sind heute in der Region Schaffhausen in den Tag gestartet und gross was verändern wird sich den Tag über an dieser Wetterlage nicht, so der Fabian Umbricht vom Meteotest.
2: Der Himmel der bleibt heute den ganzen Tag klar. Dadurch kommt die Sonne vor und die Sonne heizt sich doch ein bisschen auf. Die Temperaturen recht angenehm am Nachmittag mit Höchstwert um die 20 Grad herum. Auch die Beise, die man gestern gespürt hat, die ist heute nur noch schwach. Also von dem her heute ein sehr angenehmer und vor allem eben auch ein sehr sonniger Tag.
0: Wirklich? So richtig Herbst mit frischem Start und dann eben einem milden Nachmittag. Ähnlich ging es dann auch weiter, wenn wir auf die zweite Wochenhälfte schauen. Jetzt vorzugsweise einmal auf morgen, auf den Donnerstag. Ein bisschen Veränderungen dürfte es aber gleich geben.
2: Es kommt nämlich dann im Laufe des Tages zu einer ganz schwachen Front daher. Dadurch haben wir dann am Nachmittag vor allem ein bisschen mehr Wolkenfelder. Die Sonne kann mal verdeckt werden. Aber sonst ist das schon alles von der Front. Also Niederschlag oder Regen, da muss man auch morgen nicht erwarten. Es bleibt trocken bei Höchstwert von weiterhin 20 Grad.
0: Ab und zu mal ein bisschen Wolken schadet ja auch nicht. Die Wolken die verzichert sich dann aber schnell wieder, wenn man auf den Freitag und aufs Wochenende schauen.
2: Es geht sehr sonnig weiter, trocken weiter und die Temperaturen steigen sogar noch ein bisschen auf das Wochenende. Zum Sonntag können es bis zu 23 Grad geben. Der Himmel der bleibt meistens klar, die Nacht dementsprechend auch klar und dementsprechend am Morgen ist es doch noch recht frisch. Tagsüber aber, wie gesagt, weiterhin sehr mild.
0: Sagt der Fabian Umbricht vom Meteotest zu der Entwicklung vom Wetter während der nächsten Tage in der Region Schaffhausen.
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0: One Republic bringt Endspurtsenergie vor der 9. Pause, vielleicht aber auch auf dem Weg zum Arbeiten mit sich. Die Uhr die zeigt 8:30, heisst, man macht einen kurzen Unterbruch für die Regionalnachrichten mit dem Jimmy Sauter.
1: Der Beringer Gemeinderat ist erfreut über die deutliche Zustimmung des Einwohnerrats zum geplanten Gesundheitszentrum Klettgau. Das sagt Gemeindepräsident Roger Bayer im Interview mit Radio Monat.
2: Das ist sehr erfreulich und ein grosses Zeichen. Die 2,2 Millionen sind ein wichtiger Meilenstein. Jetzt muss natürlich aber auch zuerst noch das Volk dazu Ja sagen und das wird es Ende November hoffentlich machen.
1: Alle 12 Mitglieder des Einwohnerrats stimmten gestern der Beteiligung der Gemeinde an der geplanten Trägeraktiengesellschaft zu. Beringen soll sich mit 2,2 Millionen Franken beteiligen und die benötigten Grundstücke im Baurecht zur Verfügung stellen. Das Gesundheitszentrum soll die medizinische Grundversorgung im Klettgau langfristig sicherstellen. Interesse von möglichen Ärztinnen, Ärzten und weiteren Gesundheitsanbietern sei bereits vorhanden, so Bayer weiter. Der Schaffhauser Regierungsrat hat den Rekurs gegen die Baubewilligung für die Neugestaltung der Schifflände in Stein am Rhein gut geheißen. Das teilt der Regierungsrat mit. Im vergangenen Dezember hatte der Steiner Stadtrat die Baubewilligung für die Neugestaltung erteilt. Dagegen erhoben Einwohner von Stein am Rhein Rekurs. Beanstandet wurde unter anderem, dass sein Verkehrskonzept als wesentlicher Bestandteil des Projekts zwingend zusammen mit dem Baugesuch hätte aufgelegt werden müssen. Laut dem Regierungsrat handelt es sich beim Schifflandi-Projekt rechtlich gesehen um ein Straßenbauvorhaben. Der Stadtrat habe das Projekt aber fälschlicherweise nach dem Baugesetz statt nach dem Straßengesetz behandelt. Die Baubewilligung ist daher aufgehoben worden. Die Stadt Stein am Rhein muss nun einen neuen Anlauf unternehmen. Nicht nur die Stadt Schaffhausen, auch der Kanton erwartet tiefere Einnahmen aus den Unternehmenssteuern. Das zeigt das Budget 2027 des Kantons, das gestern den Medien präsentiert wurde. Der Hauptgrund dafür sei das Verhalten der USA. Die USA würden sich nicht mehr an die Mindeststeuer für internationale Firmen halten, die von den OECD-Ländern beschlossen wurde. Das habe negative Folgen für die ganze Schweiz. Das sagt die Schaffhauser Finanzdirektorin Cornelia Stammhurter im Interview mit Radio Monat.
3: Der Standort Schweiz allgemein hat da Attraktivität verloren. Wir haben nicht mehr einen Ansturm von Neuansiedlungen. Im Moment läuft da gar nichts mehr. Aber das ist eine Tendenz, die sich in der ganzen Schweiz manifestiert.
1: Die sinkenden Einnahmen aus den Unternehmenssteuern machen sich im Budget 2027 des Kantons bemerkbar. Diese sieht ein Defizit von 65 Millionen Franken vor. Die Stadt Schaffhausen sucht eine Firma, die 780 Särge herstellt. Für die Produktion der Särge soll Holz aus den städtischen Wäldern verwendet werden. Der Auftrag ist zurzeit ausgeschrieben. Das berichtet heute der Blick. In der Stadt Schaffhausen ist ein Standardsarg bei den Bestattungskosten für Einheimische inbegriffen. Eine Bestattung kostet 300 Franken.
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0: Sonniges und herbstliches Wetter begleitet uns durch den Mittwochmorgen durch in der Region Schaffhausen. Aktuell haben wir dazu um die 9 Grad. Die Temperaturen die können mit der Sonne noch ansteigen auf etwa 22 Grad. Der Himmel der sollte mehrheitlich wolkenlos bleiben. Die Wiese die sollte auch immer mehr abflachen. Ein Blick auf den Radimund und Verkehrsradar. Da haben wir mittlerweile nur noch eine Meldung, die beschäftigt, also ein Streckenabschnitt. Da hat es stockenden Verkehr auf der A4 Schaffhausen Richtung Winterthur zwischen Adliken und Henkert. Ansonsten sollte es wieder flüssig laufen. Ich wünsche

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2: Vom Detailhändler auf die grossen Bühnen, das hat der Solothurner Musiker Niklas Müller geschafft. Kennen tun die meisten ihn aber wahrscheinlich unter dem Namen Solaroy und in Kombination mit seinem Song Call It. Nach den ersten paar erfolgreichen Songs von ihm und den ersten Auftritt auch neben der Landesgrenze hat er seine erste EP rausgebracht. Dort drauf ein brandneuer Song, der Song One Way Out. Und ein Blick auf den Song, oder wir hören drei in den Song rein und auf den steilen Karrierestart von Solaroy. Den gibt es in den nächsten 10 Minuten. Und eure Begleitung im Studio ist Soraya Weber. Ich wünsche weiterhin ganz einen schönen Morgen.

0: Die Musik, knapp einen Monat alt, Miracle vom Iggy Kelly, im August rausgekommen. Und in unserer Rubrik Swiss Mates, da geht es jetzt auch um einen Künstler, der neue Musik rausgebracht hat, er aber einen sehr, sehr steilen Karrierestart hergelegt hat. Ja.
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0: Der Musiker, der kommt aus Solothurn, heisst Niklas Müller und hat letztes Jahr im Juni den ersten Song veröffentlicht. So I don't wanna call it love. Mit dem ist er aber voll durchgestartet. Dahinter steckt der Künstler Solaroy. Und wie der Name entstanden ist, ein bisschen eine speziellere Geschichte, wie er uns im Interview letztes Jahr erzählt hat.
2: Das ist noch eine lustige Geschichte. Kommt eigentlich so ein bisschen aus dem Französischen, auch mit der Zusammenarbeit mit dem Bastian. Solaroy heisst auf Französisch Einwohner aus Solothurn. Und das war für mich klar, ja, Solaroy, das kann ich nicht solo stossen, will ich noch ein bisschen abändern auf vielleicht eben Solaroy. Bin er auf das gekommen.
0: Mit Bastian ist der Schweizer Musiker Bastian Baker gemeint, der mittlerweile Solaroy sein Manager ist und ihn da bei der ganzen Sache ein bisschen begleitet und unterstützt. Der Solothurner hat schon als Kind gerne Musik gemacht und auch davon träumt mal von der Musik zu leben, hat dann aber wie die meisten von uns eine Lehre angefangen, das als Sportartikelverkäufer.
3: Ich habe dann vom ersten Tag an gemerkt, weil ich mache Musik natürlich schon lange, ich habe dann gemerkt, ach, irgendwie ist das nicht so meins, jeden Tag meine ganze Zeit in etwas anderes zu investieren, wenn ich doch weiß, ich könnte sie auch für was anderes brauchen. Ich habe dann nach der Ausbildung noch 2 Jahre auf dem Bau gearbeitet, als Sanitärinstallateur und Dachdecker, um ein bisschen Geld zu verdienen. Und jetzt ist alles ein bisschen aufgegangen.
0: Das sagt er im Interview mit Donau 3 FM. Weiter erzählt der Solaroy in dem Interview auch noch von seiner Erfahrung in Amerika als Schweizer Musiker.
3: Es fing eigentlich so an, die haben mich kontaktiert. Und ich dachte mir, weil mir ist klar, American Idol ist so das höchste der Gefühle, wenn es um Talentshows geht. Und dann hatte ich zuerst ein paar Auditions per Zoom, bis ich dann wirklich auch dorthin gehen konnte. Und dann lief eigentlich alles ziemlich gut ab. Ich konnte dort meinen Song singen. Und dann habe ich 3 von 3 Jahren bekommen, konnte dann aber leider nicht mehr weitermachen.
0: Grund war, weil er dort dann die unterschiedlichsten Verträge hätte müssen unterschreiben, wenn er nicht hätte wollen. Und ist dann wieder zurück in die Schweiz gekommen und während seiner sehr kurzen Karriere, die eben erst letztes Jahr gestartet hat, hat er aber da auch schon einige Schritte gemacht, ist mit verschiedensten Leuten auf der Bühne gestanden und hat jetzt eben auch seine erste EP rausgebracht, mit drauf auch einen Song, den wir kennen. You never stay. 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Einer, der ganz neu rausgekommen ist mit der EP, ist der Song One Way Out. Und wie es der Solaroy selber schreibt, zeige ich den Song ein bisschen die Richtung, wo er sich als Solothurner-Musiker herbewegt und auch ein bisschen so in sein ganzes Musikleben weiterentwickelt. Und jetzt in unserer Morgenshow lassen wir zusammen den Song in voller Länge, der Solaroy mit One Way Out.

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0: Ja.
1: Der Alvaro Soler mit Sophia am 8 Minuten vor dem 9 Uhr in der Radiomonat Morgenshow, wo wir auch schon fast wieder am Ende angelangt sind. Bevor es aber so weit ist, werfen wir einen kurzen Blick vorwärts aufs Programm, was uns heute noch so erwartet. Am halben 10 gibt es nämlich die neue Folge vom Generationen-Podcast «Echt jetzt» auf Radio Muno zu hören. Und dort Thema sind Social-Media-Verbot, wo die 14-jährige Lorin nichts davon haltet. Auch der Vorschlag von ihrem Vater Alex, den Konsum auf maximal 30 Minuten pro Tag zu beschränken, findet sie lächerlich. Nur so kurz Social Media nutzen zu können, da würde sie direkt aggressiv machen. Auch der Kommunikationsexperte und Vater Alex findet Social Media Verbot für Jugendliche nicht zielführend. Aus aber anderen Gründen. Die Verbote werden der Realität nicht gerecht und hinken der Technologie stets hinterher, sagt er. Wenn man als Eltern den Social-Media-Konsum kontrollieren möchte, dann müssen wir beim Smartphone ansetzen und dort den Konsum limitieren, meint er. Die ganze Diskussion gibt es in der aktuellen Folge «Echt jetzt» zu hören am 9:30 hier auf Radio Monat oder dann eben auch online zum Nachlesen. Und noch erwartet bis um 11 Uhr ein Haufen Musik aus der Musikbox, bis dann die Mittagsshow mit der Jennifer Gisela losgeht.

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3: Am Mikrofon ist Patricia Nagelin. Ein Biochemiker und eine Mathematikerin haben die diesjährigen Schweizer Wissenschaftspreise Marcel Benoit und Latsis erhalten. Die beiden Preise zählen zu den wichtigsten wissenschaftlichen Auszeichnungen der Schweiz. Carlo Sterchi mit den Einzelheiten.
4: Der Martin Jinek ist Professor an der Uni Zürich und hat mit seiner Forschung maßgeblich zur Entwicklung der sogenannten Genschere beigetragen. Mit dieser Technologie kann man DNA gezielt verändern und weiterentwickeln. Das kommt zum Beispiel in der Biomedizin, aber auch in der Landwirtschaft eingesetzt. Der Biochemiker Jinek bekommt den Wissenschaftspreis Marcel Benoit und 250'000 Franken. Susanne Zimmermann ist Professorin an der Uni Basel. Sie hat zusammen mit zwei anderen Forschenden eine Antwort auf ein Geometrieproblem gefunden, das seit dem 19. Jahrhundert niemand konnte lösen. Sie bekommt den Latice-Preis für Nachwuchsforschende und 100'000 Franken. Die beiden Wissenschaftspreise werden am 5. November im Bundeshaus zu Bern überreicht.
3: In Schutzgebieten an der Küste Omans breiten sich nach Angaben der Umweltschutzorganisation Greenpeace Ölverschmutzungen weiter aus. Auch iranische Küstengebiete auf der anderen Seite der Straße von Hormuz seien von Verschmutzungen betroffen, teilte die Organisation mit. In der Region gäbe es Ölteppiche in der Größe von rund 90 Quadratkilometer. Die Küste gilt als wichtige Vogelbrutstätte. Iranische Streitkräfte und das US-Militär hatten in der Straße von Hormuz wiederholt Schiffe angegriffen, um jeweilige Blockaden der Meerenge durchzusetzen. Der mexikanische Wetterdienst rechnet an der Pazifikküste des Landes mit heftigen Regenfällen, Überschwemmungen und Erdrutschen in den nächsten Tagen. Grund dafür ist ein Hurrikan, der binnen kurzer Zeit die höchste Stufe 5 erreicht hat. Er dürfte die Küste jedoch nicht direkt erreichen, sagte die mexikanische Präsidentin Claudia Sheinbaum. Die Bevölkerung werde wegen der starken Regenfällen aber dazu aufgerufen, die Empfehlungen der Zivilschutzbehörden zu beachten. Zudem gilt an mehreren Stränden ein Badeverbot. Auch der Schulunterricht fällt teilweise aus. Nach einem mehrjährigen Prozess um die Bombenanschläge am Ostersonntag im Jahr 2019 in Sri Lanka sind 15 Personen verurteilt worden. Laut Medienberichten waren die Verurteilten an den Anschlägen beteiligt, bei denen hunderte Menschen gestorben sind und verletzt wurden. Die Richter haben sie zu 200 bis 260 Jahren Haft verurteilt. Zudem würden die Besitztümer der Verurteilten sofort beschlagnahmt. Am Ostersonntag vor 7 Jahren hatten mehrere Selbstmordattentäter Anschläge unter anderem auf 3 Kirchen und 3 Luxushotels in Sri Lanka verübt. Nach Angaben der Regierung standen die Attentäter in Verbindung zur Terrormiliz Islamischer Staat IS.
5: 3 Minuten nach dem 9 Uhr, News aus der Region, die gibt es jetzt in der Kurzfassung von Jimmy Sauter.
6: Keine Baubewilligung für die Neugestaltung der Schifflände in Stein am Rhein. Der Schaffhauser Regierungsrat hat den Rekurs gegen die Baubewilligung gut geheissen. Das heisst, der Stadtrat von Stein am Rhein muss das Verfahren entweder neu aufgleisen oder er tut den Entscheid vom Regierungsrat anfechten. Weniger Steuereinnahmen von internationalen Firmen. Nicht nur die Stadt Schaffhausen, auch der Kanton rechnet in Zukunft damit, dass die Einnahmen aus den Unternehmenssteuern nicht mehr so sprudeln wie in den vergangenen Jahren. Der Grund dafür sei, dass sich die USA nicht an die internationale OECD-Mindeststeuer halten. Unter anderem darum erwartet der Kanton Schaffhausen im nächsten Jahr rote Zahlen. Und die Gemeinde Beringen soll eine neue Internetseite bekommen. Das hat der Einwohnerrat gestern Abend entschieden. Auf der neuen Webseite sollen in Zukunft mehr Dienstleistungen angeboten werden. Ein Projekt kostet 80'000 Franken.
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5: In der Region Schaffhausen begleitet uns sonniges, herbstliches Wetter durch den Mittwoch durch. Mehrheitlich sollte es wolkenlos bleiben. Die Temperaturen die bewegen sich aktuell bei um die 9 Grad, könnten aber mit der Sonne auf etwa 22 Grad ansteigen. Und die Beisen von gestern, die sollten auch immer weniger werden. Ein Blick auf den Radio Monat Verkehrsradar. Da haben wir immer noch die Meldung vorliegen vom stockenden Verkehr auf der A4. Schaffhausen Richtung Winterthur zwischen Adliken und Henkert. Ansonsten sollte es flüssig vorwärts gehen.

0: zack, zack, nachher ich bin informiert. Mhm. Perfekt. Und du?
1: Ich finde, genau da ist eben sicher ein grosses Problem von unserer Gesellschaft. Dein letzter Satz, ich bin dann informiert. Du bist eben überhaupt nicht informiert.
0: Über das, was ich will, informiert sein.
1: Genau, du hast News, aber hast null Hintergrund, null Ahnung. Und genau da fehlt mir auf Social Media. Viertelstunde, halbe Stunde pro Tag, Maximum.
0: Ja, also da ist jetzt wirklich übertrieben, weil dann machst du dein Handy auf und 2 Minuten später ist es fertig. Aber was, 15 Minuten, würde ich direkt aggressiv, wenn es fertig ist. 15 Minuten?
1: Eben Sucht.
0: Aber da sind wir schon 15 bei der Minuten Sucht. Ist ein Joke, jetzt muss ich auch wirklich nicht
1: prägen. Dann haben wir 30 Minuten.
0: Nein, also okay. Sorry. Amit, zum Beispiel eine Nachricht, lese ich sie von mir und denke so, oder ich habe schon erlebt, dass sich dann jemand so angeht.

0: Generation Alpha und ihre Eltern beschäftigen.
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0: Gastgeber sind wir, Vater und Tochter, der Alex Blungi
1: und Lorin Blungi.
0: Ah, echt jetzt der gleiche Nachname?
1: Ja, Loki, mir wär's lieber nicht.
0: Oh gut, du bist ganz eine freche Tochter und konzentriere dich jetzt lieber.
1: Tschüss mal, es ist nicht so deep.
2: Echt jetzt. Okay.
1: Was benutzt du für Social Media?
0: Wenn WhatsApp Social Media ist, weiß nicht, dann sicher vor allem WhatsApp und sonst Insta und TikTok.
1: Nein, du benutzt doch mehr Insta und TikTok als WhatsApp.
0: Sicher nicht.
1: Doch.
0: Nein, WhatsApp brauche ich mit Abstand am meisten.
1: Aber wie lange am Tag?
0: Da brauche ich ständig. Also für mich ist WhatsApp jetzt, und da lachst du wieder, ist wirklich auch geschäftlich brauche ich sehr viel WhatsApp. Nein, ich bin mit Abstand am meisten auf WhatsApp.
1: Mehr als wenn du, aber du checkst, man checkt halt, wenn man so auf TikTok ist, checkt man ja gar nicht, wie schnell Zeit vergeht.
0: Ja, das stimmt.
1: Aber ich glaube, du bist so 5 Stunden am Tag auf TikTok,
0: ja,
1: und so.
0: Genau,
1: eine
0: genau, ich habe ja Bildschirmzeit für etwa 2-3 Stunden am Tag.
1: Ja, und
0: die Hälfte davon ist Mail und Telefon.
1: Ja.
0: Nein. Also TikTok, Insta, wenn wirklich Social Media ist. Facebook hätte ich noch, bin ich aber so gut wie nie, weil ich es ganz schlimm finde. Twitter hätte ich noch, also X heute bringe ich auch praktisch nicht, die habe ich einfach noch, und irgendwo hätte ich, glaube ich, einen Snapchat-Account, den ich irgendwie vor 15 Jahren mal gemacht habe.
1: Und was ist mit LinkedIn?
0: Ist LinkedIn auch für dich, Social Media für dich? Das ist mein Business-Netzwerk. LinkedIn bin ich aber auch noch viel, muss ich zugeben. Ja.
1: Aber auch so zur Unterhaltung oder wirklich nur geschäftlich?
0: LinkedIn ist nicht gross Unterhaltung, nein. Dort folge ich 2-3 Leute aus Gründen, weil sie wirklich spannendes Zeug posten.
1: 200 wahrscheinlich?
0: Nein. 2-3, wirklich, weil sie spannendes Zeug postet. Und sonst gesehen ist einfach, ich habe jetzt diesen Master und ich habe jetzt noch das Diplom und ich habe jetzt die Weiterbildung und die Beförderung und das Projekt super geleitet. Es ist so ein bisschen ein Selbstdarstellungsportal geworden, finde ich, auf LinkedIn.
1: Aber du machst ja auch nicht anders drauf, oder schon?
0: Für Geschäftszweck noch gut.
1: Und auf welcher Social Media bist du am liebsten? Also so, weil ich... Also so WhatsApp macht ja keinen Spass.
0: Nein, WhatsApp ist zum Schreiben, Informationen. Ich finde TikTok wirklich lustig.
1: Besser als Insta?
0: Ist nicht sehr oft gleich.
1: Nein.
0: Die Leute hauen auf Insta raus, was auf TikTok auch raushauen.
1: Ja,
0: also diese Comedians und so, diese lustigen Menschen, die ich folge, finde ich beides auf beiden Channels. Insta und TikTok.
1: Ja, aber
0: TikTok.
1: Hast du so andere Sachen, hast du schon so ein andere Funktionen?
0: Ja, das schnalle ich wahrscheinlich gar nicht, was ist.
1: Ah,
0: was
1: ja,
0: wird denn genutzt in der Klasse? Was haben die meisten Leute in der Klasse?
1: Boah, ich weiß nicht, was am meisten genutzt wird, aber viele haben halt so Snap, Insta, TikTok. Okay, WhatsApp ist natürlich auch so, eben, ich glaube, da gibt es doch auch Social Media.
0: Ja, aber ist schon nicht so klassisch
1: so
0: mit durchsuchten.
1: WhatsApp, YouTube und so, ist gefühlt einfach so eine App, da hat irgendwie so jeder.
0: Eben. Und Snap auch?
1: Ja, nein, ja. Es geht schon viel, aber nicht alle.
0: Das habe ich wirklich nie ganz verstanden. Also, es sind die bekannten Namen und wir diskutieren das. Mir, das ist Lorin, 14, in der 3. Sek, hat natürlich ein Handy. Social Media, online sein, Handy brauchen, Bildschirmzeit, das sind omnipräsente Themen. Bildschirmzeit von 3-4 Stunden am Tag, aber sie braucht es natürlich auch für die Schule.
1: Also 3-4 Stunden ist jetzt auch gar nicht viel. Ich habe schon mega lange nicht meine Bildschirmzeit
0: gesehen. Ja, hast du wahrscheinlich unterdessen mehr.
1: Und er ist mein Vater, der Alex, er ist 46 und er tut immer so, als hätte er gar keine Bildschirmzeit. Ich glaube, er hat so viel mehr als ich. Ich glaube nicht so viel mehr, aber schon viel. Und... Aber es ist ja eh nur fürs Arbeiten und so Kommunikationsberatung und so. Muss er ja immer alles abchecken,
0: also
1: wie es so ist.
0: Ist jetzt okay. Wir reden über das Handy, wir reden über die Social Media Nutzung, über Sinn und Unsinn. Und der Podcast soll ja zum Denken anregen und das Reden miteinander in der Familie fördern. Und vielleicht wäre das jetzt ein Thema Social Media. Kommst du eigentlich die Diskussionen mit über, die international laufen in der Politik, über Social Media Richtlinien, Einschränkungen für Jugendliche und Verbot?
1: Offiziell so politisch und so, nein, nicht. Also ich glaube, unsere Lehrerin hat mal irgendetwas erwähnt, wo wir so davon hatten, aber eigentlich mich so etwas nicht mit über will.
0: Also ein sehr bekanntes Beispiel ist, Australien hat Social Media verboten für unter 16-Jährige. Hast du von dem schon mal gehört?
1: Ich glaube, aber ist das schon so?
0: Ja, das ist schon so. Seit Anfangsjahr. Und jetzt haben sie ganz viel Umweg gefunden, die Jugendlichen, wie es natürlich über VPN und andere Access und das Alter falsch angeht, wie es natürlich gleich reinkommt. Und jetzt gibt's,
1: kannst du doch immer sagen, du bist über 16 oder so. Also.
0: Ja, eben. Und das will man ja, dass das zum Beispiel Meta, das ist der Konzern, wo Facebook, WhatsApp und Instagram dazugehören, dass das zum Beispiel besser kontrolliert, weil man ihnen vorwirft, dass sie es gar nicht machen. Oder auch TikTok, das sind Chinesen, dass sie das gar nicht wirklich kontrollieren. Und jetzt gibt's eben viele Diskussionen. In Frankreich ist gerade eine große Diskussion, dort hat die Politik etwas beschlossen.

0: Gericht wieder gesagt, das geht nicht. In Amerika laufen grosse Klagen von mehr als der Hälfte von allen Bundesstaaten gegen Meta. Und die wollen Meta eben zwingen, dass zum Beispiel auf Instagram das Suchtpotenzial für Jugendliche nicht mehr so gross ist, dass sie sich da dagegen einsetzen, den Algorithmus ändern, Likes abändern, Bildschirmzeiten sperren für Jugendliche und der Jugendschutz mal endlich richtig kontrolliert wird. Was haltest du von dem, wenn du das so hörst? Ich habe es jetzt sehr, sehr rough zusammengefasst. Das ist also wirklich sehr nicht aktuell. Und wenn wir den Podcast aufnehmen, bis wir ausstrahlen, ist auch wieder 2-3 Wochen vergangen. Also ist nicht top aktuell. Und behaftet mich bitte nicht, dass jetzt jedes Wort stimmt, aber so ungefähr in die Richtung geht es.
1: Also ich sage halt generell Verbot, egal ob von so offiziell, von Eltern zu Kind, von generell Verbot. Macht, also wenn du jemandem etwas verbietest, dann macht es eigentlich noch mehr spannend so. Also es ist ja dann für die Person, die es einem verboten wird, noch spannender so.
0: Und ist es nicht so, es gibt ja auch die Theorie in der Schweiz, oder, dass viele 18-Jährige gehen den Alkohol kaufen für Leute, die noch nicht 18 sind.
1: Wenn ja, jetzt also natürlich.
0: Genau. Und wenn man jetzt das Social-Media-Verbot machen würde, du hast ja auch Kolleginnen und Kollegen, die schon 16 sind, irgendwie wird es dann eh weitergeleitet, oder?
1: Boah, das Ding ist halt, ich weiß ja nicht, wie gut das ist so offiziell, aber zum Beispiel, wenn es ja ältere Kinder verbietet, findet man ja immer einen Ausweg. Ich weiß nicht, wie gut das dann geschützt ist, wenn es so offizieller ist vom Staat oder wer das macht, vom Staat oder so. Mhm. Aber also ich weiß nicht, ja, wie Staat gut es kontrolliert zum Beispiel, wird zum Beispiel, also, aber ich habe das Gefühl, man findet immer einen Ausweg, also sorry.
0: Also eine Massnahme, die jetzt zum Beispiel im Raum steht, Instagram wird gezwungen, zwischen Mitternacht und morgen um 6 Uhr nicht zugänglich zu sein für unter 16-Jährige.
1: Was? Warum?
0: Eben, dass Suchtpotenzial das abgestellt ist und 2 Stunden maximal pro Tag kannst du drauf sein und dann wirst du gesperrt. Aber das sage ich mir auch, dann hast du auf 2 Accounts und dann hast du 2x2 Stunden. Also ich sehe, dass die Verbote immer hinten nachhinken. Also
1: da
0: geht nur
1: pro Account, das ist ja richtig, die haben da richtig nicht im Griff.
0: Ja, das ist das, was ich mitbekomme, was diskutiert wird.
1: Du kannst
0: auch
1: 7 Accounts haben, dann hast du ja nachher 14 Stunden.
0: Von dem gehe ich aus, dass das wieder möglich wäre, oder? Weil du kannst ja auch 2 E-Mail-Adressen haben und dann kannst du die Accounts auf verschiedene E-Mail. Also bis Meta dann merkt, dass du als Lorin oder ich als Alex 2 Accounts betreiben. Ich weiß gar nicht, wie das gemacht werden soll. Und darum finde ich die Verbote eben auch keine gescheite Lösung. Ich finde, es geht ja ums Mass. Natürlich ist zu viel Zigaretten nicht gut, zu viel Alkohol ist nicht gut. Aber wir verbieten es auch nicht konsequent. Wir sagen einfach, es gibt Mass, wo man muss einhalten muss. Und ich glaube, wir müssen über das diskutieren. Und dort sehe ich einen grossen Hebel. Das ist ein Gerät, Smartphone. Dort drauf passiert ja alles. Man muss die Verfügbarkeit von dem Smartphone einschränken. Und gar nicht erst von Social Media.
1: Und wie wird man das machen? Also wie stellst du davon? Du hast ja nicht irgendjemandem das Gerät wegnehmen.
0: Nein. Du kannst das Gerät nicht wegnehmen, aber ich meine, wenn du jetzt Social Media verbietest wegen diesen Feeds, die dir endlos schlafen gehen, die dich einfach triggern, oder? Das süchtig machen. Ein Video am nächsten.
1: Ja, es stoppt halt auch nie so, ja.
0: Genau. In einem Jahr oder zwei ist KI auch so weit. Dann hat ChatGPT und Perplexity haben dann auch irgendein Feed, der lustig ist zum Verfolgen. Dann kommt einfach das nächste, dann müssen sie es wieder verbieten. Ich sehe einfach die Logik nicht, was man jetzt hier verbieten will. Ich glaube, man müsste viel mehr mit dem arbeiten, das ernst nehmen, aber einen Jugendschutz für unter 16 das finde ich dann sehr sinnvoll, das finde ich absolut zwingend, dass man das ernsthaft diskutiert, wie gehen wir mit Jugendlichen um, mit den Smartphones und Social Media unter 16, weil Alkohol also und Zigaretten rühren wir ja nicht einfach nach.
1: Dass man unter 16 keine Handys darf kaufen zum Beispiel?
0: Ich sage nicht kein Handy, ich sage, man müsste es ganz anders probieren lösen.
1: Aber wie sehr wird man denn das machen? Du kannst ja nicht jemandem die Handys einziehen.
0: Nicht die Handys nicht einziehen, aber du kannst es ja viel stärker plombieren. Da kann ja heute schon ältere Zeit, Bildschirmzeit freigeben.
1: Ja.
0: Und dann nicht einfach das Kind kann Mami nachfragen, darf ich wieder mehr Bildschirmzeit oder den Papi nachfragen. Und dann gibt man einfach, sondern dass man das wirklich recht radikal schaut, dass das nicht geht. Das wäre technisch, nehme ich an, irgendwie möglich.
1: Ja, aber ich checke auch gar nicht, was so deep dran ist. Also, so ein Ding ist, doch, es ist doch sogar so erwiesen, dass Handys oder generell so, dass das kann Gesundheit schädigen.
0: Ja, dass es Konzentrationsstörungen verursacht, dass es nervös macht, dass es Sachen auslöst in Menschen wie ADHS oder Autismus. Es ist aber gar nicht ADHS, es ist nicht, wo in den Nerven kann nachgewiesen werden im Hirn, sondern es ist einfach Nervosität, die durch das Handy verursacht worden ist, die Kurzlebigkeit, die Nervosität, das FOMO, Fear of Missing Out, wo nachher bis zu psychischen Problemen kann führen.
1: Ja, aber das Ding ist halt, ich finde, es ist halt nicht so offensichtlich, dass es schädigend sein kann, wie wenn du Drogen nimmst. Und du kannst mir auch nicht erzählen, dass es so schädigend ist. Also, sorry.
0: Mal,
1: also,
0: glaube ich tatsächlich, was? Dass das ist.
1: Aber zum Beispiel jetzt mit Rauchen, okay, das ist halt mega so normalisiert, aber machst du ja zum Beispiel, kannst du deine Lunge kaputt machen, so, wenn du das Leben lang rauchst. Ich finde irgendwie, das juckt in der Gesellschaft eh nicht mehr so. Mhm. Aber ich finde, beim Handy ist es auch nicht so offensichtlich. Auch wenn es auch eine Sucht ist, so. Aber es schädigt ja nicht deine Gesundheit so.
0: Nein, aber gegen das Rauchen.
1: Also stirbst du ja nicht dran.
0: Gegen das Rauchen gehen wir als Gesellschaft ja mega krass vor. Vor 20 Jahren hast du noch im Zug und im Restaurant überall können rauchen. Da kannst du jetzt
1: ja, aber
0: nicht mehr.
1: Es ist trotzdem mega normalisiert, dass es wirklich immer komisch ist, wenn du am Rauchen bist.
0: Ich finde immer mehr.
1: Was? Also mich juckt keine
0: Also ich bin nicht Raucher, aber ich finde, Raucher werden unterdessen sehr hart angegangen in unserer Gesellschaft.
1: Ja, aber
0: und nachher mit Aufklärungsarbeit und mit ganz klarem Jugendschutz, wo man sagt, Jugendliche hat man zum Beispiel Tabakwerbung hat man ganz radikal eingeschränkt, dass sie nicht dort sein darf, wo Jugendliche sich aufhalten. Da ist man drauf eingegangen. Und bei Social Media macht man dort einfach noch viel zu wenig. Ich finde Social Media doch ist ähnlich gefährlich wie Alkohol und Tabak.
1: Ja, aber wenn es ja verboten wird, dann machst du es ja trotzdem.
0: Nein, ich sage eben nicht per se alles verboten, aber klar reglementiert. Und für unter 16-Jährige, ja, gäbe es dann vielleicht gewisse Verbote, gewisse Sachen, die nicht zugänglich sind und vor allem limitiert. Ja. Und ich rede nicht von 2 Stunden pro Tag, ich rede von Viertelstunde, halbe Stunde pro Tag, Maximum.
1: Ja, also da ist jetzt wirklich übertrieben, weil dann machst du dein Handy auf und 2 Minuten später ist es fertig.
0: Dann machst du mit der Zigarette auch. Du hast ja auch nicht 2 Päckchen rauchen am Tag. Du hast nur eine rauchen am Tag.
1: Das ist etwas anderes. Ich gerade mein Handy zu mich, zum Beispiel vor einem Tag, okay, ist halt mit der Zigi auch so. Aber dann gehe ich mich ganz entspannen. Dann bin ich unterhalten, dann bin ich abgelenkt. Dann denke ich nicht mehr an den Stress zum Beispiel. Mhm. Eben. Also was, 15 Minuten, würde ich auch direkt aggressiv, wenn es fertig ist.
0: Ah, wirklich?
1: Ja.
0: Eben.
1: Nach 15 Minuten.
0: Eben Sucht.
1: Aber da sind wir schon 15 Minuten ist ein Schock, jetzt muss ich auch wirklich nicht
0: prägen. Ah, dann haben wir 30 Minuten.
1: Nein, also okay. Sorry.
0: Ja, also der Suchtfaktor, der ist eben, über den haben sie noch nicht sich geeinigt.
1: Also weißt du denn genauso deep am Social, also war,
0: dass du immer wieder
1: dich denn jetzt, ob ich Social Media konsumiere oder nicht?
0: Ja, dass die Gesellschaft juckt das natürlich sehr, dass du abhängig wirst von so Kurzfutter, von diesen Kurzdopaminsachen. Du kannst dich gar nicht mehr auf etwas Längeres wie einen Zeitungsartikel oder ein Buch oder eine Schullektion konzentrieren oder auf einen längeren Arbeitstask 3-4 Stunden an etwas konzentriert arbeiten. Da sagt man, da könnte unsere Gesellschaft verlernen, weil man nur noch mit dem 20-30 Sekunden oder 3 Minuten Futter von TikTok und Instagram abgespissen wird.
1: Okay.
0: Und das ist jetzt ja der Vorwurf an Meta, dass die Programme explizit so gemacht sind, sehr bewusst so gemacht sind, dass sie das Suchtverhalten fördern und das will man abstellen. Genau, und das will man abstellen. Und die Diskussion läuft jetzt im Moment und so weit ist man noch nicht, das sagen ja Kritiker, die Regeln, die jetzt vorgeschlagen werden aktuell, wir nehmen hier Anfang September auf, die sagen viel zu lasch. Aber komm, wir werden uns über die Verbote und Regeln nicht ganz einig.
1: Findest du, ist Social Media dann auch gut für etwas?
0: Ja. Für Unterhaltung, für Zeitvertrieb, für Kreativität, für Inputs, für Brainstorming, wenn man gewisse Sachen sucht. Ich brauche es in meinem Job als Storyteller sehr oft, dass ich mir überlege, hey, was machen die, was machen andere? Da gibt es Marken, wo ich extra folge, weil sie sehr kreativ mit Social Media und mit Kommunikation umgehen. Ja, das finde ich sehr spannend, ja. Was findest du lustig? Es ist ein Zeitvertrieb.
1: Ja,
0: das ist wie Fernsehen früher.
1: Unterhaltung, also.
0: Ja.
1: Ja.
0: Das finde ich per se ja gar nicht schlecht. Was ich dafür auch noch schlecht finde, und ihr schreibt die ganze Zeit so, die Emoji-Sprache, die an mir jetzt unterdessen vorbeigeht, da gibt es so viele Emojis, wo ich gar nicht mehr rauskomme. Und ihr kommuniziert ständig mit Emojis und ich müsste es nachher können lesen.
1: Was, wie meinst du jetzt? Also ich schreibe gar nicht so viele Emojis, dass man es nicht kann checken.
0: Ja, du und deine Schwester sagen die ganze Zeit, ich habe wieder irgendein Emoji falsch verwendet oder falsch verstanden.
1: Also, du hast mir eine ganz komische Sache geschickt. My days.
0: Sag ja.
1: Also, sorry.
0: Ich glaube, da gibt es einen Altersgap auch zwischen dir
1: so ein,
0: und
1: der,
0: mir.
1: Der Smiley, der so schräg ist und so ein Auge so groß auf ist und so die Zunge draussen. Aber irgendwie so...
0: Ja, das ist der Durchdrei-Smiley, so der Blöd-Du-Smiley. So. Das ist so der Smiley für mich, ich mache Witz.
1: Das ist ganz ein schlechter Emoji. Also, sorry.
0: Eben, siehst du, verstehst ihn gar nicht. Und ich habe das Gefühl, die Emojis haben ganz viel Potenzial für Missverständnis.
1: Aber was schicke ich dir für Emojis, weil du nachher missverstehst? Also, dass du sagst, du checkst den Text.
0: Nein, du hast gesagt, ich muss einmal Emojis dazufügen, sonst sage ich aggressiv oder
1: Nein,
0: unfreundlich.
1: Aber Emojis sind ja dazu da, finde ich. Mittlerweile schicke ich nicht so viele Emojis bei allen, weil einmal kann ich nicht so Bock. Aber, und zwar immer den passenden Suchen so. Aber Emojis, du kannst einen Text schreiben und du kannst ihn mit dem Emoji anders stöhnen lassen.
0: Das stimmt.
1: Also, aber ich kann ja zum Beispiel schreiben, Amig tun zum Beispiel Nachrichten, lese ich sie von mir und denke so, oder ich habe schon erlebt, dass sich dann jemand so angegriffen gefühlt hat und so gesagt hat, hey, was schreibst du so aggressiv? Und ich so, ich habe sie in einer ganz anderen Tonlage geschrieben. Und wenn ich ein Emoji dazugefügt hätte, zum Beispiel so das Herzli mit den Händen oder so, dann hätte es ganz anders gestimmt, als wenn ich einfach nur den Text schreibe. Weil wenn es die Person dann gerade ein bisschen anders liest, so in einer anderen Tonlage oder so, dann ist es direkt so aggressiv. Und deswegen sind Emojis gut, weil du kannst halt den Text so tönen lassen und so meinen lassen, wie du es halt willst.
0: Ich verstehe es aus deiner Sicht. Aus meiner Sicht
1: würde ich sagen. Ich habe dich noch nie mit einem Emoji verwirrt. Also, wie würde ich denn das machen?
0: Aus meiner Sicht würde auch, was du sagst, heissen, das Gerät kann im Fall auch telefonieren. Und dann kannst du deine Haltung und zwischenmenschliche ja und die feinen Töne kannst du sehr wohl durchblicken lassen. Ich verstehe, was du meinst mit Emoji und man kann es anders klingen lassen.
1: Ich liege ja nicht
0: mit
1: zum speziellen Emoji. Stellen.
0: Also gut. Aber es ist auch, es werden Herzchen umgeschickt unterdessen schon in Teams zwischen Schülerinnen und Lehrerinnen, um zu sagen, ich habe deine Arbeit bekommen und so. Finde ich.
1: Das ist jetzt etwas anderes. Hast du einmal eine Reaktion auf eine Nacht? Es ist nicht so deep. Du checkst es halt einfach nicht, wie es gemeint ist, weil du, also kannst halt auf den Fakt, dass du es nicht checkst. Aber es ist okay.
0: Es ist ein Fakt, dass ich es nicht checke. Also die Sprache ändert sich, kreativ ist es ja, das finde ich lustig. Ich glaube aber, Emojis zwischen 45, 46-Jährigen wie mir und Teenager, das kann verwirrend sein, weil man zum Teil auch eine andere Emoji-Sprache hat. Komm, wir gehen eins weiter, unsere Rubrik, tough oder nicht tough. Was finden wir gut, was finden wir nicht gut zum Thema Social Media? Gleiche Begriff, unterschiedliche Meinungen. Stichwort Nummer 1, tough oder nicht tough, Lorin? Facebook?
1: Gar keine Ahnung von Facebook, aber eigentlich ist es mal da nicht tough.
0: Ja, das war mal das erste Social Media, Vorgänger von TikTok und Instagram.
1: Kann ich man nicht drauf machen? Ich weiß keine Ahnung.
0: Das Gleiche eigentlich, es gibt auch, glaube ich, so Shorts. Ich bin wirklich so selten auf Facebook. Da kann ich jetzt mit gutem Gewissen sagen, ich bin keine 3 Stunden im Jahr auf Facebook. Ich habe einfach nur einen Account. Aus beruflichen Gründen. Mm. Tough oder nicht tough? Gar keine Social Media nutzen?
1: In welchem Alter?
0: In deinem?
1: Nein, nicht tough. Also musst du mich auch nicht
0: Kann man nicht, oder?
1: Also musst du auch nicht prank jetzt. Also du bist nicht so ein Detox-Mensch.
0: Ja, ich sage nicht. Kann man da in deinem Alter nicht auf Social Media sein? Ich frage.
1: Ja, schon. Aber keine Ahnung.
0: Wirst du komisch angeschaut?
1: Aber schon.
0: Mhm. In meinem Alter kenne ich viele, die kein Social Media haben, und zwar gar keins, oder kein mehr haben. Und ich finde es noch tough, tatsächlich Werbung auf Social Media, wo man dann auch darauf reagiert, respektive effektiv das Zeug kauft, wo dort beworben wird.
1: Ja, eigentlich schon noch tough, weil es gibt schon auch, ich glaube, so gute Produkte. Oder ich werde auf Produkte aufmerksam, die es gibt, aber dann bestelle ich es einfach irgendwo, einfach so das Ding zum Beispiel.
0: Mhm. Informieren über Social Media, über die Aktualität, also ernsthafte Informationen aufnehmen über Social Media?
1: Ja, sehr tough. Also so 20 Minuten und so alles. Zack, zack, super.
2: Echt tough. Zu welchem Thema oder Begriff interessieren euch unsere Meinungen?
0: Schreibt uns auf generationenpodcast@shn.ch. Bleiben wir gerade beim letzten Punkt von unserer Rubrik. Über was informierst du dich denn auf Social Media? Über welche Kanäle und über welche Themen?
1: So 20 Minuten und so. Ich sage ehrlich, das ist das Beste.
0: Und weißt du und so?
1: Eigentlich 20 Minuten. Ich sage ehrlich, nicht so viel. Amix so vielleicht schon von der Nachricht oder so. Wenn gerade so etwas kommt, keine Ahnung. Aber es
0: hast du dich abonniert oder spülst du das einfach in Feed, wenn etwas Aktuelles läuft, wie eine grosse Überschwemmung, Hitze, Sommer oder irgendetwas?
1: Nicht abonniert.
0: Nicht abonniert?
1: Mm-mm. Aber ja, weil 20 Minuten, das wird mir halt so schnell erklärt, ich muss nicht lesen. Es kommen einfach auch so schnell so 2-3 Wörter. Und dann sehe ich Bilder, Videos, zack, zack, nachher ich bin informiert. Mhm. Perfekt. Und du?
0: Ich finde genau da ist eben sehr ein grosses Problem von unserer Gesellschaft. Dein letzter Satz, ich bin dann informiert. Du bist eben überhaupt
1: ja, informiert
0: nicht informiert.
1: Über das, was ich will informiert sein.
0: Genau, du hast News. Aber es ist null Hintergrund, null Einordnung. Und genau das fehlt mir auf Social Media. Und das ist auch extrem schwierig zu vermitteln. Wenn etwas länger gehen soll, sind eben die Aufmerksamkeitsspannen weg. Und darum finde ich es schwierig. Was ich aber gut finde, über 20 Minuten, da wir uns jetzt nicht im Detail auslassen, ob das ein Qualitätsmedium ist oder nicht, aber wenigstens sind es zahlte Journalisten, die ausgebildet sind, die das Produkt herstellen. Und das ist schon mal besser als irgendeinem Influencer, irgendeiner Influencerin, wo du keine Ahnung hast, von wem sie zahlt ist, was sie für eine Agenda verfolgt, deren zuzuhören. Darum bin ich schon mal froh, ist es ein Medium oder eben die Schaffhauser Nachrichten oder SRF. Verstehst du, dass es einen Unterschied gibt von der Quelle,
1: ja,
0: vom Kanal?
1: Ja.
0: Dass TikTok nicht auf TikTok ist oder Shorts auf YouTube nicht auf Shorts auf YouTube, sondern dass es schon noch darauf ankommt, wer der Absender ist.
1: Ja, ich verstehe es. Aber ich finde 20 Minuten super zum Beispiel.
0: Gut, aber folgst du auch irgendwelchen Influencern, die dich, ich weiß nicht, über Politik oder über Klima nein, informieren lassen?
1: Also manchmal sehe ich schon so Ansicht, aber es sind halt persönliche Meinungen dann von zum Beispiel so Influencer oder so. Also, kann man ja teilen.
0: Und also, Werbung, was kauft man denn direkt ab einem TikTok oder Insta? Ich verstehe, sehr lässig, es gibt keinen Medienbruch, man kann einfach auf den Link klicken und wird gerade auf die Seite und dann gibt es ein Bestellformular und schon hat man es.
1: Ich keine Ahnung. Ich weiß es nicht, ich kann es dir nicht sagen.
0: Aber von welchem Produkt lässt du dich beeinflussen? Du hast vorhin gesagt, es gibt Sachen, die du nach anderen auch kaufen.
1: Nein, aber ich bin schon so auf Produkte aufmerksam geworden, die praktisch sind. Und dann weiss ich einfach, dass es da Produkte gibt, wo ich vielleicht nachher nicht gewusst habe.
0: Okay.
1: Aber ob ich es dann über die Seite, wo ich die Werbung gesehen habe, bestelle, oder ob ich dann einfach suche und es halt irgendwo bestelle, wo es auch vielleicht günstiger ist, wo einfach so nicht genau das gleiche Produkt ist, aber halt doch eigentlich das Produkt.
0: Mhm. Und wie stark nervt dich Werbung dort drin? Ich glaube, da ist eben auch so eine Generationenunterschied.
1: Kann man eigentlich wegmachen. Also, wenn's, es gibt ja Videos, wo Werbung sind und dann kannst du auch wieder scrollen. Findest du Werbung so deep?
0: Ja, ich bin wirklich nur die Generation, die es nervt, glaube ich, wenn der Feed wieder unterbrochen ist und so Stopper drin hat oder so Banner kommen, wo du nicht sofort kannst wegklicken oder mindestens musst 5 Sekunden anschauen.
1: Ach so, ja.
0: Ich verstehe es aber, dass es so muss finanziert werden, weil ja sonst niemand mehr bereit ist zum Zahlen. Direkt etwas kaufen, so über einen Direktlink, tue ich wirklich nie. Was ich habe, ist ähnlich wie du. Ich sehe dann etwas und finde, ah, das ist noch cool, etwas dann wirklich dort kaufen oder an einem ganz anderen Ort. Ich weiß nicht, aber so, es ist dann weh. Werbung ist auch eine Information an, es gibt jetzt da oder ja. Neu oder eine neue ja. Geschmacksrichtung eben. Oder eine neue, weiss was ich. Und jetzt machen wir auch noch ein bisschen Werbung. Und zwar für Echt Jetzt, der Podcast für Familien mit Teenager aus den Generationen Z und Alpha. Ihr könnt den Podcast auch weiterleiten. Das soll jetzt nicht ein Aufruf sein zum Social Media Suchten, sondern das ist mehr eine gute Produktempfehlung.
1: Danke vielmals für den Podcast weiterteilen und eine 5-Sterne-Bewertung abgeben. Und die nächste Folge, die in 2 Wochen kommt, ist über Regeln im öffentlichen Raum.
0: Zum Beispiel älteren Leuten helfen. Macht man das noch?
1: Ja, macht man. Oder zum Beispiel, was dich immer mega fest stört, laut telefonieren, so dass man das Handy so einfach hebt, anstatt am Ohr heben oder so. Mit dem hast du richtig grosse Probleme.
0: Also wenn man läuft, geht es noch, aber im ÖV geht gar nicht, dass ich das ganze Telefon mithören muss. Ja, das nervt mich. Mhm. Und was natürlich auch ist, zum Beispiel Abfall vom Boden auflesen, wenn man dran vorbeiläuft, also nicht den eigenen Abfall.
1: Ja, okay.
0: So Themen. Und dann das Nervpotenzial Nummer 1, du weißt welches.
1: Make-up oder so generell sich stylen im Zug.
0: Nein, das ist gar nicht so schlimm. Das Reizthema Nummer 1 für alle da draußen sind doch im Moment die E-Roller, E-Scooter, E-Trottinette, über die
1: nicht
0: müssen wir auch noch reden.
1: Nicht so deep. Nein.
0: Also, wir reden darüber in 2 Wochen. Echt Jetzt gibt es wieder auf Spotify, Apple Podcast und natürlich auf der Seite von der Schaffhauser Nachrichten und Radio Munot und überall dort, wo ihr Podcast hört. Gerne weiterverzählen. Danke vielmals. Bis gleich.
1: Dankeschön.
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1: Am Mikrofon ist Patricia Nagelin. Ein Biochemiker und eine Mathematikerin haben die diesjährigen Schweizer Wissenschaftspreise Marcel Benoit und Latsis erhalten. Die beiden Preise zählen zu den wichtigsten wissenschaftlichen Auszeichnungen der Schweiz. Carlo Sterchi mit den Einzelheiten.
2: Der Martin Jinek ist Professor an der Uni Zürich und hat mit seiner Forschung maßgeblich zur Entwicklung der sogenannten Genschere beigetragen. Mit der Technologie kann man DNA gezielt verändern und weiterentwickeln. Das kommt zum Beispiel in der Biomedizin, aber auch in der Landwirtschaft eingesetzt. Der Biochemiker Jinek bekommt den Wissenschaftspreis Marcel Benoit und 250'000 Franken. Susanne Zimmermann ist Professorin an der Uni Basel. Sie hat zusammen mit zwei anderen Forschenden eine Antwort auf ein Geometrieproblem gefunden, das seit dem 19. Jahrhundert niemand hat lösen können. Sie bekommt den Latice-Preis für Nachwuchsforschende und 100'000 Franken. Die beiden Wissenschaftspreise werden am 5. November im Bundeshaus zu Bern überreicht.
1: In Schutzgebieten an der Küste Omans breiten sich nach Angaben der Umweltschutzorganisation Greenpeace Ölverschmutzungen weiter aus. Auch iranische Küstengebiete auf der anderen Seite der Straße von Hormuz seien von Verschmutzungen betroffen, teilte die Organisation mit. In der Region gäbe es Ölteppiche in der Größe von rund 90 Quadratkilometer. Die Küste gilt als wichtige Vogelbrutstätte. Iranische Streitkräfte und das US-Militär hatten in der Straße von Hormuz wiederholt Schiffe angegriffen, um jeweilige Blockaden der Meerenge durchzusetzen. Der mexikanische Wetterdienst rechnet an der Pazifikküste des Landes mit heftigen Regenfällen, Überschwemmungen und Erdrutschen in den nächsten Tagen. Grund dafür ist ein Hurrikan, der binnen kurzer Zeit die höchste Stufe 5 erreicht hat. Er dürfte die Küste jedoch nicht direkt erreichen, sagte die mexikanische Präsidentin Claudia Sheinbaum. Die Bevölkerung werde wegen der starken Regenfälle aber dazu aufgerufen, die Empfehlungen der Zivilschutzbehörden zu beachten. Zudem gilt an mehreren Stränden ein Badeverbot. Auch der Schulunterricht fällt teilweise aus. Nach einem mehrjährigen Prozess um die Bombenanschläge am Ostersonntag im Jahr 2019 in Sri Lanka sind 15 Personen verurteilt worden. Laut Medienberichten waren die Verurteilten an den Anschlägen beteiligt, bei denen hunderte Menschen gestorben sind und verletzt wurden. Die Richter haben sie zu 200 bis 260 Jahren Haft verurteilt. Zudem würden die Besitztümer der Verurteilten sofort beschlagnahmt. Am Ostersonntag vor 7 Jahren hatten mehrere Selbstmordattentäter Anschläge unter anderem auf 3 Kirchen und 3 Luxushotels in Sri Lanka verübt. Nach Angaben der Regierung standen die Attentäter in Verbindung zur Terrormiliz Islamischer Staat IS.
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4: Mit Sonne und frischen Temperaturen sind wir in den Tag gestartet. Temperaturen, die sollten immer mehr aufwärts kommen mit dem Sonnenschein, wo wir am fast wolkenlosen Himmel haben, wo uns durch den Tag durch begleitet. Bis zu 22 Grad kann es heute Nachmittag geben. Und die Bisse, die uns gestern begleitet hat, die sollte heute im Verlauf des Tages immer weniger werden.

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1: Am Mikrofon ist Patricia Nagelin. Die Schweiz gehört weltweit weiterhin zu den besten Ländern für Rentnerinnen und Rentner. In einem internationalen Vergleich ist die Schweiz allerdings um einen Platz auf den vierten Rang zurückgefallen. Laut dem Global Retirement Index 2026 bietet derzeit Norwegen die besten Bedingungen für Rentnerinnen und Rentner, gefolgt von Irland und den Niederlanden. Die Experten des französischen Finanzinstitutes bewerteten für den Index die Finanzen im Ruhestand, das materielle Wohlergehen, die Gesundheit und die Lebensqualität der Bevölkerung. Schweizerinnen und Schweizer ziehen in ihrem Leben durchschnittlich 5-mal um. Das ergab eine Befragung des Immobilienportals New Home. Die häufigsten Gründe für einen Umzug sind demnach der Kauf von Eigentum, eine veränderte Beziehungssituation oder Familienkonstellation oder eine neue Arbeitsstelle. Trotz Wohnungsnot sucht nur rund die Hälfte länger als 3 Monate nach einer neuen Wohnung, wie die Befragung weiter zeigte. Fast jede dritte Person in der Schweiz schläft zu wenig. Unter der Woche würden demnach 29% weniger als 6 Stunden schlafen. Sven Stadelmann berichtet.
2: Ein paar Stunden Schlaf und einen Kaffee am Morgen, das scheint für viele Leute Alltag zu sein. Laut einer Hilsana-Umfrage kommt gerade mal knapp ein Drittel der Befragten auf mehr als 7 Stunden Schlaf. Die meisten Erwachsenen brauchen aber 7 bis 9 Stunden Schlaf, sagt ein Schlafexperte zu 20 Minuten. Kein Wunder, fühlen sich dann 36% müde und erschöpft. Und nicht nur das lange Schlafen scheint ein Problem zu sein. 30% haben Mühe einzuschlafen, 29% verwachen sogar in der Nacht.
1: Und noch eine internationale Meldung. Der Iran muss internationale Flüge in der Region streichen, dies wegen weitreichenden Sanktionen der USA. Wie die Nachrichtenagentur ISNA unter Berufung auf die iranische Luftfahrtbehörde meldet, werden die Flughäfen im Irak und im Oman ab morgen keine iranischen Flüge mehr annehmen. Auch Flüge ins benachbarte Aserbaidschan seien ab sofort aufgehoben. Die USA drohte Drittstaaten mit dem Ausschluss aus dem US-Dollarsystem, sollten sie iranische Airlines mit Treibstoff versorgen.
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4: Für dem viel Sonne gibt es über der Region Schaffhausen. Die Temperaturen schreien aber definitiv langsam mehr nach Herbst wie nach Sommer. Wir sind aktuell um die 14 Grad draussen. Maximal gibt es heute bis zu 20. Wir haben aktuell keine Meldungen über Störungen oder Stockholm auf unserem Verkehrsradar. Es sollte alles rundlaufen auf der Straße. Weiterhin eine gute und sichere Fahrt. Wir starten zusammen in die Mittagsshow. Die Hälfte der Woche, die haben wir jetzt auch schon wieder durch. Wir haben es schon Mittwoch, den 23. September, August, bin ich in einer kleinen 3. Nicht nur das Wetter ist aktuell mehr Richtung Herbst gestimmt, sondern eben auch der Kalender zeigt ab heute offiziell Herbst. Es ist der astronomische Herbstbeginn. Genau aus dem Grund habe ich mir heute Morgen mein Lieblingsherbstgetränk, einen Chai Latte, geholt und bin extra noch einen Umweg gelaufen, um die Luft und die Stimmung ein bisschen zu geniessen. Wir bleiben gerade noch ein bisschen bei der Herbststimmung und schauen uns den astronomischen und kalendarischen Herbstanfang ein bisschen genauer an. Zuerst aber gibt es noch ein bisschen herbstliche Musik. Und zwar mit dem Sam Fender. Der Mittag begleitet euch heute Jennifer Gisela. Schön, dass ihr eingeschaltet habt.

0: Mit dem Schweizer Musiker Remo Farah gehen wir dort mit der Show da auf Radio Monat. Und auch wenn er in seinem Song Falling, glaube ich, eher umgehen meint, nehmen wir die andere Bedeutung von dem englischen Wort, und zwar, dass es Herbst lädt. Werden kürzer, die Temperaturen kühlen ab und Blätter verfärben sich. Heute steht der kalendarische und astronomische Herbstanfang an. Die richtet sich nach den sogenannten Tag- und Nachtgleiche. Heisst, zu dem Zeitpunkt steht die Sonne am Äquator mittags senkrecht über der Erde. Da gibt es viermal im Jahr, wie es auch vier Jahreszeiten gibt. Für uns ist der Herbst allerdings mehr wie nur ein astronomisches Ereignis. Für uns verändert es unseren Alltag und auch unser Verhalten. Darum habe ich einmal bei uns in der Redaktion nachgefragt, auf was sich denn die Leute am meisten freuen, jetzt, wo eben der Herbst losgeht.
1: Go spazieren im Wald und Kerzen anzünden und Tee trinken.
2: Kürbissuppe essen und im Wald spazieren, weil die Blätter schön farbig sind.
3: Oh, ich freue mich immer mega fest auf den Herbst, weil dann, ich bin Läuferin und dann wäre die Temperatur ein bisschen kühler. Und heute Morgen konnte ich das erste Mal bei 8 Grad rennen. Wie schön ist das?
4: Ich freue mich jetzt schon auf das erste Essen im Restaurant, weil Herbstzeit ist immer Wärmesellzeit. Das heisst, es gibt wieder Kuppel Nesselrot und auf das freue ich mich ganz fest. Ich liebe Wärmesell.
5: Ich geniesse es im Herbst durch die schönen Laub. Hüfen durchzulaufen, den Duft von diesen Blättern einzunehmen und die Natur geniessen.
0: Am meisten schliesse ich mich an, gerade weil es Kürbissuppe, Spazieren im Wald und auch ein Wärmesel angeht. Auf einen ich mich auch darauf freue, das ist Halloween, das steht dann aber erst ein bisschen mehr wie in einem Monat an.

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0: 10 Minuten noch. Bis zum 11:30 Uhr, ihr lasst das Radio Monat Mittagsshow. Und wir haben es vorhin über den Herbst gehabt. Herbst bedeutet allerdings auch, bald kommt der Winter, Weihnachten und dann auch schon wieder Silvester. Hilfe! Wo soll man im nächsten Jahr anreisen? Das Jahr 2026 geht langsam zu Ende und auch wenn ich dieses Jahr noch zweimal verreise, frage ich mich ständig, wo ich nächstes Jahr hin soll. Für die, wo es ähnlich geht, ab heute gibt es eine Entscheidungshilfe. Der neue Lonely Planet Best in Travel 2027 Ratgeber ist erschienen. Der Reiseführer hat 25 von den besten Reiseziele zusammengefasst und darunter ist auch eine überraschende Empfehlung in unserem Nachbarsland. Fiona Reinhardt von der Deutschen Presseagentur, um welche deutsche Stadt geht's?
1: Ja, kaum zu glauben, aber für den Reiseführer Lonely Planet ist Dessau in Sachsen-Anhalt eine Stadt, die man nächstes Jahr unbedingt besuchen sollte. Der Reiseführer schwärmt vor allem vom Bauhaus. Das wird als eine der bedeutendsten aller Designideen bezeichnet, weil sie auch ein Jahrhundert später noch den Kern unseres Alltags ausmacht. Konkret empfohlen wird, das bekannte Bauhausgebäude zu besuchen, aber auch die Siedlung Dessau-Törten sollte man sich anschauen und die Meisterhäuser. Das sind Villen führender Bauhausköpfe, zum Beispiel von Gropius oder den Malern Paul Klee und Wassily Kandinsky.
0: Deutschland ist nicht das erste Mal mit dabei. Welche deutsche Art hat es denn in den letzten Jahren drin gehabt?
1: Genau, Deutschland hat ja wirklich einiges zu bieten. Viele von uns wissen das schon und das haben offenbar auch die Autoren von der Best in Travel-Reihe erkannt. Die haben letztes Jahr zum Beispiel Bayern als Top-Region aufgeführt. 2020 wurde Bonn als Top-Stadt gelistet, wegen Beethovens 250. Geburtstag. Und 2019 war Deutschland sogar Platz 2 bei den Ländern, die man bereisen sollte. Auch hier ging es wieder ums Bauhaus. Damals war nämlich das Bauhaus-Gründungsjubiläum.
0: Welche Reiseziele sind denn außerhalb von Deutschland im aktuellen Reiseführer empfohlen?
1: Mittlerweile ist es ja nicht mehr so, dass einfach nur Top-Städte, Regionen und Länder aufgelistet werden, sondern konkrete Ziele und Erlebnisse, die besonders sind. Das neue Buch zeigt insgesamt 50 Ziele fürs nächste Jahr, 25 Orte und 25 Erlebnisse. Bei den Orten ist zum Beispiel Marokkos Hauptstadt dabei, eine Stadt in Südschweden und die Millionenmetropole Chengdu in China. Und bei den Erlebnissen wird unter anderem empfohlen, die Museen in Abu Dhabi zu besuchen oder in Südfrankreich auf der Route Napoleon eine Reise durch die Geschichte zu machen.
0: Fiona Reinhardt von der Deutschen Presseagentur.

0: Gott sei Dank halb zwölf. Es ist Zeit für unsere regionalen Nachrichten. Die gibt es von Maximilian Wickhauser.
1: Die Schaffhauser GLP fordert, dass sich der Regierungsrat frühzeitig um die sinkenden Einnahmen aus den Unternehmenssteuern kümmert. Der Regierungsrat gab gestern bekannt, dass er mit tieferen Erträgen rechnet. Unter anderem deshalb erwartet er in den kommenden 4 Jahren Defizite von insgesamt 250 Millionen Franken. Die GLP will nun, dass der Regierungsrat neue Maßnahmen einleitet, um den Wirtschaftsstandort Schaffhausen zu attraktivieren. Das sagt GLP-Kantonsrat Fabian Bolli im Interview mit Radio Munot.
2: Die Standortstrategie, die braucht jetzt einfach ein Update. Jetzt zeichnet sich das Ende von dieser Periode ab und wir haben jetzt die Chance, uns aus dieser Position von der Stärke zu überdenken, wie das jetzt mit dem Standort Schaffhausen, mit der Standortstrategie soll weitergehen.
1: Konkret fordern die Grünliberalen, dass Arbeitsplätze erhalten bleiben und der Mittelstand entlastet wird. Zudem sollen auch die Ausgaben überprüft werden. Das geplante zweite Datencenter in Birringen sorgt politisch weiter für Aufruhr. Vor allem der hohe Kühlwasserverbrauch wirft bei linken

0: Waffenlieferungen getroffen worden sind. Zudem will sie wissen, wie sich der gleichzeitige Betrieb von zwei Datencentern während einer möglichen Trockenphase auf Neuhausen auswirken würde. Der Beringer Gemeinderat hat die geplante Revision des Gebührenreglements für Baubewilligungsverfahren zurückgezogen. Damit wurde das Geschäft an der gestrigen Sitzung des Einwohnerrats nicht behandelt. Grund dafür ist, dass die Vorlage nochmals überarbeitet werden muss. Vorgesehen war unter anderem, die Gebühren für Baugesuche generell um rund 10-15% zu erhöhen. Wann die überarbeitete Vorlage erneut dem Einwohnerrat vorgelegt wird, ist noch offen.
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2: Ein strahlend blauer Himmel begrüßt uns heute über der Region Schaffhausen. Temperaturen dazu aktuell eher kühl bis mild, mit um die 14 Grad. Maximal geht es heute bis zu 20.

keine 2000er Party geht vorbei, ohne dass ihre Songs laufen, wie auch keine Chartshow gelaufen wird, ohne dass sie mindestens einmal vorkommt. Heissen tut sie Natalie Horner, bekannt ist sie aber als Cascada. Sie feiert heute ihren Geburtstag und an mir wünschen dir alles Gute und feiert ihren Geburtstag, indem wir einen absoluten Party-Hit laufen lassen. Die Partystimmung der Mittag bringt euch heute Jennifer Gisela.

0: von Coldplay, auch schon vierjährig, der Song. Haben wir jetzt noch gut 20 Minuten bis zum Infomittag. Was uns dort drin erwartet, das schauen wir uns jetzt ein bisschen genauer an. Die Finanzlage vom Kanton Schaffhausen sieht nicht mehr so rosig aus wie in den letzten paar Jahren. Für das nächste Jahr erwartet der Regierungsrat ein Defizit von 65 Millionen Franken und auch bis zum Jahr 2030 gibt es wahrscheinlich jedes Jahr ein Minus. Ein Grund dafür ist, dass die Einnahmen aus den Unternehmenssteuern zurückgehen und das liege an den Amerikanern, sagt Schaffhauser Finanzdirektorin Cornelia Stammhurter.
1: Das liegt daran, dass man seit dem 1. Januar 2026, also von diesem Jahr, ein sogenanntes Side-by-Side-System haben bei den Amerikanern. Die haben sich jetzt quasi das Beste rausgepickt, sagen den anderen, wie sie es machen müssen und tun sich selber nicht daran halten, was die OECD betrifft. Und das hat natürlich den Standort Schweiz allgemein hat die Attraktivität verloren.
0: Grund zur Panik müssen wir aber nicht haben. Der Kanton Schaffhausen hat noch genug finanzielle Reserven. Ein bisschen anders sieht das der Präsident der SVP-Fraktion im Schaffhauser Kantonsrat, Martin Schlatter. Er findet, jetzt müsse die Regierung mehr sparen.
2: Wir haben natürlich keine Freude an dem Budget, an diesen Zahlen. Das Problem, das wir haben, ist einfach immer noch das gleiche, was wir jetzt in den letzten paar Jahren schon hatten. Wir haben einfach ein Ausgabenproblem und tun das weiterhin bewirtschaften und schauen nach dem Budget einfach, dass immer mehr Ausgaben kommt. Und das kann es eigentlich nicht sein. Da müssen wir, ich glaube, nochmal über die Bücher.
0: Weitere Reaktionen zum Budget 2027 von anderen Schaffhauser Parteien gehören da im heutigen Infomittag, kurz nach der 12.

0: Noch eine Nostalgie für die letzte Minute vor dem Mittag mit Mr. Jones von Counting Crows. Noch gut 10 Minuten geht's und dann ist 12 Uhr vor dem Mittag. Da werfen wir jetzt aber zuerst noch einen Blick in die Börse.
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0: Der Euro kostet 93,92 Rappen. Der US-Dollar hat einen Wert von 82,30 Rappen. Dann schauen wir noch aufs Gold. Ein Kilo Gold notiert aktuell bei 114.068 Franken. Und dann schauen wir zum Schluss noch auf den SMI. Der ist um 0,12% gestiegen und liegt im Moment bei 13.970 Punkten. Genau, so viel von der Börse.

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1: Am Mikrofon ist Patricia Nagelin. Die UBS soll künftig mehr Geld für Krisen auf die Seite legen müssen. Das will der Ständerat. Damit sich eine Bankenkrise wie der Untergang der Credit Suisse nicht wiederholt, sollen systemrelevante Schweizer Banken künftig ihre Beteiligungen an ausländischen Tochtergesellschaften mit 90% hartem Eigenkapital unterlegen müssen. Ein wichtiger Schritt, sagt Bundesrätin Karin Keller-Sutter.
2: Eine zielgerichtete, verhältnismäßige und auch eine zentrale Massnahme zur Stärkung der Finanzstabilität und zur Krisenvorsorge.
1: Damit geht der Ständerat weiter als seine Kommission, die nur 50% Eigenkapital gefordert hatte. Als nächstes berät der Nationalrat darüber. Die Schweiz gehört weltweit weiterhin zu den besten Ländern für Rentnerinnen und Rentner. In einem internationalen Vergleich ist die Schweiz allerdings um einen Platz auf den vierten Rang zurückgefallen. Laut dem Global Retirement Index 2026 bietet derzeit Norwegen die besten Bedingungen für Rentnerinnen und Rentner, gefolgt von Irland und den Niederlanden. Die Experten des französischen Finanzinstitutes bewerteten für den Index die Finanzen im Ruhestand, das materielle Wohlergehen, die Gesundheit und die Lebensqualität der Bevölkerung. Schweizerinnen und Schweizer ziehen in ihrem Leben durchschnittlich 5-mal um. Das ergab eine Befragung des Immobilienportals New Home. Die häufigsten Gründe für einen Umzug sind demnach der Kauf von Eigentum, eine veränderte Beziehungssituation oder Familienkonstellation oder eine neue Arbeitsstelle. Trotz Wohnungsnot sucht nur rund die Hälfte länger als 3 Monate nach einer neuen Wohnung, wie die Befragung weiter zeigte. Und noch eine internationale Meldung. Der Iran muss internationale Flüge in der Region streichen, dies wegen weitreichenden Sanktionen der USA. Wie die Nachrichtenagentur ISNA unter Berufung auf die iranische Luftfahrtbehörde meldet, werden die Flughäfen im Irak und im Oman ab morgen keine iranischen Flüge mehr annehmen. Auch Flüge ins benachbarte Aserbaidschan seien ab sofort aufgehoben. Die USA drohte Drittstaaten mit dem Ausschluss aus dem US-Dollar-System, sollten sie iranische Airlines mit Treibstoff versorgen.
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4: Keine einzige Wolke hat es aktuell über der Stadt Schaffhausen. Der Himmel ist strahlend blau und das wird den Rest des Tages so weitergehen. Dazu gibt es Temperaturen von aktuell um die 14 Grad. Maximal gibt es heute bis zu 20. Ein bisschen mehr Wolken gibt es dann morgen. Trotzdem bleiben es trocken und freundlich in der Region. Das mit Temperaturen von zwischen 8 und nochmal 20 Grad. Wenn keine Meldungen auf unserem Verkehrsradar, wünschen allen ein gutes und sicheres Verkehren auf der Strasse. Wir starten Ihnen vom Mittag hier auf Radio Monat. Gerade als nächstes geht es ums Thema Finanzen. In den nächsten Jahren werden die finanziellen Reserven vom Kanton Schaffhausen immer kleiner. 250 Millionen Franken von seinen gesamten Reserven wird der Kanton in den nächsten 4 Jahren aufbrauchen. Das zumindest zeigt der Finanzplan vom Regierungsrat. Gestern ist er veröffentlicht worden. Muss man sich jetzt Sorgen machen um die Finanzlage vom Kanton Schaffhausen? Muss jetzt gespart werden oder müssen die Steuern erhöht werden? Das wollen wir von den 4 grössten Schaffhauser Parteien wissen. Die verschiedenen Meinungen zu der aktuellen Finanzlage vom Kanton Schaffhausen gehören gerade in gut 7 Minuten. Im Studio für euch, der Infomittag, ist Jennifer Gisela. Hoffe, es gibt was Gutes zum Mittag.

«So What» ist nicht nur der Song von der Pink, den wir gerade gehört haben, sondern das fragt man sich auch aktuell über die Finanzlage vom Kanton Schaffhausen. Da schauen wir uns ein bisschen genauer an, das jetzt 10 Minuten nach der 12.

0: Nächstes Jahr kann der Kanton Schaffhausen nur 95% von seinen Ausgaben durch Einnahmen abdecken. Das hat der Regierungsrat gestern bekannt gegeben. Momentan hat der Kanton noch genug grosse Reserven, um das Defizit aufzufangen, aber irgendwann sind die Reserven aufgebraucht. Muss der Kanton drum jetzt anfangen zu sparen oder sind Steuererhöhungen nötig? Da hat Jimmy Sauter wissen. Er hat bei den vier grössten Schaffhauser Parteien Reaktionen zur Schaffhauser Finanzlage geholt.
1: Ein Grund für das Defizit von 65 Millionen Franken, das der Kanton Schaffhausen im nächsten Jahr erwartet, ist, dass die Einnahmen aus den Unternehmenssteuern nicht mehr so sprudeln werden wie noch in den vergangenen Jahren. Für den Neuhauser GLP-Kantonsrat Fabian Bolli ist die Entwicklung absehbar gewesen. Jetzt, solange Schaffhausen noch genug Reserven hat, müsse sich der Regierungsrat darum Gedanken machen, wie er den Wirtschaftsstandort Schaffhausen neu ausrichten will.
2: Die Standortstrategie, die braucht jetzt einfach ein Update. Jetzt zeichnet sich das Ende dieser Periode ab und wir haben jetzt die Chance, uns aus dieser Position von der Stärke zu überdenken, wie das jetzt mit dem Standort Schaffhausen, mit der Standortstrategie weitergehen soll.
1: Aus Sicht der Grünliberalen sollen vor allem Arbeitsplätze erhalten bleiben und der Mittelstand entlastet werden. Der Regierungsrat soll aber auch die Ausgaben überprüfen. Genauer anschauen, für wen der Kanton wie viel Geld ausgibt, das ist auch eine Forderung vom Schaffhauser FDP-Kantonsrat Diego Fagani. Dass der Regierungsrat für die nächsten vier Jahre einen Verlust von insgesamt 250 Millionen Franken erwartet, ohne grosse Sparmaßnahmen einzuleiten, kommt bei ihm nicht gut an.
3: Jede Firma, die so die Eigenkapitalien auflöst, muss irgendwann saniert werden. Und ich denke, es tut gut daran, wenn wir jetzt anfangen, auch im Kanton zu schauen, wie die Ausgaben weitergehen. Und vor allem eben auch die Finanzplanung anschauen, was sie planen können.
1: Der Präsident der SVP-Fraktion im Schaffhauser Kantonsrat, Martin Schlatter, sieht das genauso. Er sagt,
4: im Sozialen und im Asylbereich haben wir natürlich gewaltige Ausgaben, die auch am Schluss auf Gemeinden kommen. Die Gemeinden, wenn das weiter so läuft, am Schluss die lupft am Schluss. Also, sie können sich da gar nicht mehr leisten. Also, wir müssen, dort müssen wir wirklich etwas machen. Wir können nicht einfach nur immer so Steigerungswert haben. Das funktioniert auf Dauer für die Gemeinde am Schluss nicht und für den Kanton gerade auch nicht.
1: Ein bisschen anders tönt es beim SP-Kantonsrat Daniel Meyer. Er legt den Fokus auf die Einnahmeseite. Eine Reduktion der Vermögenssteuern, wie sie aktuell von den bürgerlichen Parteien geplant ist, liege jetzt sicher nicht mehr drin.
5: Man hat in der Vergangenheit von rechter Seite immer grosszügig den reichen Geschenkli gemacht und mit dem ist jetzt sicher einmal Schluss. Jetzt muss man schauen, dass man den Staat anständig alimentieren kann und da kann man sicher nicht auf dem Buckel von der breiten Bevölkerung machen, sondern da muss man schauen, dass man das Geld dort holt, wo es auch vorhanden ist, namentlich bei denen, wo man jetzt immer begünstigt hat in den vergangenen Jahren.
1: Als nächstes wird das Budget 2027 vom Kanton Schaffhausen jetzt in der Geschäftsprüfungskommission vom Kantonsrat genau angeschaut. Die grosse Budgetdebatte im Parlament ist dann am 16. November.
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0: mit Versteckriss vom Damm Sweden gehen wir durch den Mittag 10 Minuten noch bis zum 12:30. Das ist auch der perfekte Zeitpunkt, um nochmal kurz aufs Wetter zu schauen.
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0: Ja, das Wetter bzw. die Jahreszeit ist heute schon ein grosses Thema bei uns zum Start in die Show, weil es ist der astronomische und kalendarische Herbstbeginn. Fall Bern Umbricht vom Meteotest, was heisst das denn genau für das Wetter heute in der Region?
2: Ja, für heute merkt man von dem nicht viel. Der astronomische Herbstanfang heisst ja, dass wir Tag und Nacht gleich haben bei unseren Breitengrad. Das heisst, die Energiemenge, die ändert sich. Es wird jetzt von Tag zu Tag ein bisschen weniger Energie reinkommen von der Sonne, als durch die Nacht abgestrahlt wird. Aber das merkt man jetzt heute am Wetter eben nicht. Hier scheint die Sonne nämlich praktisch uneingeschränkt. Es ist wolkenlos. Und durch das muss heute gut aufheizen. Der Morgen war kühl gewesen, aber durch den Tag haben wir dann doch näher am Nachmittag Höchstwert von 18 bis 20 Grad. Das ist ziemlich eine warme Geschichte, dazu auch der Wind, der nur schwach geht.
0: Morgen geht es ja, glaube ich, nicht gross anders weiter.
2: Ja, eigentlich nicht. Also morgen Vormittag auch noch ein kühler Start, aber dann viel Sonnenschein. Am Nachmittag haben wir ein bisschen Änderung, noch eine schwache Front, die ein bisschen Wolkenfelder bringt. Also morgen Nachmittag die Sonne zeitweise verdeckt, aber dichtere Wolken oder sogar Regen muss man hier nicht befürchten. Einfach ein bisschen bewölkt morgen im Laufe des Nachmittags. Die Temperaturen zeigen sich auch unbeeindruckt von diesen Wolken und die erreichen auch morgen wieder Höchstwert um die 20 bis 21 Grad.
0: Das sind doch die schönen Herbsttage. Meistens sonnig, ein paar Wolken schadet auch nicht. Bleibt es noch ein bisschen so oder ändert es sich wieder?
2: Nein, es geht sehr sonnig und mild weiter. Am Freitag und am Wochenende weiterhin praktisch uneingeschränkter Sonnenschein und jeweils durch den Tag doch recht milde Temperaturen. Es geht sogar noch eher Richtung Sommer als Richtung Herbst. Das Thermometer steigt dann von Tag zu Tag ein bisschen an. Gegen Anfang nächste Woche kratzen wir so an 23 bis 24 Grad Marke.
0: Der Fabian Umbricht vom Meteotest mit den Wettersichten für die Region Schaffhausen. Zwar zum astronomischen Herbstbeginn, aber eben, es bleibt vielleicht noch ein bisschen sportsummerlich bei uns.
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0: Mit der Jay und Marlene machen wir jetzt eine kurze Musikpause. Dort zeigen nämlich, es ist 12:30. Jetzt gibt es Region News mit dem Maximilian Wickerhauser.
1: Die Schaffhauser GLP fordert, dass sich der Regierungsrat frühzeitig um die sinkenden Einnahmen aus den Unternehmenssteuern kümmert. Der Regierungsrat gab gestern bekannt, dass er mit tieferen Erträgen rechnet. Unter anderem deshalb erwartet er in den kommenden 4 Jahren Defizite von insgesamt 250 Millionen Franken. Die GLP will nun, dass der Regierungsrat neue Maßnahmen einleitet, um den Wirtschaftsstandort Schaffhausen zu attraktivieren. Das sagt GLP-Kantonsrat Fabian Bolli im Interview mit Radio Munot.
2: Die Standortstrategie, die braucht jetzt einfach ein Update. Jetzt zeichnet sich das Ende von dieser Periode ab und wir haben jetzt die Chance, um uns aus dieser Position von der Stärke zu überdenken, wie das jetzt mit dem Standort Schaffhausen, mit der Standortstrategie soll weitergehen.
1: Konkret fordern die Grünliberalen, dass Arbeitsplätze erhalten bleiben und der Mittelstand entlastet wird. Zudem sollen auch die Ausgaben überprüft werden. Das geplante zweite Datencenter in Birringen sorgt politisch weiter für Aufruhr. Vor allem der hohe Kühlwasserverbrauch wirft bei linken Politikerinnen und Politikern Fragen auf. In einer Interpellation fordert die Neuhauser SP-Einwohnerrätin Melanie Knuchel nun Antworten vom Gemeinderat. Der Verbrauch des ersten Datencenters wird auf 55.000 Kubikmeter Wasser pro Jahr geschätzt. Das entspricht ungefähr dem durchschnittlichen Jahresverbrauch von 1.000 Personen. Knuchel will nun wissen, ob zwischen Neuhausen und Birringen Vereinbarungen bezüglich Wasserlieferungen getroffen worden sind. Zudem will sie wissen, wie sich der gleichzeitige Betrieb von 2 Datencentern während einer möglichen Trockenphase auf Neuhausen auswirken würde. Der Beringer Gemeinderat hat die geplante Revision des Gebührenreglements für Baubewilligungsverfahren zurückgezogen. Damit wurde das

0: einem blauen Tropfen.
1: Keine einzige Wolke hat es aktuell über der Stadt Schaffhausen. Der Himmel ist strahlend blau und das sollte den Rest des Tages so weitergehen. Dazu gibt es Temperaturen von aktuell um die 14 Grad, maximal gibt es heute bis zu 20. Ein bisschen mehr Wolke hat es den Morgen, trotzdem bleibt es trocken und freundlich in der Region. Das mit Temperaturen von zwischen 8 und nochmal maximal 20 Grad.

0: auf unsere gratis Verkehrshotline 0800 91 5 und 3x S0. Ansonsten weiterhin ein gutes Fahracho und ein gutes Acho. Für viele und mich inklusive war es früher noch eine der coolsten Sachen gewesen, mit den Kollegen zusammen zu spielen. Oft hat es mit Spielzeugen angefangen, ist irgendwann über ein zu Brett- oder Kartenspiel gegangen, zwischendurch dann vielleicht mal über die Spielkonsole gewesen und mittlerweile ist aber eher wieder zurück Richtung Karten- und Brettspiele. Wir bleiben aber in dem Zwischenbereich der Spielkonsole, weil heute ist ein besonderer Tag für alle Konsolenfans. Wir schauen uns gerade ein bisschen genauer an, das geht in gut 7 Minuten. Zuerst gibt es aber noch den Song of My Life und zwar heute vom Sturzi. Am Mikrofon ist Jennifer Gisela. Zusammen gehen wir hier den Mittag.
1: Hey zusammen.
2: Hallo zusammen.
1: Hallo zusammen
2: mit dem Song of My Life.
3: Song of My Life.
4: Song of My Life.
5: Der Song, der erinnert mich immer an meine Trainingseinheiten zuhause.
6: Der zieht mich einfach auf die Tanzfläche.
7: Wenn ich das Lied höre, bin ich wieder voll da.
8: Ach, das schmilzt mir einfach immer ums Herz.
9: Song
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1: Hallo zusammen. Ich bin der Sturzi und mein Song of My Life ist Strassenbahn von der Gruppe Boye, Schaffhauser Band. Und den wünsche ich einfach, weil unser Sohn dort mitspielt.

0: Mit dem Tom Gregory geniessen wir den restlichen Mittag, noch gut 20 Minuten bis zum Eis. Ein guter Zeitpunkt, um ein bisschen in der Vergangenheit zu schwelgen. Das machen wir jetzt zusammen.
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0: Egal ob Magic oder Pokémon, es gibt ganz mittlerweile einen Haufen Sammelkartenspiel. Also Kartenspiel, wo es nicht beim Jassen einfach 36 Karten gibt, sondern es gibt ganz einen Haufen verschiedene, wo man dann gegeneinander kann spielen. Und so ist vor 137 Jahren auch Geschichte losgegangen von einem der erfolgreichsten und einflussreichsten Unternehmen in der Videospielbranche, Nintendo. Samuel Peter schaut zurück.
5: Lege das Glück in die Hände des Himmels, heisst übersetzt die Abkürzung Nintendo. Mit traditionellen Hanafuda-Karten, auf Deutsch Blumenkarten, geht die Geschichte von Nintendo los am 23. September 1889. Über 70 Jahre lang verkaufen sie die Spielkarten, bevor das Interesse irgendwann nachlässt. Ab dem Jahr 1969 fängt Nintendo dann an, elektronische Spielsachen zu machen, wie zum Beispiel einen Liebestester. Ab den 70er Jahren fokussiert sich Nintendo dann auf den Videospielmarkt. Im 1980 bringen sie mit Game & Watch kleine Videospielkonsolen zum Mitnehmen raus. In Japan ein riesen Erfolg, bevor im 83er dann die Konsole Famicom erscheint. Bei uns besser bekannt als Nintendo. Das NES, das Nintendo Entertainment System. Für den grossen Durchbruch mitverantwortlich ist ein junger Herr gewesen, der damals als Grafiker angestellt worden ist. Und heute gilt er als Steven Spielberg von der Videospielszene, der Shigeru Miyamoto. Er hat die legendäre Spielreihe Donkey Kong und Super Mario erfunden. Ihm sei damals der Erfolgsdruck überhaupt nicht klar gewesen. In seiner Arbeit hat er einfach einen Schritt nach dem anderen gemacht. Sagt Shigeru Miyamoto in einer ZDF-Doku. Eigentlich hätte er wollen Popeye der Seemann Spiel machen, wie sie aber die Rechte dafür nicht bekommen haben, ist er auf die Idee von Donkey Kong gekommen, eines von der bis heute meistverkauften Arcade-Games. Dazu wird der kleine Spielcomputer Game Boy im 89 ein Riesenhit auf der ganzen Welt, aber auch Konsolen wie Nintendo 64, Nintendo Wii oder die neueste Nintendo Switch werden ein Erfolg. Nintendo verkauft über 870 Millionen Konsolen, über 6 Milliarden Videospiele und gehört darum zu den wirtschaftlich erfolgreichsten und einflussreichsten Unternehmen von der Videospielbranche. Etwas, das heute vor genau 137 Jahren losgegangen ist mit der Gründung von der damaligen Spielkartenproduktion von Nintendo.

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0: Zurück in die 90er, zurück in die Boyband-Zeit mit Boyzone. No matter what, 10 Minuten vor der 1 haben wir es. Wir nehmen uns jetzt einen Moment zum Zurückschauen auf den heutigen Morgen. Heute am 23. September ist der kalendarische Herbstanfang. Für einige von uns ist das jetzt wahrscheinlich endlich Zeit für Kürbissuppe, Maroni und Herbstdeko daheim. Der Herbst ist aber auch Zeit für die Erkältungen. Ob man sich sollte impfen lassen gegen Grippe oder sogar Covid, das war ein Thema in der Morgenshow von Saraya Weber. Über was sie sonst noch berichtet hat, wir hören zusammen nochmal drei.
1: Es war nicht das erhoffte Resultat für das Schweizer Sextett an der Rad-WM in Montreal, wo es gestern im Zeitfahren gegeben hat. Sie haben Bronze gewonnen mit einem Rückstand von nur 20 Sekunden. Grund war ein technischer Defekt am Velo von Stefan Küng, der bei ihm für Enttäuschung gesorgt hat.
2: Es ist eine Frustration, die überwiegt, weil wenn man weiss, ja, 20 Sekunden hätte man, wäre man ganz sicher schneller gefahren, wenn man zu dritt ist als Zweiter auf so einem Parcours. Und darum fühlt sich halt, bin ich mitschuldig am Ganzen, obwohl ich eigentlich weiss, logischerweise, ich habe nichts dafür.
1: Für die Schweiz ist es nicht das erste Mal, wo sie an einer WM Pech haben. Schon die letzten Jahre hat es in Anführungs- und Schlusszeichen nur Bronze gegeben. Erfreut war gestern Abend auch der Beringer Gemeinderat über die deutliche Zustimmung vom Einwohnerrat zum geplanten Gesundheitszentrum Klettgau. Das sagt Roger Bayer, Gemeindepräsident von Beringen.
3: Das ist sehr erfreulich und ein grosses Zeichen. Die 2,2 Millionen sind ein wichtiger Meilenstein. Jetzt muss natürlich aber auch zuerst noch das Volk dazu Ja sagen. Und das wird es Ende November hoffentlich machen.
1: Beringen soll sich mit 2,2 Millionen Franken an der geplanten Trägeraktiengesellschaft beteiligen und die benötigten Grundstücke im Baurecht zur Verfügung stellen. Der ganze Beitrag zum gestrigen Einwohnerrat gibt es auf unserer Webseite radiomonat.ch zum Nachlesen. Nicht nachlassen, sich aber beteiligen kann man sich an der Wahl zum fettesten Brunnenbär in Alaska. Es läuft nämlich aktuell die Fat Beer Week, wo durch die Leute weltweit ein Bär gekrönt wird, der sich über den Sommer das dickste Winterfett angefressen hat. Ganz einfach können wir über das Internet seinen Favorit aussuchen, so die Inlandredaktorin Mia Schirmer.
4: Zuschauer können den Bären in ihrem natürlichen Lebensraum beim Fischfangen, Rammeln oder Schlafen zuschauen. Zudem sind auf der offiziellen Voting-Webseite vorher-nachher Fotos von den 16 Bären aufgeladen, die das Jahr Fat Bear Champion werden könnten.
1: Der Titelverteidiger ist der Brunnenbär mit dem Spitznamen Chunky. Und an dieser Stelle verabschiede ich mich von euch, wünsche ganz einen schönen Rest vom Mittwoch, vielleicht beim Bären beobachten und aussuchen.
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1: Am Mikrofon Patricia Nagelin. Die UBS soll künftig mehr Geld für Krisen auf die Seite legen müssen. Das will der Ständerat. Damit sich eine Bankenkrise wie der Untergang der Credit Suisse nicht wiederholt, sollen systemrelevante Banken künftig ihre Beteiligung an ausländischen Tochtergesellschaften mit 90% hartem Eigenkapital unterlegen müssen. Die Sorge, ob die UBS dann noch wettbewerbsfähig sei, sei unbegründet, sagt Finanzministerin Karin Keller-Sutter.
2: Der Bundesrat teilt diese Sorge nicht. Der Vorschlag ist erstens auch für die UBS tragbar. Der Bundesrat sieht eine Übergangsfrist von 7 Jahren und einen schrittweisen Aufbau vor.
1: Der Ständerat geht mit dem Entscheid weiter als seine Kommission. Nun muss sich der Nationalrat mit dem Thema befassen. Für die Schweizer Schokoladenindustrie könnte es langsam wieder bergauf gehen. Das schreiben Analysten in einer Studie zur Schweizer Schokoladenindustrie. Die Kakaopreise sind nach ihrem Rekordhoch deutlich gesunken und erstmals seit längerem gibt es Hinweise auf eine gesteigerte Nachfrage, heißt es in der Studie. Auslöser der Krise war ein historischer Preisschub im Jahr 2024 beim wichtigsten Rohstoff der Branche Kakao. In den vergangenen 2 Jahren verteuerten die führenden Schokoladenanbieter ihre Produkte um 25-50%. Der Schokoladenkonsum sank daraufhin um knapp 3% pro Kopf. Die Weltwirtschaft hält den Belastungen durch den Krieg im Nahen Osten besser stand als noch vor wenigen Monaten erwartet. Die Organisation für wirtschaftliche Zusammenarbeit und Entwicklung, OECD, hat deshalb ihre Wachstumsprognose für 2026 leicht angehoben. Das weltweite Wirtschaftswachstum hat sich verlangsamt, ist aber widerstandsfähig geblieben, hält die OECD in ihrem Bericht fest. Für das laufende Jahr erwartet die OECD neu ein weltweites Wachstum von 2,9%. Das sind 0,1 Prozentpunkte mehr als bei der Prognose von Juni. Gestützt werde die Konjunktur unter anderem durch staatliche Hilfen gegen die hohen Energiepreise und zusätzliche Lieferungen aus Ländern außerhalb der Golfregion. Und noch eine Meldung aus der Kultur. Die Hardrock-Band Krokus erhält den Solothurner Kunstpreis 2026. Krokus sei mit mehr als 15 Millionen verkauften Tonträgern, weltweiten Tourneen und 2000 Shows auf 5 Kontinenten die erfolgreichste Schweizer Rockband aller Zeiten, begründet der Regierungsrat seinen Entscheid. Noch immer ist die Band auf Bühnen von Openairs, Hallen und Stadien unterwegs und tritt vor Zehntausenden Fans auf, wie es in der Medienmitteilung der Staatskanzlei heißt. Der Kunstpreis ist mit 20.000 Franken dotiert.
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4: Es ist immer noch strahlend blau über der Stadt Schaffhausen. Das soll der Rest vom Tag auch so weitergehen. Dazu gibt es Temperaturen von aktuell um die warme 16 Grad. Maximal gibt es später dann bis zu zwischen 18 und 20 Grad. Ein bisschen mehr Wolken hat es dann morgen in der Region Schaffhausen. Trotzdem bleiben es trocken und freundlich. Das mit Temperaturen von zwischen 8 Grad am Morgen und dann später nochmal bis zu 20. Gemäss unserem Verkehrsradar sind die Strassen immer noch frei im Sendegebiet. Weiterhin ganz gute und auch sichere Fahrt. Über 2 Vorlagen vom Gemeinderat hat der Behringer Ivan Roth an seiner Sitzung gestern Abend abgestimmt und 2-mal hat er sie einstimmig angenommen. Diskussionen hat es vor allem jeweils über die Kosten gegeben, so beispielsweise beim geplanten neuen Gesundheitszentrum fürs Chlecki. Mit der Vorlage komplett einverstanden ist unter anderem die parteilose Ivan Rothin Lisa Elmiger von der SP-GLP-Fraktion gewesen.
5: Wir befürworten das Projekt, sind froh, ist es endlich da auf dem Tisch, weil Gesundheit geht uns alle etwas. Und ich bin überzeugt, es ist der richtige Schritt in die richtige Richtung. Und darum ja, sind wir happy, dass die Vorlage da war, so wie sie da war. Mehr hat es dem nicht hinzuzufügen gegeben.
4: Was bei den Kosten der geplanten 2,2 Millionen Franken Beteiligung an eine Trägeraktiengesellschaft zu Diskussionen geführt hat, gehört ihr gerade gut 7 Minuten. Im Studio für euch, Jennifer Gisela, begleitet euch durch die heutige Mittagsshow.

0: and Boys von der britischen Band Blur. Das bei uns bei Radio Monat, 12 Minuten nach der 1 haben wir's. Beringen soll ein neues Gesundheitszentrum fürs Kläge entstehen. Dieser Meinung war der Beringer Ivan Rath gestern an seiner Sitzung und hat eine Vorlage vom Gemeinderat einstimmig angenommen. Mit der soll eine Trägeraktiengesellschaft gegründet werden, die ein Gebäude erstellt und finanziert. Der Nicolas Valero fasst die Debatte im Einwohnerrat zusammen.
1: Am Schluss sind alle 12 Mitglieder aus dem Beringer Einwohnerrat für die Beteiligung der Gemeinde Beringen an der geplanten Trägeraktiengesellschaft und einem neuen Gesundheitszentrum fürs Kläcki gewesen. Das Land dazu sollte im Baurecht der Gemeinde abgegeben werden. Die Gemeinde Beringen soll sich mit 2,2 Millionen Franken, also rund 400 Franken pro Einwohnerin oder Einwohner, an dieser Gesellschaft beteiligen. Insgesamt bräuchte es mindestens 7 Millionen Franken Eigenkapital, damit die Trägergesellschaft und damit auch das Gesundheitszentrum kann entstehen kann. Dazu sollen sich auch der Kanton Schaffhausen und andere Kleckauer Gemeinden mit Beiträgen finanziell beteiligen. Die Höhe des Betrags hat zu ein paar wenigen Diskussionen im Beringer Einwohnerrat geführt. Der SVP-Einwohnerrat Jörg Schwanninger sagt:
2: Ich hätte mir gewünscht, dass es einen gesamtheitlichen Schlüssel gibt, der zum Beispiel die Linie 21 betrifft. Das sind Gemeinden Löningen, Simlingen, Schlatt und Beckingen. Das ist nicht passiert. Die anderen Gemeinden werden ihren Beitrag hoffentlich auch sprechen. Und ich hoffe sehr, da wird auch um die 400 Franken pro Person sein.
1: Als erste Gemeinde hat Wilchingen schon eine Beteiligung als geplantes Gesundheitszentrum zu Beringen beschlossen. Es sind rund 90'000 Franken, also 50 Franken pro Kopf. Jede Gemeinde soll das Recht haben, selber zu entscheiden, wie viel Geld sie beisteuern wollen, sagt der Beringer Gemeindepräsident Roger Bayard von der FDP.
3: Wir haben allen Gemeinderäten das Projekt vorgestellt und gesagt, dass etwas ganz Wichtiges ist. Und dass wir froh sind, wenn sie sich da auch beteiligen im Sinne von einer Investition. Aber der Entscheid, ob und mit wie vielen Franken pro Einwohner sich eine Gemeinde beteiligt, ist einzig und allein Sache von diesen Gemeinden und geht uns da eigentlich nicht ab. Die Frage ist, gelangt es für das ganze Projekt oder nicht? Da obliegt der Entscheid der Gemeinde.
1: Außer der SVP und der Gemeinderat hat sonst niemand aus dem Einwohnerrat bei der Diskussion wegen der Beträge etwas dazu gesagt. Die Vorlage sei vom Gemeinderat Süferli ausgearbeitet worden, sagt die parteilose Lisa Elmiger aus der SP-GLB-Fraktion. Dass über die Höhe der Beteiligung diskutiert worden ist, sei nachvollziehbar.
4: Wie auch der Gemeinderat gesagt hat, ist es auch sicher legitim, kann jede Gemeinde selber mitbestimmen, was sie da wollen, dafür zahlen oder ist ihnen da wert. Und es ist ein hoher Betrag, den wir uns da sicher leisten als Gemeinde, aber ein wichtiger, wie vorher gesagt.
1: Das neue Gesundheitszentrum zu Beringen soll für das Kläcki langfristig die medizinische Grundversorgung sicherstellen. Geplant ist, dass Arztpraxen, aber auch andere Gesundheitsangebote sich dann einmieten tun. Da besteht schon ein Interesse von solchen Anbietern aus der Region, sagt Roger Bayard.
3: Wir haben 10 sogenannte Letter of Intent von Gesundheitsanbieter, die interessiert sind, um in das Gesundheitszentrum einzuziehen. Wir werden jetzt, also wir sind dran, mit diesen Gesundheitsanbietern ein Gespräch zu suchen und versuchen, das zu konkretisieren. Natürlich hängt es dann auch davon ab, wie gross das Miete wird sein. Also es ist noch kein Entscheid von diesen Anbietern, aber mindestens ein grosses Interesse ist signalisiert.
1: Über die 2,2 Millionen Franken Beteiligung an der geplanten Trägeraktiengesellschaft und der Baurechtsabgabe von den Grundstücken für 571 Franken pro Quadratmeter hat noch die Beringer Stimmbevölkerung das letzte Wort. Die Abstimmung dazu ist voraussichtlich Ende November.
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0: Deutsche Band. Deutscher Song «Schick mir einen Engel». Aber der Name von der Band ist englisch «Overground». Gibt's noch öfters. Auch zum Beispiel bei Banken. Die Union Bank of Switzerland hat sie zum Beispiel früher noch geheissen. Die heutige UBS. Mit Steuergeld eine Bank retten. Zum weiteren Debakel wie vor 3 Jahren beim Untergang von der Credit Suisse verhindern, will der Bundesrat das Bankengesetz verschärfen. Der Ständerat hat heute darüber debattiert. Das Ergebnis ist eher überraschend. Redaktor Nico Eichwald.
1: 90% vom sogenannten harten Eigenkapital soll die UBS bei ihrer Beteiligung an ausländischen Tochtergesellschaften unterlegen. Das ist deutlich mehr als die 50%, die die Kommission vom Ständerat hat wollen. So soll die UBS bei riskanten Geschäften im Ausland selber dafür zahlen, dass es am Schluss nicht an den Schweizer Steuerzahler hängen bleibt. Für die Bundesrätin Karin Keller-Sutter ein logischer Schritt.
2: Wer Risiken eingeht, muss diese auch finanzieren und eigenverantwortlich tragen können. Banken sollen nicht einfach die Steuerzahlerinnen und Steuerzahler in der Schweiz belangen können, wenn im Auslandgeschäft etwas schief geht.
1: Darum will der Bundesrat das Eigenkapital von der UBS stärken.
2: Die Stärkung des Eigenkapitals der UBS ist eine der Kernmaßnahmen zur Stärkung der Finanzstabilität. Es dürfte unbestritten sein, dass das harte Eigenkapital in jeder Krise die wichtigste Stellschraube ist.
1: Der UBS-Chef Sergio Ermotti sieht das anders. Er hat das Parlament und Karin Keller-Sutter in einem Interview mit der NZZ kritisiert. Man will die Position der UBS nicht verstehen, andere sind einfach verwirrt, so der Ermotti. Wenn man das Resultat heute im Ständerat anschaut, ist das wahrscheinlich kein gescheiter Schritt von Sergio Ermotti gewesen. Karin Keller-Sutter widerspricht ihm dann auch heute im Ständerat. Sie sagt, eine Bank mit viel Kapital sei langfristig wettbewerbsfähiger. Und es gehe auch nicht um Geschäfte in der Schweiz, so die Bundesrätin.
2: Die neuen Kapitalvorschriften zielen einzig auf die ausländischen Töchter und explizit nicht auf das Schweizgeschäft der UBS.
1: Als nächstes muss sich der Nationalrat damit befassen.

0: Saturday Night. Ich habe Mittwoch Nachmittag. Es ist 13:30 Uhr, Zeit für das regionale News-Update mit Maximilian Wickerhauser.
1: Die Schaffhauser GLP fordert, dass sich der Regierungsrat frühzeitig um die sinkenden Einnahmen aus den Unternehmenssteuern kümmert. Der Regierungsrat gab gestern bekannt, dass er mit tieferen Erträgen rechnet. Unter anderem deshalb erwartet er in den kommenden 4 Jahren Defizite von insgesamt 250 Millionen Franken. Die GLP will nun, dass der Regierungsrat neue Maßnahmen einleitet, um den Wirtschaftsstandort Schaffhausen zu attraktivieren. Das sagt GLP-Kantonsrat Fabian Bolli im Interview mit Radio Monat.
2: Die Standortstrategie, die braucht jetzt einfach ein Update. Jetzt zeichnet sich das Ende von dieser Periode ab und wir haben jetzt die Chance, uns aus dieser Position von der Stärke zu überdenken, wie das jetzt mit dem Standort Schaffhausen, mit der Standortstrategie soll weitergehen.
1: Konkret fordern die Grünliberalen, dass Arbeitsplätze erhalten bleiben und der Mittelstand entlastet wird. Zudem sollen auch die Ausgaben überprüft werden. Das geplante zweite Datencenter in Birringen sorgt politisch weiter für Aufruhr. Vor allem der hohe Kühlwasserverbrauch wirft bei linken Politikerinnen und Politikern Fragen auf. In einer Interpellation fordert die Neuhauser SP-Einwohnerrätin Melanie Knuchel nun Antworten vom Gemeinderat. Der Verbrauch des ersten Datencenters wird auf 55.000 Kubikmeter Wasser pro Jahr geschätzt. Das entspricht ungefähr dem durchschnittlichen Jahresverbrauch von 1.000 Personen. Knuchel will nun wissen, ob zwischen Neuhausen und Birringen Vereinbarungen bezüglich Wasserlieferungen getroffen worden sind. Zudem will sie wissen, wie sich der gleichzeitige Betrieb von 2 Datencentern während einer möglichen Trockenphase auf Neuhausen auswirken würde. Das Restaurant Gemeindehaus in Merishausen hat neue Pächter, das ist dem aktuellen Gemeindeblatt, dem Durachtaler, zu entnehmen. Ab 2023 wurde das Restaurant von Philipp Kerli geführt. Wie die Schaffhauser Nachrichten im Juni berichteten, musste das Restaurant wegen Konkurs schließen. Ab Januar 2027 wird das Gemeindehaus jetzt neu von Paolo Di Siervi und Alessandro Guariglia geführt. Wie es weiter heißt, verfügen beide schon über Gastroerfahrung. Di Siervi arbeitete zuvor im Gasthaus zum Salmen in Rheinau. Guariglia war im Grundstein in Flurlingen tätig.
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0: Wolkenlos ist es aktuell über der Stadt Schaffhausen. Der Himmel ist strahlend blau und das wird den Rest des Tages auch so weitergehen.

grosse Bühnen. Das hat der Solothurner Musiker Niklas Müller geschafft. Kennen die ihn die meisten aber wahrscheinlich unter dem Namen Soleroy in Kombination mit seinem Song Call It. Nach den ersten paar erfolgreichen Songs von ihm und der ersten Auftritt über die Landesgrenze aus ist jetzt seine erste EP rausgekommen. Dort darauf auch ein brandneuer One Way Out. Ein Blick auf den steilen Karrierestart von Soleroy und den neuen Song gibt es gerade in den nächsten 10 Minuten hier auf Radio Monat. Zuerst aber noch eine erfreuliche Nachricht für alle Fans von Britpop. Oasis hat noch ein drittes Konzertdatum in München bekannt gegeben. Wer also noch kein Ticket ergattert hat für die anderen zwei Tage, hat jetzt nochmal eine Chance. Sie spielen neu auch neben dem 2. und 3. Juli am 6. Juli 2027 in München. Und darum lassen wir doch gerade wahrscheinlich den grössten Karaoke-Hit, den es gibt, Wonderwall. Mitsingend für euch im Studio in der heutigen Mittagsshow Jennifer Gisela. Hoffe, ihr grölt jetzt auch mit.

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0: Musik aus dem letzten Jahrhundert. Gehen wir jetzt über zu brandneuer Musik. Und in unserer Rubrik Swissmade steht heute ein Künstler im Mittelpunkt, der einen Karrierestart angelegt hat, wie sich das die meisten noch wünschen
1: können. Ein kleines Land mit grosser Musik. Das ist Swissmade.
0: Er ist aus Solothurn, heisst Niklas Müller und hat letztes Jahr im Juli seinen ersten Song veröffentlicht. Call It heisst der Song und dahinter steckt der Solo Roy, wie er sich als Künstler nennt. Das ist folgendermaßen zustande, wie er uns im Inti erzählt hat.
2: Das ist noch eine lustige Geschichte, kommt eigentlich so ein bisschen aus dem Französischen, auch mit der Zusammenarbeit mit dem Bastian. Solois heisst auf Französisch Einwohner aus Solothurn. Und das war für mich klar, ja, Solois, das kann ich nicht solo stossen, will ich noch ein bisschen abändern auf vielleicht eben Soleroy. Bin dann auf das gekommen.
0: Mit Bastian ist da der Schweizer Musiker Bastian Baker gemeint, der mittlerweile Soleroy sein Manager ist. Der Solothurner hat schon als Kind gerne Musik gemacht und der verträumt mal von dem zu leben, hat dann aber, wie die meisten von uns, eine Lehre angefangen, das als Sportartikelverkäufer.
3: Ich habe dann vom ersten Tag an gemerkt, weil ich mache Musik natürlich schon lange, ich habe dann gemerkt, irgendwie ist das nicht so meins, jeden Tag meine ganze Zeit in etwas anderes zu investieren, wenn ich doch weiß, ich könnte sie auch für was anderes brauchen. Ich habe dann nach der Ausbildung noch 2 Jahre auf dem Bau gearbeitet, als Sanitärinstallateur und Dachdecker, um ein bisschen Geld zu verdienen. Und jetzt ist alles ein bisschen aufgegangen.
0: Das sagt er im Interview mit Donau 3FM. Weiter erzählt Soleroy in dem Interview auch noch von seiner Erfahrung in Amerika als Schweizer Musiker bei American Idol.
3: Es fing eigentlich so an, die haben mich kontaktiert. Und ich dachte mir, weil mir ist klar, American Idol ist so das höchste der Gefühle, wenn es um Talentshows geht. Und dann hatte ich zuerst ein paar Auditions per Zoom, bis ich dann wirklich auch dorthin gehen konnte. Und dann lief eigentlich alles ziemlich gut ab. Ich konnte dort meinen Song singen und dann habe ich 3 von 3 Jahren bekommen, konnte dann aber leider nicht mehr weitermachen.
0: Grund war, weil er dort dann die unterschiedlichsten Verträge hätte müssen unterschreiben. Er ist danach wieder zurückgekommen in die Schweiz und während seiner kurzen, aber erfolgreichen Karriere ist jetzt der nächste Schritt angestanden. Der Soleroy hat seine erste EP rausgebracht, unter anderem darauf auch den Song Hurricane. Darauf aber auch eben ein Haufen neuere Songs, wie zum Beispiel One Way Out. Wie es Soleroy schreibt, zeigt der Song die Richtung, wohin sich der Solothurner bewege und seinen aktuellen Lauf weiterführt. Unsere Morgenshow haben wir den schon mal gelost und jetzt lassen wir nochmal zusammen rein. Da ist der Soleroy mit One Way Out.

0: Nein, Musik haben wir gerade gehört vom Soleroy, unserem heutigen Swiss Mate. Aber er ist nicht der Einzige, der neue Musik rausgebracht hat.
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0: Eine andere Band, die wir schon lange nicht mehr davon gehört haben, ist zurück mit neuen Songs. Nach über einem Jahrzehnt ist die Berner Band Lunik mit neuer Musik zurück. Lang haben sie Pause gemacht, bereut haben sie die aber nie, wie die Sängerin Tial Mali in einem Interview bei uns gesagt hat.
9: Ich denke, die Zeit war reif, dann zu sagen, jetzt machen wir einen Schnitt. Und sie waren auch viel zerrüttete Gefühle herum. Und ich glaube, man hätte einfach mal müssen sagen, so, jetzt jeder in seinem Eckli. Und ich glaube, nur durch das hat man jetzt überhaupt auch wieder die Freiheit im Kopf und im Bauch gehabt und Lust, wieder zusammen Musik zu machen und zu schauen, wie gehen wir da mit dem um.
0: Jetzt gibt es aber nicht nur neue Musik, sondern gerade ein neues Album und auch Konzertdaten, unter anderem Schaffhausen, und zwar am 13. November in der Kremgarn. Und damit ihr wisst, wie das neue Lunik tönt, lassen wir uns jetzt zum Schluss von der heutigen Mittagsshow ein neues Lied an. Disintegrate Forever heisst es. Im Anschluss gibt es dann die Musikbox mit den besten neuen Hits und alten Klassikern. Dort am Mittag begleitet hat euch Jennifer Gisela. Danke fürs Zuhören.

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1: Am Mikrofon Patricia Nägelin. Die UBS soll künftig mehr Geld für Krisen auf die Seite legen müssen. Das will der Ständerat. Damit sich eine Bankenkrise wie der Untergang der Credit Suisse nicht wiederholt, sollen systemrelevante Banken künftig ihre Beteiligung an ausländischen Tochtergesellschaften mit 90% hartem Eigenkapital unterlegen müssen. Die Sorge, ob die UBS dann noch wettbewerbsfähig sei, sei unbegründet, sagt Finanzministerin Karin Keller-Sutter.
2: Der Bundesrat teilt diese Sorge nicht. Der Vorschlag ist erstens auch für die UBS tragbar. Der Bundesrat sieht eine Übergangsfrist von 7 Jahren und einen schrittweisen Aufbau vor.
1: Der Ständerat geht mit dem Entscheid weiter als seine Kommission. Nun muss sich der Nationalrat mit dem Thema befassen. Für die Schweizer Schokoladenindustrie könnte es langsam wieder bergauf gehen. Das schreiben Analysten in einer Studie zur Schweizer Schokoladenindustrie. Die Kakaopreise sind nach ihrem Rekordhoch deutlich gesunken und erstmals seit längerem gibt es Hinweise auf eine gesteigerte Nachfrage, heißt es in der Studie. Auslöser der Krise war ein historischer Preisschub im Jahr 2024 beim wichtigsten Rohstoff der Branche Kakao. In den vergangenen 2 Jahren verteuerten die führenden Schokoladenanbieter ihre Produkte um 25-50%. Der Schokoladenkonsum sank daraufhin um knapp 3% pro Kopf. Die Weltwirtschaft hält den Belastungen durch den Krieg im Nahen Osten besser stand als noch vor wenigen Monaten erwartet. Die Organisation für wirtschaftliche Zusammenarbeit und Entwicklung OECD hat deshalb ihre Wachstumsprognose für 2026 leicht angehoben. Das weltweite Wirtschaftswachstum hat sich verlangsamt, ist aber widerstandsfähig geblieben, hält die OECD in ihrem Bericht fest. Für das laufende Jahr erwartet die OECD neu ein weltweites Wachstum von 2,9%. Das sind 0,1 Prozentpunkte mehr als bei der Prognose von Juni. Gestützt werde die Konjunktur unter anderem durch staatliche Hilfen gegen die hohen Energiepreise und zusätzliche Lieferungen aus Ländern außerhalb der Golfregion. Und noch eine Meldung aus der Kultur. Die Hardrock-Band Krokus erhält den Solothurner Kunstpreis 2026. Krokus sei mit mehr als 15 Millionen verkauften Tonträgern, weltweiten Tourneen und 2000 Shows auf 5 Kontinenten die erfolgreichste Schweizer Rockband aller Zeiten, begründet der Regierungsrat seinen Entscheid. Noch immer ist die Band auf Bühnen von Openairs, Hallen und Stadien unterwegs und tritt vor Zehntausenden Fans auf, wie es in der Medienmitteilung der Staatskanzlei heißt. Der Kunstpreis ist mit 20.000 Franken dotiert.
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4: Sonnig ist es heute in der Region Schaffhausen. Dazu gibt es warme Temperaturen mit heute um die 20 Grad. Freundlich geht es durch bis zum Abend und dann auch mal weiter. Es könnte allerdings ein bisschen mehr Wolkenmann geben. Es bleibt aber trocken und wird auch noch mal warm mit wieder bis zu 20 Grad.

0: gehört zu der Schweiz. So viel sollte den meisten Zuhörenden bekannt sein. Aber wie ist es eigentlich dazu gekommen? Und was spielt Österreich, eine Grafin und eine Glocke in dieser Geschichte für eine Rolle? Um das geht es jetzt im Beitrag von Maximilian Wickerhauser.
1: 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Kapitel aus den Schaffhauser Geschichtsbüchern.
2: Wir sind irgendwann ums Jahr 1440. Schaffhausen ist ein Teil vom Schwäbischen Städtebund zusammen mit Städten wie Nürnberg und Augsburg. Aber in der Region brodelt es. Durch eine Fehde sind die Städte in einen Krieg geraten mit diversen Adligen. Das hat dazu geführt, dass die Adligen angefangen haben, Kaufleute zu plündern. Zu den Plünderern haben die Grafen von Sulz gezählt. Die haben von der Burg Balm aus ebenfalls Kaufleute aus der Region ausplündert. Als Teil vom Schwäbischen Städtebund hat Schaffhausen dann nicht lange gefackelt, seine Bündnisverpflichtungen ernst genommen und die Burg Balm 1449 angegriffen und zerstört, sagt der Schaffhauser Historiker Peter Scheck.
3: Und danach hat das Theater angefangen im Städtebund, weil die Burg Balm ist unter Schutz gestanden von Österreich und die Österreicher haben Forderungen gestellt, man müsse die Burg wieder aufbauen und entschädigen und, und.
2: Wir reden ja gerne davon, dass Schweizer sehr gründlich sind. Das Klischee haben die Schaffhauser bestätigt.
3: Die Burg, da findet man gar nichts mehr von dort. Also ich bin mal extra dort hingehen, die Mauern suchen, ob es noch Reste hat, aber ich habe nichts gefunden. Die Burg haben sie angezündet, haben den ganzen Schatz von dieser Burg mitgenommen und die Gräfin von Sulz gefangen genommen und in die Stadt geführt. Und dann auf einer Gant haben sie dann alles, was sie in dieser Burg erobert haben, in den Schaffhauser Bürger verteilt.
2: Und neben der Gräfin und den Schätzen haben sie auch noch ein Souvenir mitgenommen, eines, das bis heute noch in der Monatsstadt daheim ist.
3: Ein Küngeli-Glöckli, haben wir dem gesagt, und das ist die Glocke, die im Kronwachturm oben hängt. Die ist von 1449 gestohlen worden.
2: Nicht so witzig haben das die Österreicher gefunden. Die Burg Balm ist unter ihrem Schutz gestanden. Österreich hat angefangen, Druck auf Schaffhausen auszuüben. Aus dem Druck heraus hat sich Schaffhausen dann an die Eidgenossenschaft gewendet. Mit einem grossen Teil der Eidgenossenschaft ist Schaffhausen dann ein Bündnis eingegangen. Das ist aber noch nicht gleichzusetzen mit dem Beitritt in die Eidgenossenschaft. Österreich war nicht zum Spass so aufgelegt gewesen.
3: Ja, da hat sehr dramatisch ausgesehen. Die Österreicher haben diverse Städte so eingenommen und haben dann den Schaffhauser droht, wenn ihr nicht mitmacht und wieder österreichisch werdet. Sie Schaffhausen hätte mal zu Österreich gehört. Danach überfallen wir euch und danach werden ganz viele Leute sterben.
2: Das war der Grundstein für den Beitritt zu der Eidgenossenschaft von Schaffhausen.
3: Also das offizielle, eigentlich wichtige Bündnis ist dann da der ewige Bund 1501. Und 1454 hat man sich auf 25 Jahre verbündet. Man hat das immer noch ein Hintertürli wollen, dass es dann mal abläuft und dann schauen wir weiter. Danach ist dann 1501, dann sind alle eidgenössischen Orte dabei gewesen und Schaffhausen ist dann der 12. Ort gewesen von der Eidgenossenschaft. Und dann ist das passiert, dass man den Thurgau gemeinsam erobert hat. Dann sind die Burgunderkriege mit Schlachten bei Murten, Grand-Saint-Murten und Nancy.
2: Es ist ein wildes Stückchen Schaffhauser Geschichte. 1449 hat Schaffhausen die Burg Balm gestürmt, sie zerstört, plündert und dort das Glöckchen gestohlen. Das hängt bis heute im Frauenwagturm. Wäre das alles nicht passiert, dann könnte es sein, dass wir heute in Schaffhausen mit Euro zahlen würden.

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1: Am Mikrofon Patricia Nägelin. Die UBS soll künftig mehr Geld für Krisen auf die Seite legen müssen. Das will der Ständerat. Damit sich eine Bankenkrise wie der Untergang der Credit Suisse nicht wiederholt, sollen systemrelevante Banken künftig ihre Beteiligung an ausländischen Tochtergesellschaften mit 90% hartem Eigenkapital unterlegen müssen. Die Sorge, ob die UBS dann noch wettbewerbsfähig sei, sei unbegründet, sagt Finanzministerin Karin Keller-Sutter.
2: Der Bundesrat teilt diese Sorge nicht. Der Vorschlag ist erstens auch für die UBS tragbar. Der Bundesrat sieht eine Übergangsfrist von 7 Jahren und einen schrittweisen Aufbau vor.
1: Der Ständerat geht mit dem Entscheid weiter als seine Kommission. Nun muss sich der Nationalrat mit dem Thema befassen. Für die Schweizer Schokoladenindustrie könnte es langsam wieder bergauf gehen. Das schreiben Analysten in einer Studie zur Schweizer Schokoladenindustrie. Die Kakaopreise sind nach ihrem Rekordhoch deutlich gesunken und erstmals seit längerem gibt es Hinweise auf eine gesteigerte Nachfrage, heißt es in der Studie. Auslöser der Krise war ein historischer Preisschub im Jahr 2024 beim wichtigsten Rohstoff der Branche Kakao. In den vergangenen 2 Jahren verteuerten die führenden Schokoladenanbieter ihre Produkte um 25-50%. Der Schokoladenkonsum sank daraufhin um knapp 3% pro Kopf. Die Weltwirtschaft hält den Belastungen durch den Krieg im Nahen Osten besser stand als noch vor wenigen Monaten erwartet. Die Organisation für wirtschaftliche Zusammenarbeit und Entwicklung OECD hat deshalb ihre Wachstumsprognose für 2026 leicht angehoben. Das weltweite Wirtschaftswachstum hat sich verlangsamt, ist aber widerstandsfähig geblieben, hält die OECD in ihrem Bericht fest. Für das laufende Jahr erwartet die OECD neu ein weltweites Wachstum von 2,9%. Das sind 0,1 Prozentpunkte mehr als bei der Prognose von Juni. Gestützt werde die Konjunktur unter anderem durch staatliche Hilfen gegen die hohen Energiepreise und zusätzliche Lieferungen aus Ländern außerhalb der Golfregion. Und noch eine Meldung aus der Kultur. Die Hardrock-Band Krokus erhält den Solothurner Kunstpreis 2026. Krokus sei mit mehr als 15 Millionen verkauften Tonträgern, weltweiten Tourneen und 2000 Shows auf 5 Kontinenten die erfolgreichste Schweizer Rockband aller Zeiten, begründet der Regierungsrat seinen Entscheid. Noch immer ist die Band auf Bühnen von Openairs, Hallen und Stadien unterwegs und tritt vor Zehntausenden Fans auf, wie es in der Medienmitteilung der Staatskanzlei heißt. Der Kunstpreis ist mit 20.000 Franken dotiert.
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4: Sonnig ist es heute in der Region Schaffhausen. Dazu gibt es warme Temperaturen mit heute um die 20 Grad. Freundlich geht es durch bis zum Abend und dann auch mal weiter. Es könnte allerdings ein bisschen mehr Wolkenmann geben. Es bleibt aber trocken und wird auch einmal warm mit wieder bis zu 20 Grad.

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1: Am Mikrofon ist George Wirsch. Die UBS kritisiert den Ständeratsentscheid zu den Kapitalvorgaben scharf. Der Beschluss würde die Großbank zwingen, zusätzliches hartes Kernkapital von rund 33 Milliarden Dollar zu erhalten, bedingt durch die CS-Übernahme und die neuen Eigenkapitalanforderungen. Die UBS spricht von einer übermäßigen Verschärfung und jährlichen Gesamtkosten von 2,5 Milliarden Dollar. Der Ständerat hatte heute Morgen entschieden, dass die UBS ihre Auslandstöchter künftig zu 90% mit hartem Kernkapital unterlegen muss. Nun ist der Nationalrat am Zug. Wir bleiben in Bundesbern. Der Nationalrat will keine Vereinheitlichung der Portokosten für Pakete aus dem In- und Ausland. Eine entsprechende Motion hatte er heute abgelehnt und widerspricht damit dem Ständerat, der den Vorstoß im März noch angenommen hatte. Damit ist die Motion vom Tisch. Initiiert hatte sie Mitte-Ständerat Fabio Regazzi, der Schweizer Händlern gegenüber ausländischen Online-Plattformen wie Temu oder Shein einen Wettbewerbsnachteil attestierte. Die Zuständigkeit Die Nationalratskommission anerkannte zwar das Problem, sah aber einen Eingriff in die Preisgestaltung der Post als nicht vereinbar mit der laufenden Revision des Postgesetzes. Die EU-Kommission will 4,2 Milliarden Euro an eingefrorenen Mitteln für Ungarn freigeben. Das Land habe Reformen zur Stärkung der Rechtsstaatlichkeit umgesetzt, sagte Kommissionspräsidentin Ursula von der Leyen. Die EU hatte Ungarn unter Ex-Premier Viktor Orban Milliardenmittel wegen Verstößen gegen rechtsstaatliche Prinzipien eingefroren. Mit dem Regierungswechsel zu Peter Magyar begann ein politischer Kurswechsel. Die EU sieht Fortschritte bei der Korruptionsbekämpfung und der Vergabe öffentlicher Aufträge. Die EU-Staaten müssen dieser Freigabe noch zustimmen. Sie haben dafür einen Monat Zeit. Und noch dies, in Paris hat die Staatsanwaltschaft Vorermittlungen eingeleitet, weil Frauen heimlich mit sogenannten Smart Glasses gefilmt wurden. Die Aufnahmen wurden anschließend in sozialen Medien veröffentlicht. Mehrere Frauen hatten Anzeige wegen Verletzung der Privatsphäre erstattet. Den Tätern drohen bis zu 2 Jahre Haft und 45.000 Euro Geldstrafe. Laut dem Sender France Info provozieren Männer gezielt Frauen und filmen ihre Reaktionen heimlich mit der Brille. Smart Glasses sind kamerabestückte Brillen, die optisch kaum von gewöhnlichen Brillen zu unterscheiden sind.
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3: Sonnig ist es heute in der Region Schaffhausen. Dazu gibt es warme Temperaturen mit aktuell um die 21 Grad. Freundlich geht es durch bis zum Abend und dann am Morgen weiter. Es könnte allerdings ein bisschen mehr Wolken morgen geben. Es bleibt aber trocken und wird auch noch mal warm mit bis zu wieder 20 Grad. Wir haben aktuell eine Meldung auf unserem Verkehrsradar und zwar auf der A4 Winterthur Richtung Schaffhausen zwischen Winterthur Nord und Henkert. Dort stockt es wegen Verkehrsüberlastung. Wir wünschen eine gute und sichere Reise. Wir starten die Abendshow. Schön, sind ihr mit dabei. Dennoch ist heute der astronomische Tag vom Herbstanfang. Es ist auch der internationale Tag der Gebärdensprache. Offiziell festgelegt worden ist der im 2018 zurückzuführen auf die Gründung vom Weltverband der Gehörlosen im 1951. Jetzt ist Gebärdensprache natürlich schwierig über einen Radiosender. Wir reden aber mit einem, der Gebärdensprache kann. Es ist unser Sportchef, der Jonas Mielsch. Warum er das kann und mehr über die Welt der Gehörlosen und der Gebärdensprache erzählt er uns gerade in gut 7 Minuten nach ein bisschen Musik. Am Mikrofon ist Jennifer Gisela. Schön begleitet ihr uns zu der Abend.

0: mit Olivia Rodrigo und Drop Dead gehen wir Richtung 4 Abend zu, 11 Minuten nach der 4 haben wir's. Heute ist der offizielle Tag von der Gebärdensprache und, wo ich zwar sehr gerne etwas in Gebärdensprache gesagt hätte, ich weiss nicht, wie das übers Radio ankommen wird. Ich weiss nicht, wie viele Leute von euch über den Livestream zuschauen. Jetzt kommt, dass ich nicht wirklich Gebärdensprache kann, außer ein paar einzelne Wörter, wie zum Beispiel betrunken, Ferien oder der Fernsehturm von Berlin. Wir haben allerdings einen bei uns in der Redaktion, der kann Gebärdensprache. Es ist der Jonas Mielsch. Du kannst Gebärdensprache zwangsläufig, Jonas, weil deine Eltern schwerhörig sind. Wie war das denn als Kind so zum Aufwachsen?
1: Das ist immer ganz eine lustige Frage, wenn mich das Leute fragen. Weil es ist für mich eigentlich normal, ich bin einfach, also ich kenne es ja nicht anders. Ich weiss nicht, wie das ist, wie man hörende Eltern hat. Man lernt halt sehr früh seine Eltern unterstützen, das heisst Telefon machen oder so. Also kaum habe ich irgendwie zwei gerade Sätze können, weil da habe ich für meine Mami müssen Arzttermin abmachen und so. Von dem her, man ist relativ sehr früh selbstständig. Das ist sicher so ein bisschen, aber eben wie das ist, es ist normal. Für mich ist es normal.
0: Ich weiss, deine Eltern können ja auch Lippen lesen, also du kannst auch reden mit ihnen und sie verstehen das meiste. Wie wichtig ist denn Gebärdensprache trotzdem für dich und deine Familie?
1: Also für mich persönlich jetzt nicht so wichtig, eben wie du gesagt hast, meine Eltern lesen hauptsächlich von den Lippen ab. Für meine Eltern persönlich schon sehr wichtig, weil sie natürlich in dieser Bubble unterwegs sind, also Leute, die eben auch nicht gut hören oder eben gehörlos sind, die brauchen dann Gebärdensprache. Ich rede zum Teil einen gewissen Prozentsatz, ganz wenig, aber weil ich selber nicht so gut kann mit meiner Tante in Gebärdensprache. Sie ist effektiv gehörlos und durch das lerne ich immer wieder auch neue Sachen. Genau, aber so untereinander ist die Kommunikation schon sehr wichtig in Gebärdensprache.
0: Du sprichst das Wort auch, Kommunikation ist ja nicht nur dein Job, sondern eben in dem Fall auch gerade beim Aufwachsen wichtig oder sagen wir auch mal speziell für dich gewesen. Gibt es etwas, wo du durch deine Eltern und durch das eben über Kommunikation gelernt hast, wo jetzt vielleicht andere nicht erleben oder lernen?
1: Ich habe gemerkt, im Austausch mit unseren Radiokollegen, die sind immer recht angespannt oder nervös. Und ich habe das wie nicht, weil ja, ich halt schon sehr früh gelernt habe mit fremden Leuten am Telefon. Oder eben, du hast wie keine Wahl. Du musst quasi jetzt deiner Mami helfen und musst jemandem anrufen. Auch wenn du irgendwie 5 oder 6 bist, du brauchst oder du musst das unterstützen. Von dem her, ich bin relativ wenig nicht so nervös oder angespannt, wenn ich einfach von Leuten trete oder wenn ich hinter dem Mikrofon stehe. Also gewisse Grundanspannung braucht man schon. Aber ich bin nie nervös gross, auch in der Schule zum Beispiel. Ich habe immer gute Noten gehabt, wenn man Vorträge oder Buchvorträge haben müssen machen, weil ich es mir wie gewöhnt bin, in einer gewissen Form von fremden Leuten irgendetwas zu erzählen. Das hat mir sicher viel gebracht, auch jetzt in Bezug natürlich für meinen Beruf da.
0: Jetzt, wenn du dir zum heutigen Internationalen Tag für den Gebärdensprache etwas wünschen könntest, was wäre denn das?
1: Ja, ich glaube, es ist gerade aktuell auch das Thema die Inklusion, wo ein grosses Thema ist. Das betrifft jetzt nicht nur Gehörlose, aber auch immer, wenn man ein bisschen von Inklusion redet, also von Leuten, die Beeinträchtigung haben, sei sie sitzen im Rollstuhl, eine geistige Beeinträchtigung, können Gehörlose und Schwerhörige immer schnell vergessen, weil man zählt sie so irgendwie nirgends dazu, weil zu den normal Hörenden gehören sie irgendwie auch nicht, aber sie sind nicht so beeinträchtigt wie vielleicht andere. Und von dem her ist es schon wichtig, dass man darauf aufmerksam macht und auch immer wieder erzählt, dass es eben die Leute gibt. Ich meine, es ist doch ein gewisser Anteil in der Bevölkerung, rund 20'000 sagt man, die so kommunizieren untereinander. Und darum ist es schön, können wir heute darüber reden. Und ich hoffe so ein bisschen auch, dass die Leute mehr Verständnis haben und nicht die Leute irgendwie komisch anschauen, nur weil die jetzt einen anderen Kommunikationsweg untereinander haben.
0: Der Jonas Mielsch, Radio Mund und Sportchef zum heutigen Internationalen Tag der Gebärdensprache.

0: Der Sommer war es trocken und heiss gewesen. So heiss, dass die Bäume zum Teil schon ihre Blätter vor dem Herbst abgeworfen haben. Die Fläche vom Kanton Schaffhausen besteht etwa 40% aus Wald. Darum sei es besonders wichtig, in dem Kanton Massnahmen auszuarbeiten, die am Wald helfen, in den heissen Sommer klarzukommen, meint der Kantonsforstmeister Urban Brütsch.
1: Wir müssen nicht mehr darüber reden, ob jetzt ein Klimawandel stattfindet, sondern wir müssen uns Gedanken machen, wie können wir unseren Wald möglichst gut an das anpassen, wenn wir sehen, dass gewisse Baumarten mit dem Klima Mühe haben werden und Schwierigkeiten werden haben.
0: Eine Möglichkeit, Bäume pflanzen, die besser mit der Trockenheit klarkommen. Da kommt aber das nächste Problem. Wenn viele Bäume neu gepflanzt werden, hat es viele junge Bäume, die von Rehen gefressen werden. Und Rehe hat es eben schon recht viel.
1: Wir haben da frühzeitig auch die Jäger kommuniziert, dass man wirklich gezielter auf gewissen Flächen soll aktiv jagen soll. Es ist so, dass wir im Moment dran sind an einem sogenannten Wald-Wild-Konzept, wo wir wirklich zusammen mit den Jägern versuchen, was für Lösungen das wir finden können.
0: Gewisse Baumarten werden aber auch gar nicht gepflanzt, weil sie die Hitze nicht verträgen. Auf welche Arten der Kanton stattdessen sitzt, da gehören da im heutigen Infoabend nach der 5.

0: von England, der das sind bei der Street Music Nights bei uns im Studio gewesen. Jetzt macht Musik aber Pause. Es ist 16:30 Uhr, Zeit für die regionalen Nachrichten. Die gibt's mit Maximilian Wickhauser.
1: Der Schaffhauser Kantonsrat Michael Mund und Volkswirtschaftsdirektor Dino Tamani wollen nicht für einen Sitz im Ständerat kandidieren. Das bestätigen die beiden SVP-Politiker gegenüber Radio Monat. Die SVP wird am 19. Oktober entscheiden, mit welcher Person die Partei zu den Ständeratswahlen antreten wird. Bisher hat erst Andreas Gnädinger aus Siblingen Interesse an einer Kandidatur publik gemacht. Die SVP muss den langjährigen Ständerat Hannes Germann ersetzen, der auf eine Wiederwahl verzichtet. Die Ständeratswahlen sind am 24. Oktober 2027. Gegen die Planungskredite von insgesamt 550.000 Franken für die Überbauung des Schaffhauser Güterbahnhofs wurde keine Einsprache eingelegt. Das teilt die Stadt Schaffhausen mit. Auf dem Güterbahnhof soll ein neues Quartier entstehen. Insgesamt sind 350 Wohnungen für bis zu 34 Millionen Franken geplant. Über diese Ausgaben stimmt die städtische Stimmbevölkerung am 29. November ab. Der Schaffhauser Wald soll jünger und trockenresistenter werden. Das sind die Prioritäten des Forstamts des Kantons Schaffhausen. Wie es in einer Medienmitteilung heißt, haben die extreme Trockenheit und die hohen Temperaturen deutliche Spuren im Schaffhauser Wald hinterlassen. Der Gewittersturm vom 28. August habe ebenfalls erhebliche Schäden verursacht. Der Wald im Kanton Schaffhausen werde sich schnell an die veränderten Umweltbedingungen anpassen müssen. Vor allem Fichten, Buchen und Eschen werden zu kämpfen haben. Künftig will das Forstamt unter anderem vermehrt auf einheimische Eichen- und Lindenarten setzen. Die Gemeinde Merishausen hebt die Wassersparmaßnahmen auf. Sie bittet die Bevölkerung aber weiterhin darum, nicht unnötig Wasser zu verschwenden. Das teilt der Gemeinderat mit. Aufgrund der anhaltenden Trockenheit im Sommer hatte die Gemeinde einige Maßnahmen zum Wassersparen angeordnet. Da es weiterhin nur selten zu Niederschlägen gekommen ist, bestehe aber weiterhin das Risiko, dass das Pumpwerk nicht genügend Wasser liefert. Deshalb habe der Gemeinderat den Vertrag mit der Rajat-Wasserversorgung per sofort erneuert. Dadurch sollen entsprechende Notsituationen künftig verhindert werden.
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0: Sonnig ist es heute in der Region Schaffhausen. Dort geht es zwar mit Temperaturen aktuell um die 21 Grad. Freundlich geht es durch bis zum Abend und dann am Morgen weiter. Es könnte morgen dann allerdings ein bisschen mehr Wolken geben. Es bleibt aber trocken und wird auch nochmal warm mit nochmal bis zu 20 Grad. Dann schauen wir noch auf den Verkehrsradar. Dort hat es zwei Meldungen drauf. Aktuell zum einen auf der A4, Winterthur Richtung Schaffhausen zwischen Winterthur Nord und Henkert. Wie auch auf der H4, Zürich Richtung Schaffhausen zwischen Bülach Nord und dem Kreisel Glattfelden Stalz. An diesen beiden Orten kommen wir gut und mit viel Geduld durch den Feierabendverkehr. Vom Detailhändler auf die grossen Bühnen. Das hat der Solothurner Musiker Niklas Müller geschafft. Kennen den in die meisten, aber wahrscheinlich unter dem Namen Soleroy. In Kombination mit seinem Top-Song eigentlich, Call It.

ein paar erfolgreiche Songs von ihm und der erste Auftritt über die Landesgrenze aus ist jetzt seine erste EP rausgekommen. Dort drauf auch ein neuer One Way Out heisst der Song. Ein Blick auf den steilen Karrierestart vom Solaroy und den neuen Song gibt es gerade in den nächsten gut 10 Minuten hier auf Radio Monat. Für euch im Studio in der heutigen Abendshow. Jennifer Gisela, schön, dass ihr mit dabei seid.

0: 1993 kam Def Leppard Two Steps Behind. Von Musik aus dem letzten Jahrhundert gehen wir jetzt über zu brandneuer Musik. Und in unserer Rubrik Swissmade steht heute ein Künstler im Mittelpunkt, der einen Karrierestart hergeleitet hat, wie sich das die meisten nur wünschen können. Ja.
1: 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Das ist Swiss Made.
0: Er ist aus Solothurn, heisst Niklas Müller und hat letztes Jahr im Juni seinen allerersten Song veröffentlicht.

0: Da steckt der Soleroy, wie er sich als Künstler nennt. Das ist folgendermaßen zustande gekommen, wie er uns im Interview erzählt hat letztes Jahr.
1: Das ist noch eine lustige Geschichte, kommt eigentlich so ein bisschen aus dem Französischen, auch mit der Zusammenarbeit mit dem Bastian. Soleroy heisst auf Französisch Einwohner aus Solothurn. Und das war für mich klar, ja, Soleroy, das kann ich nicht so losstossen, will ich noch ein bisschen abändern auf vielleicht eben Soleroy. Bin dann auf das gekommen.
0: Mit Bastian ist hier der Schweizer Musiker Bastian Baker gemeint, der mittlerweile Soleroy sein Manager ist. Der Solothurner hat schon als Kind gerne Musik gemacht und der verträumt mal von dem zu leben, hat dann aber wie die meisten von uns eine Lehre angefangen. Das als Sportartikelverkäufer hat er im Interview mit Donau 3 FM gesagt.
2: Ich habe dann vom ersten Tag an gemerkt, weil ich mache Musik natürlich schon lange, ich habe dann gemerkt, irgendwie ist das nicht so meins, jeden Tag meine ganze Zeit in etwas anderes zu investieren, wenn ich doch weiß, ich könnte sie auch für was anderes brauchen. Ich habe dann nach der Ausbildung noch 2 Jahre auf dem Bau gearbeitet, als Sanitärinstallateur und Dachdecker, um ein bisschen Geld zu verdienen. Und jetzt ist alles ein bisschen aufgegangen.
0: Das weiter hat das Soleroy in dem Interview auch noch von seiner Erfahrung in Amerika erzählt, das als Schweizer Musiker bei American Idol.
2: Es fing eigentlich so an, die haben mich kontaktiert und ich dachte mir, weil mir ist klar, American Idol ist so das höchste der Gefühle, wenn es um Talentshows geht. Und dann hatte ich zuerst ein paar Auditions per Zoom, bis ich dann wirklich auch dorthin gehen konnte. Und dann lief eigentlich alles ziemlich gut ab. Ich konnte dort meinen Song singen und dann habe ich 3 von 3 Jahren bekommen. Konnte dann aber leider nicht mehr weitermachen.
0: Grund war, weil er dort dann die unterschiedlichsten Verträge hätte müssen unterschreiben. Er ist dann auch wieder zurück in die Schweiz gekommen und hat während seiner kurzen, aber erfolgreichen Karriere jetzt den nächsten Schritt geplant. Der Soleroy hat seine erste EP rausgebracht, unter anderem drauf auch der Song Hurricane, der auch schon bei uns läuft. Einer, der aber ganz neu ist, ist der Song One Way Out. Wie es Soleroy beschreibt, zeigt der Song die Richtung, wohin sich der Solothurner bewege und seinen aktuellen Lauf weiterführe. Darum jetzt hier

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poppigen und emotionalen Sound aus dem Reservoir von der US-Sängerin Miley Cyrus. Da bei uns am 8 Minuten vor der 5. Bis zum Feierabend, da geht es noch ein bisschen, jedenfalls für uns. Aber wir können uns ja schon mal Gedanken machen, wie wir den Feierabend verbringen wollen.

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1: Am Mikrofon ist George Wirsch. Sadistengruppen im Netz drängen Mädchen auch in der Schweiz zunehmend zu Selbstverletzungen. Die Bundespolizei hat unlängst 20 solche Fälle bestätigt. Wie das abläuft und was zu tun ist, weiß Mia Schirmer.
2: Täter bauen über Social Media Vertrauen auf und setzen die Jugendlichen später unter Druck. Sie werden dazu gedrängt, sich selber zu verletzen, Nacktfotos zu schicken oder auch dir und anderen Menschen zu schaden. Die Opfer sind in vielen Fällen minderjährige Mädchen. Hinter den Netzwerken stecken meistens Jugendliche oder junge Erwachsene ohne bestimmte Ideologie. Was sie antreibt, sei eine Faszination für Gewalt, schreibt uns das Bundesamt für die Polizei. Die Ermittlungen sind schwierig. Täter kommen aus verschiedenen Ländern, die Opfer sagen häufig nichts. Bei einem Verdacht sollten die Eltern von Betroffenen sofort die Polizei einschalten.
1: Mia Schirmer. Zu den weiteren Meldungen des Tages. Die UBS kritisiert den Ständeratsentscheid zu den Kapitalvorgaben scharf. Der Beschluss würde die Großbank zwingen, zusätzliches hartes Kernkapital von rund 33 Milliarden Dollar zu erhalten, bedingt durch die CS-Übernahme und die neuen Eigenkapitalanforderungen. Die UBS spricht von einer übermäßigen Verschärfung und jährlichen Gesamtkosten von 2,5 Milliarden Dollar. Der Ständerat hatte heute Morgen entschieden, dass die UBS ihre Auslandstöchter künftig zu 90% mit hartem Kernkapital unterlegen muss. Nun ist der Nationalrat am Zug. Wir bleiben in Bundesbern. Der Nationalrat will keine Vereinheitlichung der Portokosten für Pakete aus dem In- und Ausland. Eine entsprechende Motion hat er heute abgelehnt und widerspricht damit dem Ständerat, der den Vorstoß im März noch angenommen hatte. Damit ist die Motion vom Tisch. Initiiert hatte sie Mitte-Ständerat Fabio Regazzi, der Schweizer Händlern gegenüber ausländischen Online-Plattformen wie Temu oder Shein einen Wettbewerbsnachteil attestierte. Die Die Nationalratskommission anerkannte zwar das Problem, sah aber einen Eingriff in die Preisgestaltung der Post als nicht vereinbar mit der laufenden Revision des Postgesetzes. Die EU-Kommission will 4,2 Milliarden Euro an eingefrorenen Mitteln für Ungarn freigeben. Das Land habe Reformen zur Stärkung der Rechtsstaatlichkeit umgesetzt, sagte Kommissionspräsidentin Ursula von der Leyen. Die EU hatte Ungarn unter Ex-Premier Viktor Orban Milliardenmittel wegen Verstößen gegen rechtsstaatliche Prinzipien eingefroren. Mit dem Regierungswechsel zu Peter Magyar begann ein politischer Kurswechsel. Die EU sieht Fortschritte bei der Korruptionsbekämpfung und der Vergabe öffentlicher Aufträge. Die EU-Staaten müssen dieser Freigabe noch zustimmen. Sie haben dafür einen Monat Zeit.
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4: Ab und zu hat es ein paar Wolken, die vorbeiziehen. Meistens ist es aber sonnig über der Region Schaffhausen. Dazu geht es warm mit Temperaturen. Wir sind aktuell um die 21 Grad draussen. Freundlich geht es durch bis zum Abend und dann auch morgen weiter. Es könnte morgen allerdings ein bisschen mehr Wolken geben. Es bleibt trotzdem trocken und wird dann einmal warm mit nochmal bis zu 20 Grad morgen. Wir haben aktuell 3 Meldungen auf unserem Verkehrsradar, zum einen auf der A4 Winterthur Richtung Schaffhausen zwischen Winterthur Nord und Henkart, dann auf der H4 Zürich Richtung Schaffhausen zwischen Bülach Nord und dem Kreiselverkehr Glattfelden und dann noch auf der A51 Flughafen Richtung Bülach zwischen Bülach West und Bülach Nord. Wird überall Stau. Ich wünsche euch trotzdem weiterhin eine gute Fahrt und dann auch ein gutes Acho. Hallo Eichen. So klingt momentan das Motto vom Vorstand im Kanton Schaffhausen. Aufgrund der Hitze kämpfen die heute verbreiteten Arten im Wald ums Überleben. Und das Sichere wird darum im Wald eine neue Strategie erpackt. Welche das ist, da hören wir in gut 10 Minuten hier bei Radio Monat. Im Studio für heute Abend, Jennifer Gisela, schön, dass ihr noch mit dabei seid.

ein ruhiger. Für richtig, vierabig, der Bruce Springsteen, Streets of Philadelphia. Jetzt 13 Minuten nach der 5.

0: Der Speierling ist die einzig geschützte Baumart der Schweiz. Im Kanton Schaffhausen haben wir etwa 300 Bäume von dieser Art. Die und auch andere Arten werden jetzt bewusst gefördert, weil die besser mit der Hitze klarkommen, wie die momentan verbreiteten Arten Buche oder Fichte. Lena Urschula war mit dem Vorstand im Wald und berichtet.
1: Gewisse haben sicherlich bemerkt, wenn man die Bäume im August angeschaut hat, dann sind sie zum Teil schon ohne Blätter dagestanden. Grund dafür sind die Hitze. Die hat vor allem den Buchen und Fichten zu schaffen gemacht, meint der Kantonsforstmeister Urban Brütsch.
2: Das Verhältnis, das sich zum Teil halt ein bisschen schneller und rascher verändert haben, wie da, was man vielfach immer gedacht hat. Man hat immer gesagt, ja, irgendwann 2050 müssen wir dann schauen, dass wir CO2-neutral sind und bis dann wird sich dann die Temperatur ein bisschen ändern und erhöhen. Wir sehen aber schon bereits jetzt, dass wir wirklich die letzten paar Jahre, seit 2018, einfach sehen, dass unsere Sommer wärmer und trockener werden.
1: Die zwei Arten, Buche und Fichte, sind die, die unseren Wald im Moment am meisten ausmachen. Weil Bäume sich nicht mega schnell können an Wandel vom Klima anpassen, müssen sie zu anderen Arten gegriffen werden, sagt er weiter. Darum hat man jetzt angefangen, zum Beispiel Eichen zu fördern.
2: Eichen ist eine Baumart, die viel Licht braucht, eine wärmeliebende Baumart, die jetzt eher profitiert von dem Klimawandel. Das kann man, glaube ich, schon so sagen. Buchen ist halt eine Baumart, die eher Schattenbaumart ist, schattentolerant ist und eben Schwierigkeiten hat mit wärmerer Temperatur und weniger Wasser.
1: Die Eiche wird in Vielzahl in Boden gepflanzt und gezielt gepflegt. Es würde darauf geschaut werden, dass das Verhältnis von Schatten und Licht stimme, damit sie optimal wachsen können. Auch müssen wir schauen, dass die Wildtiere wie Wildsauen nicht die jungen Bäume fressen können. Zum einen machen wir das mit Häg, zum anderen laut dem Leiter für Forst, dem Andreas Hunziker, auch.
3: Und dann haben wir, wie gesagt, die jungen Eichen mit Trikot behandelt. Wenn sie daran reiben, dann schmeckt man es schon vielleicht auch noch ein bisschen. Ein Reh frisst nichts, das irgendwie in der Nähe von einem Schaf war. Und das ist darum ein sehr einfacher und gäbiger Schutz für das Rehwild. Wir wollen verhindern, dass man die ganze Fläche mit Einzelschützen, die aus Kunststoff sind, schattet. Zum einen ist es günstiger und zum anderen ist es aber auch vom Naturschutz her sinnvoller, wenn man gewisse Mengen Plastik kann vermeiden.
1: Dann gibt es hier aber auch noch ein zweites Problem in den Wäldern des Kantons Schaffhausen. In den letzten 50 Jahren ist in den Wäldern zu wenig geholzt worden. Darum hat es zu viele alte Bäume. Das sage ich schlecht, weil die viel anfälliger auf Krankheiten sind, erklärt der Kantonsforstmeister Urban Brütsch.
2: Wie mit den Menschen, wenn ich halt mal irgendwie 95 oder 100 bin, dann bin ich vielleicht auch nicht mehr ganz gleich fit und kann nicht mehr auf jede Krankheit reagieren oder auf jeden Schädling gleich reagieren wie ein junger, fitter, 20-jähriger Bursch, oder? Das ist halt bei den Bäumen auch ein bisschen entsprechend, obwohl es auch Baum-Methusalem, alte Bäume gibt, die 400, 500, 600 Jahre alt werden, einzelne Exemplare.
1: Man ist also im Kanton Schaffhausen dran, sich an den Klimawandel anzupassen und probiert Massnahmen zu treffen, damit der Wald besser überlebt. Ob die Strategien klappen, können aber nur die Zeit sagen.

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0: Schweizer Band 77 Bombay Street mit ihrem zweitbekanntesten Song, würde ich mal so sagen, Karaoke Girl. Ich glaube, Up in the Sky kennen noch ein paar Leute mehr. Wir machen jetzt um 6 Minuten vor der halben 6 die aber kurze Musikpause, das um nochmal einen bisschen Blick aufs Wetter zu werfen.
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0: Ja, die Jahreszeit ist heute schon ein grosses Thema gewesen, den ganzen Tag durch, weil es ist der astronomische und kalendarische Herbstbeginn. Aufs Wetter hat das aber noch nicht so einen Einfluss. Es ist heute eher sommerlich und so geht es auch warm weiter, hat uns der Fabian Umbricht vom Meteotest gesagt.
2: Am Vormittag auch noch ein kühler Start, aber dann viel Sonnenschein. Am Nachmittag haben wir ein bisschen Änderung, noch eine schwache Front, die ein bisschen Wolkenfelder bringt. Also morgen Nachmittag, die Sonnenzeit ist verdeckt, aber dichtere Wolken oder sogar Regen, muss man hier nicht befürchten, einfach ein bisschen bewölkt morgen im Laufe des Nachmittags. Die Temperaturen zeigen sich auch unbeeindruckt von diesen Wolken und die erreichen auch morgen wieder Höchstwert um die 20 bis 21 Grad.
0: So bleiben es dann noch ein bisschen. Der Sommer und der Herbst vermischt sich ein bisschen in der nächsten Zeit.
2: Es geht sehr sonnig und mild weiter. Am Freitag und am Wochenende weiterhin praktisch ungeschränkter Sonnenschein und jeweils durch den Tag doch recht milde Temperaturen. Es geht sogar noch eher Richtung Sommer als Richtung Herbst. Das Thermometer steigt dann von Tag zu Tag ein bisschen an. Gegen Anfang nächste Woche kratzen wir so an 23 bis 24 Grad Marke.
0: Der Fabian Umbricht vom Meteotest. Geniessen wir also noch ein bisschen den Spatzsommer.
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0: Dort zeigen 17:30 Uhr, es gibt ein regionales News-Update und zwar mit Maximilian Wickhauser.
1: Der Schaffhauser Kantonsrat Michael Mund und Volkswirtschaftsdirektor Dino Tamani wollen nicht für einen Sitz im Ständerat kandidieren. Das bestätigen die beiden SVP-Politiker gegenüber Radio Monat. Die SVP wird am 19. Oktober entscheiden, mit welcher Person die Partei zu den Ständeratswahlen antreten wird. Bisher hat erst Andreas Gnädinger aus Siblingen Interesse an einer Kandidatur publik gemacht. Die SVP muss den langjährigen Ständerat Hannes Germann ersetzen, der auf eine Wiederwahl verzichtet. Die Ständeratswahlen sind am 24. Oktober 2027. Gegen die Planungskredite von insgesamt 550.000 Franken für die Überbauung des Schaffhauser Güterbahnhofs wurde keine Einsprache eingelegt. Das teilt die Stadt Schaffhausen mit. Auf dem Güterbahnhof soll ein neues Quartier entstehen. Insgesamt sind 350 Wohnungen für bis zu 34 Millionen Franken geplant. Über diese Ausgaben stimmt die städtische Stimmbevölkerung am 29. November ab. Der Schaffhauser Wald soll jünger und trockenresistenter werden. Das sind die Prioritäten des Forstamts des Kantons Schaffhausen. Wie es in einer Medienmitteilung heißt, haben die extreme Trockenheit und die hohen Temperaturen deutliche Spuren im Schaffhauser Wald hinterlassen. Der Gewittersturm vom 28. August habe ebenfalls erhebliche Schäden verursacht. Der Wald im Kanton Schaffhausen werde sich schnell an die veränderten Umweltbedingungen anpassen müssen. Vor allem Fichten, Buchen und Eschen werden zu kämpfen haben. Künftig will das Forstamt unter anderem vermehrt auf einheimische Eichen- und Lindenarten setzen. Die Gemeinde Merishausen hebt die Wassersparmaßnahmen auf. Sie bittet die Bevölkerung aber weiterhin darum, nicht unnötig Wasser zu verschwenden. Das teilt der Gemeinderat mit. Aufgrund der anhaltenden Trockenheit im Sommer hatte die Gemeinde einige Maßnahmen zum Wassersparen angeordnet. Da es weiterhin nur selten zu Niederschlägen gekommen ist, bestehe aber weiterhin das Risiko, dass das Pumpwerk nicht genügend Wasser liefert. Deshalb habe der Gemeinderat den Vertrag mit der Rajat-Wasserversorgung per sofort erneuert. Dadurch sollen entsprechende Notsituationen künftig verhindert werden.
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0: Wir haben es sonnig in der Region Schaffhausen. Dazu ist aktuell warm draussen. Die Temperaturen sind bei um die 21 Grad herum. Freundlich geht auch der Rest vom Abend durch, bis dann sogar morgen weiter. Es könnte morgen dann allerdings ein bisschen mehr Wolken haben. Es bleibt aber trocken und auch nochmal freundlich und warm. Mit morgen nochmal bis zu rund 20 Grad. Dann schauen wir noch auf den Verkehrsradar. Dort tut sich einiges. Also, wir fangen an auf der A4 Winterthur Richtung Schaffhausen zwischen Winterthur Nord und Henkau. Dort staut es wie

0: H4 Zürich Richtung Schaffhausen zwischen Bülachnath und dem Kreisel Glattfelden und auf der A51 Flughafen Richtung Bülach zwischen Bülach West und Bülach Nord. Dann hat es noch einen Unfall gegeben, und zwar ein bisschen weiter weg, A1 Zürich Richtung St. Gallen zwischen Uzwil und Gossau. Dort ist der linke Fahrstreifen blockiert, wenn man mit einem Zeitverlust von bis zu 20 Minuten rechnen. Ich wünsche allen viel Geduld durch den Feierabendverkehr und dann ein gutes Ankommen. Der heutige Mittwoch ist ein sportlicher. So bestreiten Kadetten schon ihr zweites Derby die Saison. Nachdem sie letzte Woche gegen den HC Kriens-Luzern verloren haben, geht es heute direkt weiter mit dem Spiel gegen die Pfänder Winterthur. Und es wird interessant. Das letzte Spiel gegen die Winterthurer ist unentschieden geendet. Das Spiel ist heute Abend in der BPC Arena Schaffhausen und wird am 7:15 abpfiffen. Wünschen tun wir uns natürlich einen Sieg. Und gewünscht worden vom Sturzi ist der nächste Song. Sein Song of My Life lassen wir uns gerade als nächstes. Für im Studio Jennifer Gisela. Schön, dass ihr mit dabei.
1: Hey,
2: hallo zusammen.
1: Für Song of My Life.
3: Song of My Life.
2: Song of My Life.
4: Der Song, der erinnert mich immer an meine Trainingseinheiten zu Hause.
2: Der zieht mich einfach auf die Tanzfläche.
1: Wenn ich das Lied höre, bin ich wieder voll da.
3: Ach, das schmilzt mir einfach immer das Herz.
2: Song
4: of My Life. Hallo zusammen, ich bin der Sturzi und mein Song of My Life ist «Strassenbahn» von der Gruppe Boye. Schaffhauser Band. Und den wünsche ich einfach, weil unser Sohn dort mitspielt.

0: Reds zusammen.
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0: Egal ob Magic oder Pokémon, es gibt mittlerweile ganz einen Haufen Sammelkartenspiele. Also Kartenspiele, wo es nicht beim Jassen einfach 36 Karten gibt, sondern es gibt ganz einen Haufen verschiedene, wo man dann gegeneinander spielen kann. Und so ist es vor 137 Jahren auch geschichtlos gegangen, vor allem von den erfolgreichsten und einflussreichsten Unternehmen in der Videospielbranche, Nintendo. Das einmal Peter, schau zurück.
3: Lege das Glück in die Hände des Himmels, heisst übersetzt die Abkürzung Nintendo. Mit traditionellen Hanafuda-Karten, auf Deutsch Blumenkarten, geht die Geschichte von Nintendo los am 23. September 1889. Über 70 Jahre lang verkaufen sie die Spielkarten, bevor das Interesse irgendwann nachlässt. Ab dem Jahr 1969 fängt Nintendo dann an, elektronische Spielsachen machen, wie zum Beispiel einen Liebestester. Ab den 70er Jahren fokussiert sich Nintendo dann auf den Videospielmarkt. Im 1980 bringen sie mit Game & Watch kleine Videospielkonsolen zum Mitnehmen raus, in Japan ein riesen Erfolg, bevor im 83er dann die Konsole Famicom erscheint, bei uns besser bekannt als Nintendo, das NES, das Nintendo Entertainment System. Für den grossen Durchbruch mitverantwortlich ist ein junger Herr gewesen, der damals als Grafiker angestellt worden ist. Und heute gilt er als Steven Spielberg von der Videospielszene, der Shigeru Miyamoto. Er hat die legendäre Spielreihe Donkey Kong und Super Mario erfunden. Ihm sei damals der Erfolgsdruck überhaupt nicht klar gewesen. In seiner Arbeit hat er einfach einen Schritt nach dem anderen gemacht. Sagt Shigeru Miyamoto in einer ZDF-Doku. Eigentlich hätte er Popeye der Seemann Spiel machen wollen. Weil sie aber die Rechte dafür nicht bekommen haben, ist er auf die Idee von Donkey Kong gekommen. Eins von den bis heute meistverkauften Arcade Games. Dazu wird der kleine Spielcomputer Game Boy im 89 ein Riesenhit auf der ganzen Welt. Aber auch Konsolen wie Nintendo 64, Nintendo Wii oder die neueste Nintendo Switch werden ein Erfolg. Nintendo verkauft über 870 Millionen Konsolen, über 6 Milliarden Videospiele und gehört darum zu den wirtschaftlich erfolgreichsten und einflussreichsten Unternehmen von der Videospielbranche. Etwas, das heute vor genau 137 Jahren losgegangen ist mit der Gründung von der damaligen Spielkartenproduktion von Nintendo.

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0: Die Monatsabendshow. Den 90, 7 to 5 und Chocolate. Noch 8 Minuten und dann haben wir es 6. Das heisst, es ist Zeit für einen Blick auf die Börse.
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0: Der Euro kostet exakt 94 Rappen. Der US-Dollar hat einen Wert von 82,53 Rappen. Der Kurs für ein Kilo Gold liegt aktuell bei 113.520 Franken. Und zum Schluss noch der SMI. Der ist um 0,23% gesunken und schließt bei 13.921 Punkten ab.

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1: Am Mikrofon ist Georges Wirsch. Der Nationalrat nahm heute die Volksinitiative zur medizinischen Versorgungssicherheit auf. Und die Initiative hat einen schweren Stand. Die Fraktionen von Mitte, FDP, SP, Grünen und GLP kündigten an, das Begehren abzulehnen. Es gehe zu weit und sei zu wenig zielgerichtet. Mehr Unterstützung genießt der Gegenvorschlag des Bundesrats, der unter anderem eine zentrale Überwachung der Medikamentenversorgung vorsieht. Die SVP lehnt beide Vorlagen ab. Sie fordert stattdessen weniger staatliche Eingriffe. Der Sommer 2026 hat der Schweizer Landwirtschaft zugesetzt. Rekordtrockenheit und heftige Hagelstürme verursachten Ernteschäden von fast 60 Millionen Franken, fast dreimal so viel wie im Vorjahr. Dies gemäß dem Agrarversicherer SH Group. Besonders betroffen waren Kartoffeln, Mais und Zuckerrüben. Für die SH Group bedeutet das ein deutlich negatives Jahresergebnis. Das Unternehmen spricht von den Folgen des Klimawandels und prüft, wie es seine Versicherungsangebote künftig anpassen kann. Zu den internationalen Nachrichten. Am Rande der UNO-Generaldebatte in New York haben sich die Außenminister Russlands und der USA getroffen. Sergei Lavrov und Marco Rubio kamen heute zusammen. Fotos des Treffens veröffentlichte Moskau auf X. Angaben zu Gesprächsinhalten machten weder Russland noch die USA. Die USA verstehen sich als Vermittler in dem seit über 4,5 Jahren andauernden Ukraine-Konflikt. Bislang ohne nennenswerte Fortschritte. Noch heute wird vor der UNO-Vollversammlung auch eine Rede des ukrainischen Präsidenten Zelensky erwartet. Und noch dies, die Niederlande kehren zum Eurovision Song Contest zurück. Nach einem Jahr Boykott wegen der israelischen Teilnahme will der niederländische Rundfunkverband NPO das Land 2027 wieder beim ESC vertreten. Ein eigens gebildetes Team soll den ESC-Beitrag auswählen. Anders entschieden hat Irland. Das Land boykottiert den Wettbewerb auch nächstes Jahr aus Protest gegen Israels Vorgehen im Gazakrieg. Belgien hingegen ist ebenfalls wieder dabei. Der nächste ESC findet statt im Mai 2027 im bulgarischen Burgas.
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3: Wir haben heute einen sonnigen Tag in der Region Schaffhausen. Das gibt es bei warmen Temperaturen von aktuell um die 21 Grad. Freundlich und warm geht es auch durch bis zum Abend. Und so starten wir den morgen auch wieder in den Tag. Man könnte allerdings ein bisschen mehr Wolken am Himmel haben. Es bleibt trotzdem trocken und wird auch nochmal freundlich und warm. Mit morgen nochmal bis zu 20 Grad. Dann schauen wir noch auf den Verkehr. Dort haben wir einiges, und zwar zusammen auf der A4 Winterthur Richtung Schaffhausen zwischen Winterthur Nord und Henkert. Dann auf der H4 Zürich Richtung Schaffhausen zwischen Bülach Nord und dem Kreisel Glattfelsen. Auf der A51 Flughafen Richtung Bülach zwischen Bülach West und Bülach Nord. Dort staut es überall wegen Verkehrsüberlastung. Und dann hat es noch einen Unfall gegeben, ein bisschen weiter weg. A1 Zürich Richtung St. Gallen zwischen Uzwil und Gossau. Der Linkfahrstreifen ist dort blockiert. Man bis so mit einer halben Stunde Zeitverlust rechnen. Kommen gut und sicher unter den Feierabendverkehr.
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3: Wir starten in Feierabend wie immer mit unserem Infokompakt. Über die nächsten guten 11 bis 12 Minuten haben wir für euch eine Übersicht über das Wichtigste, was am heutigen Mittwoch, 23. September, alles so in der Region passiert ist. Am Mikrofon ist Jennifer Gisela. Schönen guten Abend miteinander. Über zwei Vorlagen vom Gemeinderat hat der Behringer Einwohnerrat an seiner gestrigen Sitzung abgestimmt und zweimal hat er sie einstimmig angenommen. Diskussionen hat es vor allem jeweils über Kosten gegeben, so beispielsweise beim geplanten neuen Gesundheitszentrum fürs Klecki, was bei den Kosten von der geplanten 2,2 Millionen Franken Beteiligung an der Trägeraktiengesellschaft zu Diskussionen geführt hat, gehört auch gerade in gut 4 Minuten. Zuerst aber geht es um die finanzielle Lage vom Kanton Schaffhausen. Nächstes Jahr kann der Kanton Schaffhausen nur 95% von seinen Ausgaben durch Einnahmen abdecken. Das hat der Regierungsrat Pistor bekannt gegeben. Momentan hat der Kanton noch genug grosse Reserven, um das Defizit aufzufangen, aber irgendwann sind die Reserven aufgebraucht. Muss der Kanton darum jetzt anfangen zu sparen oder sind Steuererhöhungen nötig? Das setzt der Jimmy Sauter wissen. Er hat bei den 4 grössten Schaffhauser Parteien Reaktionen zur Schaffhauser Finanzlage geholt.
4: Ein Grund für das Defizit von 65 Millionen Franken, das der Kanton Schaffhausen im nächsten Jahr erwartet, ist, dass die Einnahmen aus den Unternehmenssteuern nicht mehr so sprudeln werden wie noch in den vergangenen Jahren. Für den Neuhauser GLP-Kantonsrat Fabian Bolli ist die Entwicklung absehbar gewesen. Jetzt, solange Schaffhausen noch genug Reserven hat, müsse sich der Regierungsrat darum Gedanken machen, wie er den Wirtschaftsstandort Schaffhausen neu ausrichten will.
5: Die Standortstrategie, die braucht jetzt einfach ein Update. Jetzt zeichnet sich das Ende dieser Periode ab und wir haben jetzt die Chance, um uns aus dieser Position von der Stärke zu überdenken, wie das jetzt mit dem Standort Schaffhausen, mit der Standortstrategie weitergehen soll.
4: Aus Sicht der Grünliberalen sollen vor allem Arbeitsplätze erhalten bleiben und der Mittelstand entlastet werden. Der Regierungsrat soll aber auch die Ausgaben überprüfen. Genauer anschauen, für wen der Kanton wie viel Geld ausgibt, das ist auch eine Forderung vom Schaffhauser FDP-Kantonsrat Diego Fagani. Dass der Regierungsrat für die nächsten 4 Jahre einen Verlust von insgesamt 250 Millionen Franken erwartet, ohne grosse Sparmaßnahmen einzuleiten, kommt bei ihm nicht gut an.
6: Jede Firma, die so die Eigenkapitalien auflöst, muss irgendwann saniert werden. Und ich denke, es tut gut daran, wenn wir jetzt anfangen, auch im Kanton zu schauen, wie die Ausgaben weitergehen. Und vor allem eben auch die Finanzplanung anschauen, was sie planen können.
4: Der Präsident der SVP-Fraktion im Schaffhauser Kantonsrat, Martin Schlatter, sieht das genauso. Er sagt,
7: im Sozialen und im Asylbereich haben wir natürlich gewaltige Ausgaben, die auch am Schluss auf Gemeinden kommen. Die Gemeinden, wenn das weiter so läuft, am Schluss die lupft am Schluss. Also, sie können sich da gar nicht mehr leisten. Also, wir müssen, dort müssen wir wirklich etwas machen. Wir können nicht einfach nur immer so Steigerungswert haben. Das funktioniert auf Dauer für Gemeinden am Schluss nicht und für den Kanton gerade auch nicht.
4: Ein bisschen anders tönt es beim SP-Kantonsrat Daniel Meyer. Er legt den Fokus auf die Einnahmenseite. Eine Reduktion der Vermögenssteuern, wie sie aktuell von den bürgerlichen Parteien geplant ist, liege jetzt sicher nicht mehr drin.
8: Man hat in der Vergangenheit von rechter Seite immer grosszügig den reichen Geschenkli gemacht und mit dem ist jetzt sicher einmal Schluss. Jetzt muss man schauen, dass man den Staat anständig alimentieren kann und da kann man sicher nicht auf dem Buckel von der breiten Bevölkerung machen, sondern da muss man schauen, dass man das Geld dort holt, wo es auch vorhanden ist, namentlich bei denen, die man jetzt immer begünstigt hat in den vergangenen Jahren.
4: Als nächstes wird das Budget 2027 vom Kanton Schaffhausen jetzt in der Geschäftsprüfungskommission vom Kantonsrat genau angeschaut. Die grosse Budgetdebatte im Parlament ist dann am 16. November.
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0: Behringen soll ein neues Gesundheitszentrum fürs Klecki entstehen. Der Meinung ist der Behringer Einwohnerrat gestern an seiner Sitzung und hat eine Vorlage vom Gemeinderat einstimmig angenommen. Laut der soll eine Trägeraktiengesellschaft gegründet werden, die das Gebäude erstellt und finanziert. Der Nicolas Valero fasst die Debatte im Einwohnerrat zusammen.
1: Am Schluss sind alle 12 Mitglieder aus dem Behringer Einwohnerrat für die Beteiligung der Gemeinde Behringen an der geplanten Trägeraktiengesellschaft und einem neuen Gesundheitszentrum fürs Klecki gewesen. Das Land dazu sollte im Baurecht von der Gemeinde abgegeben werden. Die Gemeinde Behringen soll sich mit 2,2 Millionen Franken, also rund 400 Franken pro Einwohnerin oder Einwohner, an dieser Gesellschaft beteiligen. Insgesamt bräuchte es mindestens 7 Millionen Franken Eigenkapital, damit die Trägergesellschaft und damit auch das Gesundheitszentrum kann entstehen kann. Dazu sollen sich auch der Kanton Schaffhausen und andere Kleckauer Gemeinden mit Beiträgen finanziell beteiligen. Die Höhe des Betrags hat zu ein paar wenigen Diskussionen im Behringer Einwohnerrat geführt. Der SVP-Einwohnerrat Jörg Schwanninger sagt:
2: Ich hätte mir gewünscht, dass es einen gesamtheitlichen Schlüssel gibt, wo zum Beispiel die Linie 21 betrifft. Das sind Gemeinden Löningen, Simlingen, Schlatt und Beckingen. Das ist nicht passiert. Die anderen Gemeinden werden ihren Beitrag hoffentlich auch sprechen. Und ich hoffe sehr, da wird auch um die 400 Franken pro Person sein.
1: Als erste Gemeinde hat Wilchingen schon eine Beteiligung als geplantes Gesundheitszentrum zu Behringen beschlossen. Es sind rund 90'000 Franken, also 50 Franken pro Kopf. Jede Gemeinde soll das Recht haben, selber zu entscheiden, wie viel Geld sie beisteuern wollen, sagt der Behringer Gemeindepräsident Roger Bayard von der FDP.
3: Wir haben allen Gemeinderäten das Projekt vorgestellt und gesagt, dass etwas ganz Wichtiges ist. Und dass wir froh sind, wenn sie sich da auch beteiligen im Sinne von einer Investition. Aber der Entscheid, ob und mit wie viel Franken pro Einwohner sich eine Gemeinde beteiligt, ist einzig und allein Sache von diesen Gemeinden und geht uns da eigentlich nicht ab. Die Frage ist, gelangt es für das ganze Projekt oder nicht? Da obliegt der Entscheid der Gemeinde.
1: Außer der SVP und der Gemeinderat hat sonst niemand aus dem Einwohnerrat bei der Diskussion wegen der Beträge etwas dazu gesagt. Die Vorlage sei vom Gemeinderat Süferli ausgearbeitet worden, sagt die parteilose Lisa Elmiger aus der SP-GLB-Fraktion. Dass über die Höhe von der Beteiligung diskutiert worden ist, sei nachvollziehbar.
4: Wie auch der Gemeinderat gesagt hat, ist es auch sicher legitim, kann jede Gemeinde selber mitbestimmen, was sie da wollen, dafür zahlen oder ist ihnen da wert. Und es ist ein hoher Betrag, den wir uns da sicher leisten als Gemeinde, aber ein wichtiger, wie vorher gesagt.
1: Das neue Gesundheitszentrum zu Behringen soll für das Klecki langfristig die medizinische Grundversorgung sicherstellen. Geplant ist, dass Arztpraxen, aber auch andere Gesundheitsangebote sich dann einmieten tun. Da besteht schon ein Interesse von solchen Anbietern aus der Region, sagt Roger Bayard.
3: Wir haben 10 sogenannte Letter of Intent von Gesundheitsanbieter, die interessiert sind, um in das Gesundheitszentrum einziehen. Wir werden jetzt, also wir sind dran, mit diesen Gesundheitsanbietern ein Gespräch zu suchen und versuchen, das zu konkretisieren. Natürlich hängt es dann auch davon ab, wie gross das Miete wird sein. Also es ist noch kein Entscheid von diesen Anbietern, aber mindestens ein grosses Interesse ist signalisiert.
1: Über die 2,2 Millionen Franken Beteiligung an der geplanten Trägeraktiengesellschaft und der Baurechtsabgabe von den Grundstücken für 571 Franken pro Quadratmeter hat noch die Behringer Stimmbevölkerung das letzte Wort. Die Abstimmung dazu ist voraussichtlich Ende November.
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0: beiden Beiträge, die ihr gerade gehört habt, gibt es auch auf unserer Webseite radiomonat.ch oder auch in der Radiomonat-App zum Nachlesen. Als nächstes schauen wir, was sonst noch so gelaufen ist in der Region. Das gibt es jetzt in den Kurznews.
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0: Der Schaffhauser Regierungsrat hat die Abstimmungsbeschwerde gegen die Stellungnahme vom Stadtrat zu der kantonalen Verkehrsflussinitiative abgewiesen. Das schreibt der Regierungsrat. Drei Stimmberechtigte haben geltend gemacht, der Stadtrat hätte sich unzulässig in den kantonalen Abstimmungskampf eingemischt. Der Regierungsrat ist aber zum Schluss gekommen, dass die Stadt Schaffhausen von der Vorlage betroffen sei. Die Abstimmung über die Verkehrsflussinitiative und den Gegenvorschlag wird am kommenden Samstag darum wie geplant durchgeführt. Ein geplantes zweites Datencenter in Behringen sorgt politisch weiter für Aufruhr. Vor allem der hohe Kühlwasserverbrauch werfe bei linken Politikerinnen und Politikern Fragen auf. In einer Interpellation fordert die Neuhauser SP-Einwohnerrätin Melanie Knuchel jetzt Antworten vom Gemeinderat. Sie wird wissen, ob zwischen Neuhausen und Behringen Vereinbarungen bezüglich Wasserlieferungen getroffen worden sind. Zudem wird sie wissen, wie sich der gleichzeitige Betrieb von zwei Datencentern während einer möglichen Trockenphase auf Neuhausen auswirken wird. Die Stadt Schaffhausen sucht eine Firma, die 780 Särge anfertigt. Für die Produktion soll Holz aus städtischen Wäldern benutzt werden. Der Auftrag ist aktuell ausgeschrieben, berichtet der Blick. In der Stadt Schaffhausen ist ein Standardsarg bei den Bestattungskosten für Einheimische inbegriffen. Eine Bestattung kostet 300 Franken.
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0: Das war es vom Infokompakt für heute. Ein nächstes News-Update gibt es um 6:30 in den Regionalnachrichten. Bis dann und auch nachher weiter gibt es unsere Musikbox. Und ab 7 Uhr geht es für euch auf die Magical Mystery Tour mit dem Erwin Krienzi. Im Anschluss kommt dann noch ein Flashback, die Retro-Hit-Parade von Richard Fischbacher. Am Mikrofon war Jennifer Gisela. Danke fürs Zuhören, wünsche weiterhin gute Unterhaltung und ganz einen schönen Abend.

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1: Im Studio ist der Maximilian Wickerhauser. Der Schaffhauser Kantonsrat Michael Mund und Volkswirtschaftsdirektor Dino Tamani wollen nicht für einen Sitz im Ständerat kandidieren. Das bestätigen die beiden SVP-Politiker gegenüber Radio Munot. Die SVP wird am 19. Oktober entscheiden, mit welcher Person die Partei zu den Ständeratswahlen antreten wird. Bisher hat erst Andreas Gnädinger aus Siblingen Interesse an einer Kandidatur publik gemacht. Die SVP muss den langjährigen Ständerat Hannes Germann ersetzen, der auf eine Wiederwahl verzichtet. Die Ständeratswahlen sind am 24. Oktober 2027. Gegen die Planungskredite von insgesamt 550.000 Franken für die Überbauung des Schaffhauser Güterbahnhofs wurde keine Einsprache eingelegt. Das teilt die Stadt Schaffhausen mit. Auf dem Güterbahnhof soll ein neues Quartier entstehen. Insgesamt sind 350 Wohnungen für bis zu 34 Millionen Franken geplant. Über diese Ausgaben stimmt die städtische Stimmbevölkerung am 29. November ab. Der Schaffhauser Wald soll jünger und trockenresistenter werden. Das sind die Prioritäten des Forstamts des Kantons Schaffhausen. Wie es in einer Medienmitteilung heißt, haben die extreme Trockenheit und die hohen Temperaturen deutliche Spuren im Schaffhauser Wald hinterlassen. Der Gewittersturm vom 28. August habe ebenfalls erhebliche Schäden verursacht. Der Wald im Kanton Schaffhausen werde sich schnell an die veränderten Umweltbedingungen anpassen müssen. Vor allem Fichten, Buchen und Eschen werden zu kämpfen haben. Künftig will das Forstamt unter anderem vermehrt auf einheimische Eichen- und Lindenarten setzen. Die Gemeinde Merishausen hebt die Wassersparmaßnahmen auf. Sie bittet die Bevölkerung aber weiterhin darum, nicht unnötig Wasser zu verschwenden. Das teilt der Gemeinderat mit. Aufgrund der anhaltenden Trockenheit im Sommer hatte die Gemeinde einige Maßnahmen zum Wassersparen angeordnet. Da es weiterhin nur selten zu Niederschlägen gekommen ist, bestehe aber weiterhin das Risiko, dass das Pumpwerk nicht genügend Wasser liefert. Deshalb habe der Gemeinderat den Vertrag mit der Rajat Wasserversorgung per sofort erneuert. Dadurch sollen entsprechende Notsituationen künftig verhindert werden.
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1: Die heutige Mittwochabend verabschiedet sich mit größtenteils freundlichem Wetter. Auch am Abend soll es nur wenig Wolken haben. Am Himmel über der Region Schaffhausen. Regen steht auch die Nacht durch keine mehr an. Der morgige Donnerstag wird dann voraussichtlich ein bisschen grauer, aber auch morgen soll es keinen Regen geben. Das alles bei um die 20 Grad im Maximum.

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1: Am Mikrofon ist Georges Wirsch. Der Nationalrat nahm heute die Volksinitiative zur medizinischen Versorgungssicherheit auf. Und die Initiative hat einen schweren Stand. Die Fraktionen von Mitte, FDP, SP, Grünen und GLP kündigten an, das Begehren abzulehnen. Es gehe zu weit und sei zu wenig zielgerichtet. Mehr Unterstützung genießt der Gegenvorschlag des Bundesrats, der unter anderem eine zentrale Überwachung der Medikamentenversorgung vorsieht. Die SVP lehnt beide Vorlagen ab. Sie fordert stattdessen weniger staatliche Eingriffe. Der Sommer 2026 hat der Schweizer Landwirtschaft zugesetzt. Rekordtrockenheit und heftige Hagelstürme verursachten Ernteschäden von fast 60 Millionen Franken, fast dreimal so viel wie im Vorjahr. Dies gemäß dem Agrarversicherer SH Group. Besonders betroffen waren Kartoffeln, Mais und Zuckerrüben. Für die SH Group bedeutet das ein deutlich negatives Jahresergebnis. Das Unternehmen spricht von den Folgen des Klimawandels und prüft, wie es seine Versicherungsangebote künftig anpassen kann. Zu den internationalen Nachrichten. Am Rande der UNO-Generaldebatte in New York haben sich die Außenminister Russlands und der USA getroffen. Sergei Lavrov und Marco Rubio kamen heute zusammen. Fotos des Treffens veröffentlichte Moskau auf X. Angaben zu Gesprächsinhalten machten weder Russland noch die USA. Die USA verstehen sich als Vermittler in dem seit über 4,5 Jahren andauernden Ukraine-Konflikt. Bislang ohne nennenswerte Fortschritte. Noch heute wird vor der UNO-Vollversammlung auch eine Rede des ukrainischen Präsidenten Zelensky erwartet. Und noch dies, die Niederlande kehren zum Eurovision Song Contest zurück. Nach einem Jahr Boykott wegen der israelischen Teilnahme will der niederländische Rundfunkverband NPO das Land 2027 wieder beim ESC vertreten. Ein eigens gebildetes Team soll den ESC-Beitrag auswählen. Anders entschieden hat Irland. Das Land boykottiert den Wettbewerb auch nächstes Jahr aus Protest gegen Israels Vorgehen im Gazakrieg. Belgien hingegen ist ebenfalls wieder dabei. Der nächste ESC findet statt im Mai 2027 im bulgarischen Burgas.
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3: Der heutige Mittwochabend verabschiedet sich mit größtenteils freundlichem Wetter. Auch am Abend soll es nur wenig Wolken haben. Am Himmel über der Region Schaffhausen. Regen steht auch die Nacht durch keine mehr an. Der morgige Donnerstag wird dann voraussichtlich ein bisschen grauer, aber auch morgen soll es keinen Regen geben. Das alles bei um die 20 Grad im Maximum.

Ja, nochmal herzlich willkommen zur Magical Mystery Tour. Nach ein paar technischen Problemen am Anfang geht es jetzt los, und zwar mit Sounds Incorporated und dem Titel Rinky Dink. Und Sie fragen sich jetzt, ja, was soll der Titel am Anfang von einer Magical Mystery Tour? Ganz einfach. Einige von Ihnen können sich vielleicht noch erinnern, wo am 25. September 1965 zum ersten Mal die ARD den Beat Club ausgestrahlt hat, hat die Sendung genau mit dem Stück angefangen, und das ist dann auch für die nächsten etwa 30 Mal so bleiben. Beat Club, das war damals eine Revolution gewesen, eine Fernsehsendung mit Rock- und Popmusik, vor allem für ein jugendliches Publikum. In dieser und der nächsten Sendung, da wird es um den Beat Club gehen. Es wird Bands, Sängerinnen und Sänger geben, die im Beat Club auftreten sind, und chronologisch werde ich dann ein Stück, das sie dort präsentiert haben, spielen. Zum Beispiel in der dritten Folge, da sind Sonny und Cher im Beat Club gewesen mit «I Got You, Babe».

Cherry and the Pacemakers sind das gewesen mit Ferry Cross the Mercy, wo sie in der dritten Folge vom Beat Club, wo am 4. Dezember 65 ausgestrahlt worden ist, gespielt haben. Ja, sie sind da ein bisschen eine Ausnahme gewesen als englische Band. Sonst in den ersten Beat Club Sendungen, da hat man vor allem deutsche Beat Gruppen, wie das damals geheissen hat, gehört. Und die haben dann müssen die aktuellen Hits nachspielen, weil die Originalinterpreten, ja, wenn man die dann gefragt hat, du kommst doch mal auf Bremen, nämlich dort ist der Beat Club hergestellt worden, also kommst doch mal auf Bremen ins Studio und spielt da euren Hit, dann hätten die gelacht und das Telefon aufgelegt. Aber, wie gesagt, Cherry and the Pacemakers sind gekommen und dann in der vierten Ausgabe, da hat dann die bekannteste deutsche Beat-Gruppe zugeschlagen, das sind damals die Lords gsi, und die haben also sage und schreibe 7 Stück gespielt und eins hören wir jetzt, das sind Lords und Shaking All Over.

Keep on Running ist das gsi von der Spencer Davis Group, wo in der 6. Ausgabe vom Beat Club auftreten ist. Und zwar ist die Folge am 26. März 1966 ausgestrahlt worden. Und Sie merken, es ist amigs lang gegangen, bis wieder ein Beat Club gekommen ist. Also der ist einmal pro Monat am Samstagnachmittag eine halbe Stunde, später dann drei Viertel und ganz am Schluss eine Stunde lang ausgestrahlt worden. Aber neben dem Problem hat die Sendung noch ganz anders gehabt. Also die hat sich Beat Club genannt. Und da erwarten wir auch, dass Beatles auftreten. Aber wie hat man das machen? Also noch ein grösseres Problem, wie ich vorher schon gesagt habe. Wenn also die von Bremen und Brian Epstein angerufen hätten, sie hätten gerne da Beatles bei ihm im Studio zu Bremen, dann hätte der kurz gefragt, was wollen sie? Und hätte auch den Telefonhörer aufgelegt. Nur, das war dann wieder ein bisschen das Glück vom Beat Club. Das Problem, das diese Sendung hatten, haben 100 andere auf der ganzen Welt auch gehabt. Wie zu dieser Zeit haben natürlich alle Beatles wollen, die ihren neuesten Hit vorstellen. Das haben dann die Beatles auch eingesehen und sie haben Folgendes gemacht. Jedes Mal, wenn sie eine neue Single veröffentlicht haben, haben sie dazu auch einen kleinen Film gedrückt. Der ist dann 100-fach kopiert worden und in die ganze Welt verschickt worden. Und all die Fernsehstationen haben dann das Film gespielt. Das hat dann auch den Beat Club gemacht. Und man sieht, neben allem anderen, wo Beatles die Ersten waren, da haben sie ja gerade noch ein Musikvideo erfunden. Ja, und so einen Film haben wir dann in der 5. Ausgabe vom Beat Club gesehen. Der ist am 12. Februar 1966 gesendet worden. Und der Film, dort haben wir Beatles gesehen, wie sie Ticket to Ride gespielt haben.

Freute Things und Midnight to Six Men. Sie haben das Stück in der siebten Ausgabe vom Beat Club präsentiert. Der ist gesendet worden am 16. April 1966. Ja. Also der Beat Club war dann schon etwa ein halbes Jahr auf Sendung und dann ist Folgendes passiert. Plattenfirmen haben nämlich gemerkt, wenn eine von unseren Bands bei dem B-Club da auftritt, dann kommen bei Gott am Montag am Morgen dann, wenn die Läden wieder offen sind, all die Teenies. Und wenn die Platten von denen kaufen, dann wäre es doch vielleicht noch eine gute Idee, wenn wir darauf hinwirken, dass unsere Bandsängerinnen und Sänger in dem B-Club auftreten. Das haben sie dann gemacht und sie hat da bei Ausgabe 8 hat sich dann also die Besetzung vom B-Club schon können sehen lassen. Also da haben wir gehabt Dave D, Dozy, Biggie McIntitch, dann the Graham Bonney, Two, Tollies, die Walker Brothers und angefangen hat die Sendung mit der Remaphore, das ist eine Gruppe aus Liverpool gewesen, und sie haben ihren Hit Peter Gunn gespielt.

Dave D. Dosey Beaky McIntitch mit Hideaway. Das haben sie eben auch in der 8. Ausgabe vom Beat Club präsentiert. Und das Phänomen, das ich Ihnen vorhin geschildert habe, Auftritt beim Beat Club am Montag entstand, das hat vor allem ein Sänger in dieser berühmten 8. Ausgabe vom Beat Club betroffen. Er hat Graham Bonney geheissen. Niemand hat ihn vorher kennt, ein Engländer. Der hat ein Stück gesungen, das hat Supergirl geheissen. Und ja, ich muss sagen, ich war dort noch ziemlich jung gewesen, aber habe mir schon angemasst, irgendwie zu spüren, wenn etwas könnte ein Hit werden. Und das Supergirl, das hat direkt nach Hit geschrauen. Und es ist dann wirklich passiert. Am Montag sind sie gerannt. Die EMI, das war die Plattenfirma, die hat keine Platte parat gehabt, weil sie das nicht für möglich gehalten haben. Die haben dann müssen nachdrucken und irgendein Foto suchen von der Umschlag und so weiter. Mit anderen Worten, nach dem Auftritt im B-Club ist der Graham Bonney ein Star gewesen. Da ist er mit Supergirl.

Du und Substitute auch das Stück mit der 8. Ausgabe vom Beat Club können hören. Am Schluss, wie sich's gehört, der Höhepunkt, das sind die Walker Brothers gekommen. Die sind gerade aus England gekommen, haben da einen Nummer 1 Hit mitgebracht, nämlich The Sun Ain't Gonna Shine Anymore.

Wenn Sie jetzt den Eindruck haben, dass die Rolling Stones irgendwann einmal im Studio vom B-Club gespielt haben, ja, dann täuscht der Eindruck. Der B-Club hatte mit den Stones das gleiche Problem wie mit den Beatles. Die sind natürlich nicht gekommen, ist klar. Aber sie haben das nachgemacht, was Beatles gemacht haben. Sie haben dann auch Filme gemacht von ihren Single und haben die alle Fernsehsender geschickt, unter anderem auch am B-Club. Und die haben den Jumping Jack Flash so Freude gehabt, dass sie gerade in 3 Ausgaben den Film ausgestrahlt haben. In der 14. Ausgabe vom 19. November 1966 ist etwas Unerhörtes passiert. Im B-Club da sind normalerweise englische, amerikanische und deutsche Bands, Sängerinnen und Sänger auftreten und alle haben Englisch gesungen. Doch in der 14. Ausgabe, da ist ganz zum Schluss etwas Besonderes passiert. Da ist nämlich ein Franzose auf die Bühne gekommen und hat seinen Hit vorgetragen. Da ist der Jacques Dutronc, «Et moi, et moi, et moi».

Der David Garrick und dir, Mrs. Appleby. Er ist in der gleichen Beatclub-Ausgabe auftreten wie Jacques Dutronc. So, und jetzt sind wir schon am Ende vom Jahr 1966. Da hat es einen Beatclub gegeben, am 31. Dezember. Und dort ist eine Gruppe auftreten, auch vorher völlig unbekannt. Sie sei von Australien, hat es geheissen. Und da sei sehr wahrscheinlich ein Hit, was da spielt. Das hat sich dann übrigens bewahrheitet. Kurz, da sind Easy Beats und Friday on My Mind.

DC Beats und Friday on my mind. Und wie gesagt, da wären wir am Ende vom Jahr 1966 angelangt, was der B-Club angeht. Aber wir sind auch am Ende der Zeit, was die Magical Mystery Tour anbelangt. Aber mit dem B-Club, da sind wir noch lange noch nicht fertig. Es gibt einen Haufen offene Fragen. Wir müssen über Duschinerke reden, die diese Sendung einmal präsentiert haben. Wir müssen über die Reichweite vom B-Club reden, die über die Jahre gigantisch gewachsen ist. Wir müssen über die neue Titelmelodie dann reden, die dann einmal gekommen ist. Und. Also noch ganz ein Haufen. Und darum geht es nächste Woche weiter mit dem Beat Club. Und wir fangen schon ganz ein bisschen an. Das war Magical Mystery Tour, tolle Sendung von Radio Munot. Die letzte Stunde am Mikrofon, der Erwin Krünzi. Und da sind Creation mit Painter Man, wo sie am 25. Februar 1967 im B-Club gespielt haben.

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1: Am Mikrofon ist Eva Petritscher. Die Zeit für eine Senkung der Schaffhauser Vermögensteuer ist nun definitiv vorbei. Das sagt der Schaffhauser SP-Kantonsrat Daniel Mayer im Interview mit Radio Munot.
2: Was für mich ganz klar ist, dass so Sachen wie Vermögenssteuersenkungen absolut vom Tisch sind. Wenn man jetzt die Situation anschaut, dann ist sicher nicht der Moment für Steuersenkungen und schon gar nicht für die Reichsten der Reichen.
1: Einige bürgerliche Vertreter im Kantonsrat planen eine Halbierung der Vermögensteuer. Angesichts der aktuellen Finanzlage des Kantons Schaffhausen sei dies aber nicht zu rechtfertigen, so Mayer weiter. Das Budget 2027 des Kantons Schaffhausen sieht für das nächste Jahr ein Defizit von 65 Millionen Franken vor. Auch in den darauffolgenden Jahren erwartet der Regierungsrat rote Zahlen. Der Stadtrat soll prüfen, wie er etwas zur medizinischen Grundversorgung in der Stadt beitragen kann. Das fordert FDP-Großstadtrat Jeronim Perovic in einem Postulat. Der Stadtrat soll insbesondere prüfen, wie Kinder und Hausärzte gefördert werden können. Wie Perovic schreibt, sei die Situation in diesen Bereichen besonders angespannt. Schon heute sei es für Teile der Bevölkerung schwierig, einen Haus- oder Kinderarzt zu finden. Als nächstes wird sich das Stadtparlament mit dem Vorstoß befassen. Mit der Gesundheitsinitiative gibt es einen weiteren Vorstoß, der fordert, dass die medizinische Grundversorgung von der Stadt unterstützt wird. Dazu arbeitet der Stadtrat aktuell einen Gegenvorschlag aus. Entsprechend wird frühestens im nächsten Jahr über die Vorlage abgestimmt. In Schaffhauser Wäldern hat es zu viele alte Bäume. Dies mache die Wälder anfälliger für Trockenheit und Krankheiten. Das sagt Andreas Hunziker vom kantonalen Forstamt gegenüber Radio Munot. Das Problem sei, dass in den Wäldern in den letzten 50 Jahren zu wenig geholzt worden ist. Dies treffe vor allem auf Wälder zu, die sich im Privatbesitz befinden, so Hunziker weiter.
3: Die Privatwaldeigentümer sind glaube ich 2.500 im Kanton Schaffhausen und die sind halt teilweise über den ganzen Planeten verteilt. Und das ist halt persönliche Freiheit, um zu sagen, ob man den Wald bewirtschaften oder nicht.
1: Nun setzt man viele junge Eichen, das soll unter anderem der Überalterung des Waldes helfen und vitalere Bäume hervorbringen. Die Kantonspolizei Thurgau hat am vergangenen Wochenende unter anderem im Bezirk Frauenfeld gezielt Fahrzeugkontrollen gegen sogenannte Autoposer durchgeführt. Dabei handelt es sich um Autofahrer mit aufgemotzten, PS-starken und lauten Fahrzeugen. Während der Kontrollen im Raum Frauenfeld, Weinfelden und Amriswil sind der Polizei insgesamt 6 Autofahrer ins Netz gegangen. Alle wurden wegen unnötiger Lärmerzeugung angezeigt. Ein 22-jähriger Fahrer wurde als fahrunfähig beurteilt und musste seinen Führerschein abgeben. Weiter seien diverse Personen angehalten worden, die ohne Versicherung auf einem E-Roller gefahren sind.
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1: Der Rest vom Abend ist weiterhin freundlich und trocken. Die Bise zieht nur noch schwach, abkühlen tut sie in der Nacht dann auf ca. 7 Grad ab. Am Donnerstag sollte es dann ein paar Wolken geben, wo die Sonne teilweise verdecken sollte. Es sollte aber nicht regnen kommen. Am Nachmittag gibt es etwa 20 Grad.

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2: Ich sage herzlich willkommen zu einer neuen Ausgabe. Heute gibt es die amerikanische Parade vom 19. September 1981 und die erste Platte kommt von der Allman Brothers Band, Straight from the Heart.

Single i den amerikanske parade for 40 år, plads Nynedrisk. 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Ja, der Quincy Jones, geboren 1933, gestorben ist er am 3. November 2024, ist eine von den einflussreichsten Musikproduzenten, Komponisten, Arrangeur und Jazz-Trompeter vom 20. Jahrhundert gewesen. Und vor allem, dass er die Zusammenarbeit mit dem Michael Jackson berühmt wurde. Da ist aber das Duett Quincy Jones und James Ingram, Just Once.

wunderbare Ballade. Quincy Jones und James Ingram, Just Once. Der nächste Held heißt Dan Fogelberg. Der Dan Fogelberg, bekannt für seine sanfte Rock- und Folkballade. Geboren am 13. August 1951 in Illinois, gestorben ist er am 16. Dezember 2007 an Prostatakrebs. Die neue Single, die kommt eben von Dan Fogelberg und heißt Hard to Say.

Daryl Hall und John Otis, die amerikanische Hitparade von 45 Jahren Private Eyes. Die Band Balance, das war eine kurzlebige, aber einflussreiche US-Hardrock-Band. Ja, und sie gilt als Antwort von der Ostküste auf Toto. Technisch versierte Studiomusiker mit eingängigen Melodien, dichter Harmonie und radiofreundlichem Rock. Platz 23, Balance, Breaking Away.

Sontry Band, die kommt ursprünglich aus Melbourne, Australien. Das ist die Little River Band mit The Night Owls. Amerikanische Hitparade vom 19. September 1981.

das Medley, der Medley-Hit beweist, dass die Beach Boys auch anfangs von den 80er Jahren noch chartfähig sind und hat ihre klassischen Surf- und Hot Rod-Songs einer neuen Generation nähergebracht. Heute gilt er als typisches Beispiel von der frühen 80er Medley-Welle, ist aber im Vergleich zu vielen anderen damaligen Medleys echter, weil es eben Originalaufnahmen sind.

0: gefällt dir, ist noch der Top-Hit vor 45 Jahren in der amerikanischen Hitparade. Am 19. September 1981.
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0: Und der kommt von der Diana Ross und dem Lionel Richie. Endless Love.

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1: Am Mikrofon ist Eva Petritscher. Die Zeit für eine Senkung der Schaffhauser Vermögensteuer ist nun definitiv vorbei. Das sagt der Schaffhauser SP-Kantonsrat Daniel Mayer im Interview mit Radio Munot.
2: Was für mich ganz klar ist, dass so Sachen wie Vermögenssteuersenkungen absolut vom Tisch sind. Wenn man jetzt die Situation anschaut, dann ist sicher nicht der Moment für Steuersenkungen und schon gar nicht für die Reichsten der Reichen.
1: Einige bürgerliche Vertreter im Kantonsrat planen eine Halbierung der Vermögensteuer. Angesichts der aktuellen Finanzlage des Kantons Schaffhausen sei dies aber nicht zu rechtfertigen, so Mayer weiter. Das Budget 2027 des Kantons Schaffhausen sieht für das nächste Jahr ein Defizit von 65 Millionen Franken vor. Auch in den darauffolgenden Jahren erwartet der Regierungsrat rote Zahlen. Der Stadtrat soll prüfen, wie er etwas zur medizinischen Grundversorgung in der Stadt beitragen kann. Das fordert FDP-Großstadtrat Jeronim Perovic in einem Postulat. Der Stadtrat soll insbesondere prüfen, wie Kinder und Hausärzte gefördert werden können. Wie Perovic schreibt, sei die Situation in diesen Bereichen besonders angespannt. Schon heute sei es für Teile der Bevölkerung schwierig, einen Haus- oder Kinderarzt zu finden. Als nächstes wird sich das Stadtparlament mit dem Vorstoß befassen. Mit der Gesundheitsinitiative gibt es einen weiteren Vorstoß, der fordert, dass die medizinische Grundversorgung von der Stadt unterstützt wird. Dazu arbeitet der Stadtrat aktuell einen Gegenvorschlag aus. Entsprechend wird frühestens im nächsten Jahr über die Vorlage abgestimmt. In Schaffhauser Wäldern hat es zu viele alte Bäume. Dies mache die Wälder anfälliger für Trockenheit und Krankheiten. Das sagt Andreas Hunziker vom kantonalen Forstamt gegenüber Radio Munot. Das Problem sei, dass in den Wäldern in den letzten 50 Jahren zu wenig geholzt worden ist. Dies treffe vor allem auf Wälder zu, die sich im Privatbesitz befinden, so Hunziker weiter.
3: Die Privatwaldeigentümer sind glaube 2.500 im Kanton Schaffhausen und die sind halt teilweise über den ganzen Planeten verteilt. Und das ist halt persönliche Freiheit, um zu sagen, ob man den Wald bewirtschaften oder nicht.
1: Nun setzt man viele junge Eichen, das soll unter anderem der Überalterung des Waldes helfen und vitalere Bäume hervorbringen. Die Kantonspolizei Thurgau hat am vergangenen Wochenende unter anderem im Bezirk Frauenfeld gezielt Fahrzeugkontrollen gegen sogenannte Autoposer durchgeführt. Dabei handelt es sich um Autofahrer mit aufgemotzten, PS-starken und lauten Fahrzeugen. Während der Kontrollen im Raum Frauenfeld, Weinfelden und Amriswil sind der Polizei insgesamt 6 Autofahrer ins Netz gegangen. Alle wurden wegen unnötiger Lärmerzeugung angezeigt. Ein 22-jähriger Fahrer wurde als fahrunfähig beurteilt und musste seinen Führerschein abgeben. Weiter seien diverse Personen angehalten worden, die ohne Versicherung auf einem E-Roller gefahren sind.
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1: Freundlich und trocken geht es den Abend weiter in der Region Schaffhausen. Es wird allerdings kühl über die Nacht. Temperaturen sinken auf um die 7 Grad ab. Morgen am Donnerstag sollte es tagtäglich ein paar Wolken geben, wo die Sonne wahrscheinlich etwas verdecken werden. Es wird aber trocken bleiben bei Temperaturen bis zu 20 Grad.

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1: Am Mikrofon ist Eva Petritscher. Die Kadetten Schaffhausen gewinnen das Heimspiel gegen die Pfadi Winterthur mit 35:28. Anpfiff war um 19.15 Uhr in der BBC Arena Schaffhausen. Bereits in der ersten Halbzeit lagen die Schaffhauser in Führung und behaupteten ihren Vorsprung auch in der zweiten Halbzeit. Mit dem Sieg holen die Kadetten wichtige Punkte im Spitzenkampf. FDP und SVP wollen die Ausgaben des Kantons Schaffhausen genauer unter die Lupe nehmen. Der Regierungsrat hat gestern das Budget 2027 veröffentlicht. Er erwartet für das nächste Jahr ein Defizit von 65 Millionen Franken. Die bürgerlichen Parteien fordern nun vom Regierungsrat, dass er Sparmaßnahmen einleitet. Der SVP sind insbesondere die Ausgaben in den Bereichen Soziales und Asylwesen zu hoch. Das sagt SVP-Fraktionspräsident Martin Schlatter im Interview mit Radio Munot.
2: Im Sozialen und im Asylbereich haben wir natürlich gewaltige Ausgaben, die auch am Schluss auf Gemeinden abkommen. Die Gemeinden, wenn das weiter so läuft, am Schluss die lupft am Schluss. Also sie können sich da gar nicht mehr leisten. Also wir müssen wir wirklich etwas machen.
1: Der Schaffhauser Kantonsrat wird am 16. November über das kantonale Budget diskutieren. Die SP-Großstadträtin Miriam Senn sieht bei städtischen Spielplätzen Verbesserungspotenzial. Das geht aus einem aktuellen Vorstoß der Stadtparlamentarierin hervor. In einem Postulat fordert sie den Stadtrat auf, ein Konzept zur Weiterentwicklung öffentlicher Spielplätze zu erstellen. Zwar seien die Spielplätze in der Stadt Schaffhausen bereits jetzt größtenteils attraktiv. Es fehle aber noch Maßnahmen, um sicherzustellen, dass auf Spielplätzen kein Müll hinterlassen und nicht geraucht wird. Zudem fehle es teils an Spielgeräten für unterschiedliche Altersgruppen. Als nächstes wird das Stadtparlament über den Vorstoß diskutieren. In der deutschen Gemeinde Stühlingen ist es heute Morgen nach einem Überholmanöver zu einem Unfall gekommen. Das teilt das Polizeipräsidium Konstanz mit. Gegen 6 Uhr hat ein Lastwagenfahrer auf der Bundesstraße B314 versucht, ein Zweirad zu überholen. Während des Überholmanövers kam er auf die Gegenfahrbahn. Ein entgegenkommender BMW musste deshalb bremsen, woraufhin es zu einer Auffahrkollision zwischen dem BMW und dem Auto dahinter kam. Die BMW-Fahrerin wurde leicht verletzt und wurde mit dem Rettungsdienst ins Spital gebracht. Die Straße musste kurzzeitig in eine Fahrtrichtung gesperrt werden.
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1: Der Rest vom Abend ist weiterhin freundlich und trocken. Die Bise zieht nur noch schwach, abkühlen tut sie in der Nacht dann auf ca. 7 Grad ab. Am Donnerstag sollte es dann ein paar Wolken geben, wo die Sonne teilweise verdecken sollte. Es sollte aber nicht regnen kommen. Am Nachmittag gibt es etwa 20 Grad.

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1: Am Mikrofon ist Eva Petritscher. Die Kadetten Schaffhausen gewinnen das Heimspiel gegen die Pfadi Winterthur mit 35:28. Anpfiff war um 19.15 Uhr in der BBC Arena Schaffhausen. Bereits in der ersten Halbzeit lagen die Schaffhauser in Führung und behaupteten ihren Vorsprung auch in der zweiten Halbzeit. Mit dem Sieg holen die Kadetten wichtige Punkte im Spitzenkampf. FDP und SVP wollen die Ausgaben des Kantons Schaffhausen genauer unter die Lupe nehmen. Der Regierungsrat hat gestern das Budget 2027 veröffentlicht. Er erwartet für das nächste Jahr ein Defizit von 65 Millionen Franken. Die bürgerlichen Parteien fordern nun vom Regierungsrat, dass er Sparmaßnahmen einleitet. Der SVP sind insbesondere die Ausgaben in den Bereichen Soziales und Asylwesen zu hoch. Das sagt SVP-Fraktionspräsident Martin Schlatter im Interview mit Radio Munot.
2: Im Sozialen und im Asylbereich haben wir natürlich gewaltige Ausgaben, die auch am Schluss auf Gemeinden kommen. Die Gemeinden, wenn das weiter so läuft, am Schluss die lupft am Schluss. Also sie können sich da gar nicht mehr leisten. Also wir müssen wir wirklich etwas machen.
1: Der Schaffhauser Kantonsrat wird am 16. November über das kantonale Budget diskutieren. Die SP-Großstadträtin Miriam Senn sieht bei städtischen Spielplätzen Verbesserungspotenzial. Das geht aus einem aktuellen Vorstoß der Stadtparlamentarierin hervor. In einem Postulat fordert sie den Stadtrat auf, ein Konzept zur Weiterentwicklung öffentlicher Spielplätze zu erstellen. Zwar seien die Spielplätze in der Stadt Schaffhausen bereits jetzt größtenteils attraktiv. Es fehle aber noch Maßnahmen, um sicherzustellen, dass auf Spielplätzen kein Müll hinterlassen und nicht geraucht wird. Zudem fehle es teils an Spielgeräten für unterschiedliche Altersgruppen. Als nächstes wird das Stadtparlament über den Vorstoß diskutieren. In der deutschen Gemeinde Stühlingen ist es heute Morgen nach einem Überholmanöver zu einem Unfall gekommen. Das teilt das Polizeipräsidium Konstanz mit. Gegen 6 Uhr hat ein Lastwagenfahrer auf der Bundesstraße B314 versucht, ein Zweirad zu überholen. Während des Überholmanövers kam er auf die Gegenfahrbahn. Ein entgegenkommender BMW musste deshalb bremsen, woraufhin es zu einer Auffahrkollision zwischen dem BMW und dem Auto dahinter kam. Die BMW-Fahrerin wurde leicht verletzt und wurde mit dem Rettungsdienst ins Spital gebracht. Die Straße musste kurzzeitig in eine Fahrtrichtung gesperrt werden.
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1: Freundlich und trocken geht es den Abend weiter in der Region Schaffhausen. Es wird allerdings kühl über die Nacht. Temperaturen sinken auf um die 7 Grad runter. Morgen am Donnerstag soll es den Tag durch ein paar Wolken geben, wo die Sonne wahrscheinlich verdecken wird. Es wird aber trocken bleiben bei Temperaturen bis zu 20 Grad.

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1: Am Mikrofon ist Eva Petretscher. Die SP Stein am Rhein stellt Angela Sawald zur Wahl für den frei werdenden Einwohnerratssitz auf. Das schreibt die SP in einer Medienmitteilung. Sawald will den Sitz der parteilosen Simon Gütt-Ehrensperger übernehmen. Diese hatte ebenfalls in der SP-Fraktion politisiert. Sawald ist 57 Jahre alt und war zuvor unter anderem als Beiständin bei der KESB Schaffhausen tätig. Die Ersatzwahl ist am 29. November. Sie ist nötig, weil der Steiner Einwohnerrat im Majorzverfahren gewählt wird. Andere Einwohnerparlamente werden nach dem Proporzwahl gewählt. In diesem Fall würde automatisch jemand für den abtretenden Parlamentarier nachrücken. Die SP-Großstadträtin Miriam Senn sieht bei städtischen Spielplätzen Verbesserungspotenzial. Das geht aus einem aktuellen Vorstoß der Stadtparlamentarierin hervor. In einem Postulat fordert sie den Stadtrat auf, ein Konzept zur Weiterentwicklung öffentlicher Spielplätze zu erstellen. Zwar seien die Spielplätze in der Stadt Schaffhausen bereits jetzt größtenteils attraktiv. Es fehle aber noch Maßnahmen, um sicherzustellen, dass auf Spielplätzen kein Müll hinterlassen und nicht geraucht wird. Zudem fehle es teils an Spielgeräten für unterschiedliche Altersgruppen. Als nächstes wird das Stadtparlament über den Vorstoß diskutieren. In der deutschen Gemeinde Stühlingen ist es heute Morgen nach einem Überholmanöver zu einem Unfall gekommen. Das teilt das Polizeipräsidium Konstanz mit. Gegen 6 Uhr hat ein Lastwagenfahrer auf der Bundesstraße B314 versucht, ein Zweirad zu überholen. Während des Überholmanövers kam er auf die Gegenfahrbahn. Ein entgegenkommender BMW musste deshalb bremsen, woraufhin es zu einer Auffahrkollision zwischen dem BMW und dem Auto dahinter kam. Die BMW-Fahrerin wurde leicht verletzt und wurde mit dem Rettungsdienst ins Spital gebracht. Die Straße musste kurzzeitig in eine Fahrtrichtung gesperrt werden. Die Kadetten Schaffhausen gewinnen das Heimspiel gegen die Pfadi Winterthur mit 35:28. Anpfiff war um 19.15 Uhr in der BBC Arena Schaffhausen. Bereits in der ersten Halbzeit lagen die Schaffhauser in Führung und behaupteten ihren Vorsprung auch in der zweiten Halbzeit. Mit dem Sieg holen die Kadetten wichtige Punkte im Spitzenkampf.
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1: Aktuell ist in der Region noch kühl mit etwa 8 Grad. Später steigen aber die Temperaturen auf milde 20 Grad. Der Donnerstag soll trotz ein paar Wolken nochmal ein trockener Tag werden.

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1: Der vermutlich älteste Friedhof der Stadt Schaffhausen hat sich beim heutigen Kirchhofplatz gerade hinter der St. Johann-Kirche befunden. In schlimmen Pestjahren wie beispielsweise 1519 oder auch 1541 ist der Platz aber sehr schnell ziemlich eng geworden. Darum hat man dort mal viele Leute in einem Massengrab beim ehemaligen Weber-Törli bestatten müssen. Der Rat der Stadt Schaffhausen hat sich aber gleich darauf auf die Suche nach einem neuen Totengarten gemacht und ist beim Obstgarten vom ehemaligen Kloster Allerheiligen fündig geworden. Schon am Anfang der 1550er Jahre sind dort die ersten Bestattungen durchgeführt worden. Der Friedhof beim St. Johann hat man aufgehoben. Übrigens, die Mehbisserer Schaffhauser hat man gleich darauf im Innenhof vom Kreuzgang vom ehemaligen Kloster Allerheiligen beerdigt und Katholiken und Auswärtige, die sind in der Regel außerhalb der Stadt beim Lindli verscharrt worden. Scheint, sei auf dem Gottesacker beim Baumgarten toter Ruhe nicht immer gewährleistet gewesen. Gerade nebendran haben die Armbrustschützen ihren Schießstand gehabt und auf der berühmten Tanzlinde, die in der Nähe gestanden ist, sei es an schönen Tagen nicht selten hoch her und zugegangen. Die Friedhofsordnung hat im Stadtrat mehr als einmal zu reden gegeben. Totengräber haben offenbar gewisse Parzellen für sich genutzt, um Gemüse anzupflanzen. Einer hat sogar ein offenes Grab als Schießgrube vermietet. Und Wäschweiber, die haben sich nicht geschämt, die Grabsteine zu nutzen, um dort ihre Wäsche einzuseifen und aufzuhängen. Etwa die haben auch Kinder auf den Gräber ein Steckli-Spiel gespielt und Studenten von der Latinschule haben auf dem Friedhof regelmässig ihre Saufgelage abgehalten. 1864 hat man dann den Friedhof vom Baumgarten auf den Emmersberg verlegt, dort hin, wo heute die Leichtathletikanlage sich befindet. Leider ist beim Bau vom neuen Friedhofes Budget für die Leichenhalle gestrichen worden. So mussten die Toten einmal ein paar Tage zu Hause aufgebaut werden. Erst nach der Eröffnung vom Waldfriedhof 1914 hat es in diesem Bereich eine Änderung gegeben.
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